0: Sie sei sehr irritiert über dieses Statement, sagte Manuela Schwesig, die SPD-Ministerpräsidentin von Mecklenburg-Vorpommern. Es sei mehr Demut angebracht.
1: Ein Beamter der US-Einwanderungsbehörde ICE hat in Austin im Bundesstaat Texas einen Mann angeschossen und verletzt. Nach Angaben eines Stadtrats hatte der ICE-Beamte am Nachmittag erst das Auto des Mannes gerammt, dann stieg er aus und gab mindestens 5 Schüsse ab. Der Mann wurde in den Oberkörper getroffen. Sein Zustand sei ernst, aber stabil, teilte die Polizeichefin von Austin mit. Von ICE oder den übergeordneten Ministerien gibt es bisher keine Stellungnahme. Bei der Parlamentswahl in Russland zeichnet sich wie erwartet ein deutlicher Sieg der Partei von Präsident Putin ab. Die Regierungspartei Geeintes Russland habe fast 58% der Stimmen geholt, heißt es in ersten Zahlen der russischen Wahlkommission. Zugelassen waren nur kremltreue Parteien. Das Wetter für Deutschland: nachts mal aufgelockert, mal stark bewölkt, nur an den Küsten und im Süden örtlich Schauer und Gewitter, Tiefstwerte 14 bis 4 Grad. Tagsüber vereinzelt Frühnebel, danach dichte Wolken und Sonne, im Wechsel im Osten auch Schauer, 13 bis 23 Grad, 2:03.
2: Hier ist die Junge Nacht. Wir schauen auf die Straßen und haben immer noch 2 Falschfahrer. Einer auf der A7 Hannover-Fulda. Zwischen Kassel-Nord und Dreikassel-Süd kommt er euch entgegen. Fahrt da äußerst rechts und überholt nicht. Auf der A7 Hannover-Fulda zwischen Kassel-Nord und Dreikassel-Süd ist der Falschfahrer unterwegs. Passt da gut auf in beide Richtungen. Das gilt auch für die A8 Stuttgart-München zwischen Hohenstadt und Kreuz-Ulm-Elchingen. Auch da ist ein Falschfahrer unterwegs. Auf der A8 Stuttgart-München zwischen Hohenstadt und Kreuz-Ulm-Elchingen ist der Falschfahrer unterwegs, bitte passt gut auf in beide Richtungen. Dafür haben wir keinen Falschfahrer mehr auf der A7 zwischen Kassel-Nord und Stauffenberg. Da ist die Falschfahrermeldung aufgehoben. Die A1 Hamburg Richtung Bremen ist zwischen Hamburg-Stillhorn und Harburg wegen Brückenarbeiten bis 5 Uhr gesperrt. Umleitung über die U76. Die A8 Karlsruhe Richtung Stuttgart ist zwischen Pforzheim Süd und Heimsheim wegen der Fahrbahnerneuerung bis 5 Uhr dicht. Die A8 Salzburg Richtung München ist zwischen Rohrdorf und Rosenheim wegen der Nachtbaustelle bis 6 Uhr gesperrt. Umleitung über die U24. Die A40 Essen Richtung Dortmund ist zwischen Dreieck Bochum West und Bochum Zentrum wegen Bauarbeiten bis Freitag gesperrt. Die A44 Dortmund Richtung Kassel ist zwischen Maasberg und Diemelstadt wegen Bauarbeiten bis 5 Uhr gesperrt. Die A45 Hagen-Gießen ist zwischen Lüdenscheid Nord und Lüdenscheid Süd wegen Bauarbeiten in beide Richtungen mehrfach kurzfristig gesperrt. Und die A215 Neumünster Richtung Kiel ist zwischen Kreuz Kiel West und Kiel Mitte wegen Bauarbeiten bis 5 Uhr dicht. Gute Fahrt!
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2: Hey moin, und in diesem Moment kommt die Entwarnung für die A8 Stuttgart-München. Kein Falschfahrer mehr zwischen Hohenstadt und Kreuz-Ulm-Elchingen. Da ist die Gefahr vorüber. Das ist doch mal schön. So starten wir die neue Stunde. Ich bin Kerstin Breuer. Schön, dass ihr am Start seid. Kommt gut in diese neue Woche jetzt mit Lost Frequencies und Tom Odell. Black Friday. Monaco.

Linking Park, What I've Done in der Jungen Nacht der ARD, 2.12 Uhr. Und nächstes Wochenende startet die Tour von Giant Rooks. Da freue ich mich unnormal drauf, weil ich finde, die haben irgendwie so einen ganz special Sound. Ich liebe die Mucke einfach. Die Stimme von Sänger Frederik ist geil. Ich feiere einfach auch, dass einfach eine Band aus fucking Hamm so steil geht, weil wie krass sind die bitte? Die starten ihre Tour in Bielefeld. Okay. Aber dann klappern die gefühlt ganz Deutschland ab, also zum Beispiel Frankfurt, Hannover, München, Hamburg. Und dann geht's aber nicht nur in die Schweiz noch und nach Österreich. Nee, die gehen auch noch in die USA und einfach nach Lima, also Peru. Wie crazy ist das? Ich finde es so cool, ich freue mich hart für die und ich freue mich krass auf das Konzert. Es gibt für ein paar Städte auch noch Tickets und die neue Platte könnt ihr, by the way, auch schon vorbestellen. Die kommt am 6. Oktober raus. Ich würde sagen, bei denen läuft's, oder? Hier sind die Giant Rooks jetzt für euch mit Slow Dance for a Minute in der Jungen Nacht der ARD.

0: Also im Aufzug oder in der Sauna würden auch ein paar von euch niemanden grüßen. Weil es vielleicht cringe ist, Leuten da zu begegnen. Also Aufzug finde ich noch so, ja okay, Sauna check ich komplett. Aber es gibt ja auch Situationen, wo ihr sagt, doch, also da sage ich auf jeden Fall Hallo. Wir quatschen in der jungen Nacht heute drüber, ob man fremde Leute grüßt oder nicht. Weil das scheidet die Geister. Für Carla aus Köln, da gibt es zwei Orte, wo sie auf jeden Fall grüßt. Zum Beispiel hier.
1: Wartezimmer auf jeden Fall, ja. In der Regel kommen da ja die Leute geplant hin und ich glaube, da würde ich mich nicht einfach so dann reinsetzen.
0: Ja, und der andere Ort, der hat mit ihrer Oma zu tun, weil wenn Carla die besucht, dann wäre es schon auffällig, sag ich mal, wenn sie da stumm durch die Gegend laufen würde.
1: Und wenn ich meine Oma besuche auf dem richtigen Dorf, dann auch.
0: Ich glaube, es würde auffallen.
1: Ich glaube, das wäre eher unhöflich, wenn man nicht grüßt.
0: Ja, okay, das ist auch alles ein bisschen was anderes als Sauna, also kann ich nachvollziehen. Sophia aus Viersen, die sagt auch immer pro Hallo sagen.
2: Also ich finde es eigentlich nie cringe, ist halt schon immer komisch, wenn die Person dann nicht zurückgrüßt, aber was will man machen, ne? Also wenn man jetzt irgendwie im Dorf unterwegs ist, dann ist es schon ziemlich normal. Also ich finde es jetzt eigentlich nicht cringe, das zu machen, aber es gibt halt, wenn man eine Person hat, die das cringe findet, dann ist es immer ein bisschen unangenehm. Deswegen, weil man das heutzutage nicht einschätzen kann, macht man es einfach weniger. Finde ich. Also besonders in der Großstadt.
0: Aber es ist auch gemein, wenn man einfach nicht Hallo sagt, wenn man gegrüßt wird, oder? Ein bisschen reagieren kann man auf jeden Fall mal. Ich würde sagen, wir können diese Woche alle mal versuchen, einfach öfter ein nettes Hallo so von uns zu geben, fremden Menschen gegenüber. Man muss ja dann nicht direkt im Smalltalk landen. Und vielleicht freut sich ja jemand darüber. Und das ist doch immer gut.

0: die junge Nacht der ARD und wir schauen auf die Straßen. Gute Nachrichten erstmal von der A7 Fulda Richtung Kassel. Kein Falschfahrer mehr zwischen Guxhagen und Dreikassel Süd. Die A1 Hamburg Richtung Bremen ist zwischen Hamburg-Stillhorn und Harburg wegen Brückenarbeiten bis 5 Uhr dicht. Umleitung über die U76. Die A8 Karlsruhe Richtung Stuttgart ist zwischen Pforzheim Süd und Heimsheim wegen der Fahrbahnerneuerung bis 5 Uhr dicht. Bitte nicht dem Navi da folgen. Die A8 Salzburg Richtung München ist zwischen Rohrdorf und Rosenheim wegen der Nachtbaustelle bis ca. 6 Uhr gesperrt. Umleitung über die U24. Die A40 Essen Richtung Dortmund ist zwischen Dreieck Bochum West und Bochum Zentrum wegen Bauarbeiten bis Freitag gesperrt. Die A44 Dortmund Richtung Kassel ist zwischen Marsberg und Diemelstadt wegen Bauarbeiten bis 5 Uhr gesperrt. Die A45 Hagen-Gießen ist zwischen Lüdenscheid Nord und Lüdenscheid Süd wegen Bauarbeiten in beide Richtungen mehrfach kurzfristig gesperrt. Und letzte Meldung aktuell von der A215 Neumünster Richtung Kiel zwischen Kreuzkiel West und Kiel-Mitte Bauarbeiten bis 5 Uhr ist gesperrt. Gute Fahrt!
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0: Hey moin, Kerstin Breuer hier und in der so letzten guten halben Stunde, würde ich sagen, kam dann auch mal das finale Wahlergebnis aus Berlin. Da war Landtagswahl gestern, genau wie in Mecklenburg-Vorpommern, und was dabei rausgekommen ist, das checken wir gleich nach 2 Songs. Los geht's mit Taylor Swift, I Knew It, I Knew You. Schön, dass ihr da seid.

0: 2.36 Uhr hört die junge Nacht der ARD. Und es gab zwei Landtagswahlen und die Ergebnisse sind insane, Leute. Die landen vielleicht sogar in einem Geschichtsbuch. Berlin und Mecklenburg-Vorpommern haben gewählt und junge Nachtreporter David Drü, was meinst du, ist da so das Krasseste?
1: Ja, in Mecklenburg-Vorpommern, da hat die CDU von Kanzler Merz so wenig Stimmen bekommen wie noch nie in der Geschichte unseres Landes. Sie bekam nur 4,9% der Stimmen und fliegt somit aus dem Landtag heraus, das erste Mal überhaupt in der bundesrepublikanischen Geschichte, ja. Und die meisten Stimmen, die hat die AfD geholt mit 38%, auch das zum ersten Mal in MecPom. Dahinter folgt die SPD von Ministerpräsidentin Schwesig und sie kann sich nun Hoffnung machen, im Amt zu bleiben. Dafür braucht sie nun aber noch eine Koalition mit Linken und Grünen.
0: Okay, und in Berlin sieht es komplett anders aus, oder?
1: Ja, da holt die Linkspartei jetzt die meisten Stimmen mit knapp 26%. Dahinter CDU, AfD, Grüne und abgeschlagen hier die SPD künftig als kleinste Fraktion im Abgeordnetenhaus in Berlin. Ausschlaggebend ist das Thema Wohnen und hohe Mieten gewesen, sagen Umfragen bei den Wählern. Den großen Erfolg bei den Linken, der haben vor allem junge Leute ausgelöst. Fast jeder zweite Wähler unter 35 Jahren hat sein Kreuz dort gemacht. Aber es kann sein, dass die Linke nicht an die Macht kommt, denn auch eine Koalition unter der Führung der CDU wäre rechnerisch in Berlin denkbar. Es kommt also jetzt auf die künftigen Verhandlungen an.
0: Vielen Dank, David. Gerne. Auch ja, wie auch immer man das Ergebnis dann findet, gut oder schlecht, ist auf jeden Fall super krass, dass die Wahlbeteiligung so stark gestiegen ist. In beiden Bundesländern ist sie gestiegen. In 74% in Berlin und mehr als 78% in MecPom. Ich würde sagen, das ist zumindest ein gutes Zeichen für die Demokratie. Just

0: 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Um 3 Uhr mit Heike Lüttich. Die Linken haben die Wahl zum Berliner Abgeordnetenhaus deutlich gewonnen. Mit 25,7% konnten sie ihr Ergebnis gegenüber der letzten Wahl mehr als verdoppeln. Die bisher regierenden CDU und SPD haben deutlich verloren. Die CDU fast 10 Prozentpunkte, die SPD mehr als 6. Die AfD holte in der Bundeshauptstadt gut 16% der Stimmen. Das BSW verpasste den Einzug in den Senat. Aus Berlin Ute Schumacher.
1: Die Spitzenkandidatin der Linken, Elif Ehreib, leitet einen klaren Regierungsauftrag ab aus dem besten Ergebnis, das ihre Partei jemals bei einer Abgeordnetenhauswahl eingefahren hat. Als Koalitionspartner bieten sich Grüne und SPD an. Die drei Parteien zusammen hätten eine stabile Mehrheit. Allerdings ist der SPD-Spitzenkandidat Steffen Krach gegen die Vergesellschaftung großer Wohnungskonzerne. Ein Wahlversprechen der Linken, das die auch unbedingt durchsetzen will. Sollten sie sich nicht einigen können, wäre auch eine Koalition zwischen CDU, Grünen und SPD möglich, deren Mehrheit allerdings nicht ganz so komfortabel wäre.
0: In Mecklenburg-Vorpommern hat die AfD die Landtagswahl laut Landeswahlleitung mit 38,2% zwar gewonnen, sie kann aber nicht allein regieren. Spitzenkandidat Holm sagte in der ARD, er werde mit allen anderen Parteien über eine mögliche Regierung sprechen.
2: Wir sind der Meinung, wir haben den Regierungsauftrag und jetzt wollen wir natürlich auch das Gespräch suchen mit allen anderen Parteien, um etwas zu bewegen. Und wir erwarten eigentlich auch eine Gesprächsbereitschaft, denn es kann ja nicht sein, dass man sich nur um sich selbst dreht. Es geht hier um die Bürger unseres Landes. Wir wollen die Politik verbessern, darum geht es. Und deswegen erwarten natürlich auch die Bürger diese Gesprächsbereitschaft, um eine Regierung zu installieren, die dann auch Veränderungen vornimmt.
0: Auf Platz 2 in Mecklenburg-Vorpommern liegt die SPD mit 35,5%. Außerdem ziehen die Linken mit 6,5% und die Grünen mit 5,7% in den Landtag ein. Sie alle hatten schon vor der Wahl eine Zusammenarbeit mit der AfD ausgeschlossen. Zu dritt könnten auch sie eine Regierungskoalition bilden mit der bisherigen Ministerpräsidentin Schwesig an der Spitze. Die iranische Wirtschaft ist nach offiziellen Angaben seit Beginn des Krieges mit den USA stark geschrumpft. Das staatliche Statistikamt teilte mit, das Bruttoinlandsprodukt sei im zweiten Quartal des Jahres um mehr als 10% zurückgegangen, verglichen mit demselben Zeitraum im vergangenen Jahr. Der Iran nimmt mit dem Export von Öl immer weniger ein. Wegen der internationalen Sanktionen gegen das Land, der von den USA verhängten Blockade der Häfen und der Schließung der Straße von Hormuz. Das Wetter für Deutschland. Nachts mal aufgelockert, mal stark bewölkt. Nur an den Küsten und im Süden örtlich Schauer und Gewitter bei 14 bis 4 Grad. Tagsüber vereinzelt Frühnebel, danach dichte Wolken und Sonne im Wechsel. Im Osten auch Schauer, 13 bis 23 Grad. 3.03 Uhr.
3: Hier ist die junge Nacht. Wir checken die Straßen und starten mit der A1 Hamburg Richtung Bremen. Zwischen Hamburg-Stillhorn und Harburg. Brückenarbeiten bis 5 Uhr ist gesperrt. Umleitung über die U76. Die A8 Karlsruhe Richtung Stuttgart ist zwischen Pforzheim Süd und Heimsheim wegen Fahrbahnerneuerung bis 5 Uhr dicht. Die A8 Salzburg Richtung München ist zwischen Rohrdorf und Rosenheim wegen der Nachbaustelle bis ca. 6 Uhr gesperrt. Die Umleitung über die U24. Die A40 Essen Richtung Dortmund ist zwischen Dreieck Bochum West und Bochum Zentrum wegen Bauarbeiten bis Freitag gesperrt. Die A44 Dortmund Richtung Kassel ist zwischen Marsberg und Diemelstadt wegen Bauarbeiten bis 5 Uhr gesperrt. Die A45 Hagen-Gießen ist zwischen Lüdenscheid Nord und Lüdenscheid Süd wegen Bauarbeiten in beide Richtungen mehrfach kurzfristig gesperrt. Und die A215 Neumünster Richtung Kiel ist zwischen Kreuzkiel West und Kiel Mitte wegen Bauarbeiten bis 5 Uhr gesperrt. Gute Fahrt!
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3: Hey moin, Kerstin Breuer hier. Happy New Week und ich glaube, ich habe schon die Arbeitsmaschine für heute Nacht gefunden. Und sie heißt Sebastian aus Düren. Der hatte eine 8-Stunden-Schicht in der Pflege und jetzt ist er einfach noch in seinen Zweitjob gegangen an der Tankstelle. Da arbeitet er jetzt auch noch bis 6 Uhr. Das ist crazy, Sebastian. An alle, die gerade arbeiten, kommt gut durch und ich hoffe, ihr habt Spaß bei dem, was ihr macht. Das würde mich sehr freuen.

13, ihr hört die junge Nacht der ARD. Und seit gestern Abend läuft der höchste jüdische Feiertag, Yom Kippur heißt der. Auch ja so Versöhnungstag quasi wird er genannt. Da denken gläubige Jüdinnen und Juden über ihre Beziehung zu Gott und zu ihren Mitmenschen nach. Und bitten um Verzeihung für alles, was im letzten Jahr vielleicht nicht so gut gelaufen ist. Und das muss dann auch persönlich erfolgen. Also es geht nicht per SMS oder WhatsApp. Dabei wird auch gefastet. Ich glaube, das können fast um die 25 Stunden sein. Und heute Abend ist dann irgendwann das Fastenbrechen. Und ich glaube oder bin mir sehr sicher, dass ihr deswegen auch kein Radio hört eigentlich. Weil es ja so ein bisschen auch um die Ruhe geht und alles so ein bisschen ruhiger angehen zu lassen. Aber falls ich jemanden von euch erwische, wollte ich sagen, ich wünsche euch ein tolles Fastenbrechen schon jetzt und hoffe, dass es ganz, ganz schön wird.

0: Gericht.
1: Hiermit eröffne ich das Verfahren Coyote gegen Acme.
0: Das kommt aus einem Kinoneustart. Coyote vs. Acme. Junge Nacht, Kollege Marcel Emmel. Klär mich auf, wer oder was zum Teufel sind Coyote und Acme? Ich check nicht.
2: Also, Cartoon-Nerds werden die vielleicht kennen. Der Coyote ist so ein Wolf und der hat auf so eine Art Strauß abgesehen, jagt den und will ihn immer fressen. Also uralt Comics, das klappt aber nie, weil dieser Coyote, der stellt dann immer halt so Fallen, der explodiert, aber der wird erschlagen, der fällt von Klippen. Und das ist Teil der Looney Tunes, hier mit Bugs Bunny und so. Und Acme ist eben diese Firma, die diese Fallen baut.
0: Okay, das ist viel zum Verarbeiten. Und die stehen jetzt vor Gericht?
2: Also die stehen beide gegenüber vor Gericht und der Coyote will jetzt diese Comicfirma verklagen.
1: Die Acme Corporation gibt gefährliche Produkte in die Hände von Cartoon-Figuren.
0: Okay, I'm so sorry, Marcel, aber es klingt wirklich sehr weird.
2: Ist es auch. In diesem Kosmos allerdings ist es nicht weird, einfach nur wild. Ich fand das anfangs auch total witzig, wenn da auch wieder dieser Mimmelvogel da den Kojoten sprengt. Der Gerichtsfall danach ist mir aber echt einfach mau, irgendwie ein bisschen lahm und irgendwie enttäuschend. Es ist irgendwie schon ein bisschen kreativ in der Machart, aber die ganze Filmidee geht für mich nicht so auf.
0: Kreativ, aber weird. Coyote vs. Acme, diesen Fiebertraum gibt's jetzt im Kino.

0: der ARD. Wir schauen auf die Straßen und los geht's mit der A8 Karlsruhe Richtung Stuttgart. Zwischen Pforzheim Süd und Heimsheim Fahrbahnerneuerung, deshalb bis 5 Uhr gesperrt. Die A8 Salzburg Richtung München ist zwischen Rohrdorf und Rosenheim wegen der Nachbaustelle bis ca. 6 gesperrt. Umleitung über die U24. Die A13 Schönefelder Kreuz Richtung Dresden ist zwischen Radeburg und Marsdorf nach einem LKW-Brand gesperrt. Die A40 Essen Richtung Dortmund ist zwischen Dreieck Bochum West und Bochum Zentrum wegen Bauarbeiten bis Freitag gesperrt. Die A44 Dortmund Richtung Kassel ist zwischen Marsberg und Diemelstadt wegen Bauarbeiten bis 5 Uhr dicht. Die A45 Hagen-Gießen ist zwischen Lüdenscheid Nord und Lüdenscheid Süd wegen Bauarbeiten in beide Richtungen mehrfach kurzfristig gesperrt. Und die A215 Neumünster Richtung Kiel ist zwischen Kreuzkiel West und Kiel Mitte auch wegen Bauarbeiten bis 5 Uhr noch gesperrt. Gute Fahrt!
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0: Hey na, Kerstin Breuer hier. Schön, dass ihr am Start seid um kurz nach 3:30. Und das heißt für Daniel aus Minden zumindest, dass seine Frühschicht jetzt anfängt. Der ist in der Landwirtschaft im Galabau tätig, hat geschrieben 0221567891111 und er hat die ganze Woche Frühschicht. Halt gut durch, genauso wie alle anderen Früh- und Nachtschichtler hier unter euch. Schön, dass ihr am Start seid. Kommt gut in die neue Woche.

0: Leute, diese Woche ging es ganz viel um ihn hier. Also, letzte Woche ist ja schon Montag. Naja, ihr wisst, Max Verstappen. Es ging nicht um Ballermann, sondern um den Dude, weil der 100 andere Fahrer im Go-Kart abgezogen hat. 100 andere Leute, also wirklich so random Leute, keine professionellen Kartfahrer, die sich gedacht haben, klar kann ich den Rennfahrer mal eben abziehen, gar kein Problem. Und deshalb wollten wir von euch wissen, worin ihr so gut seid, dass ihr jeden schlagen könnt. Auch die Profis.
1: Fußball vielleicht, weil ich das jahrelang gemacht habe. Meine besten Moves, ich kann gut skillen. Dribbeln, aber mit verschiedenen Variationen.
0: Ja, guter Take von Patrick aus Köln. Aber damit ist er mit Sicherheit nicht alleine. Bisschen krasser finde ich ehrlicherweise deshalb auch die Antwort von junge Nachthörerin Marie.
2: Keine Ahnung, ob das zählt, aber lesen würde ich sagen so. Also ich bin schon eine relativ schnelle Leserin so. Ich lief es einfach irgendwie gerade in meiner Freizeit so, dass ich an nichts anderes denken muss. Und dann gerade so Fantasy-Bücher, dass man einfach so abtauchen kann und dann sich nur darauf fokussieren kann.
0: Einfach so Leute abziehen beim Lesen, auch ein Take. Falls ihr jetzt so denkt, ich kann aber gar nichts. Ich kann gar nichts so krass, dass ich damit so viele Leute abziehen kann. Das ist gar kein Problem. Ich bin auch komplett talentbefreit. Und man muss auch nicht überall der Beste sein.

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7:47 Uhr, ihr hört die junge Nacht und Tiffany Harris könntet ihr heute in Stuttgart in der Einkaufsstraße treffen. Die macht ja Straßenmusik, so promomäßig, für ihre Tour und morgen ist sie deshalb auch noch in Frankfurt und Mittwoch in Köln. Ich finde, das ist eigentlich der einzige gute Grund, sich nochmal in so eine komplett überfüllte Einkaufsstraße zu holen. Ich liebe die Stimme. Tiffany Harris.

0: 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Um 4 Uhr mit Heike Lüttich. Zum ersten Mal seit 1998 ist die SPD nicht mehr stärkste Kraft in Mecklenburg-Vorpommern. Bei der Landtagswahl verlor sie gut 4 Prozentpunkte und liegt auf Platz 2, in Sichtweite zur AfD, die mit gut 38% die Wahl gewonnen hat. Trotzdem betont Ministerpräsidentin Schwesig den Regierungsauftrag für die SPD.
1: Dafür haben wir heute sehr viel Vertrauen bekommen, in einer Zeit, die schwierig ist, wo es auch viel Gegenwind aus dem Bund gibt. Und die AfD hatte ja vor, hier die absolute Mehrheit zu holen, eine Alleinregierung zu stellen. Und ja, da war ich auch die Frau gegen Blau, um das zu verhindern. Und das ist gelungen.
0: Möglich wäre eine Dreierkoalition der SPD mit Linken und Grünen, die 6,5 und 5,7% der Stimmen erhielten. Die AfD allein hat keine Mehrheit im Landtag. Eine Koalition mit ihr hatten alle anderen Parteien vor der Wahl ausgeschlossen. Die CDU hat das schlechteste Ergebnis in ihrer Geschichte bekommen. Sie scheitert an der 5%-Hürde. Die Linken haben die Wahl zum Berliner Abgeordnetenhaus deutlich gewonnen. Mit 25,7% konnten sie ihr Ergebnis gegenüber der letzten Wahl mehr als verdoppeln. Die bisher regierenden CDU und SPD haben deutlich verloren. Die CDU fast 10 Prozentpunkte, die SPD mehr als 6. Die AfD holte in der Bundeshauptstadt gut 16% der Stimmen. Das BSW verpasste den Einzug in den Senat. Möglich wären jetzt ein rot-rot-grünes Regierungsbündnis unter der Linken Spitzenkandidatin Ehrhalb oder eine Koalition von CDU, Grünen und SPD. Ein Beamter der US-Einwanderungsbehörde ICE hat in Austin im Bundesstaat Texas einen Mann angeschossen und verletzt. Der Mann wurde in den Oberkörper getroffen. Nach Angaben von Bürgermeister Watson ist er nicht lebensgefährlich verletzt. Fotos vom Tatort legen laut der Nachrichtenagentur dpa nahe, dass der Mann in seinem Auto saß, als die Schüsse fielen. Es soll sich um einen 28-jährigen Venezolaner handeln. Von ICE oder den übergeordneten Ministerien in Austin und Washington gibt es bisher keine Stellungnahme. Der Karibikstaat Haiti hat 18 Männer an die USA ausgeliefert, die an der Ermordung des haitianischen Präsidenten Jovenel Moïse vor 5 Jahren beteiligt gewesen sein sollen. Laut dem in Miami zuständigen Staatsanwalt wurden sie in einem Militärflugzeug nach Florida gebracht. Ihnen soll dort der Prozess gemacht werden, weil das Attentat nach Erkenntnissen der Ermittler zum Teil in Florida geplant wurde. Im Juli 2021 waren demnach etwa 20 kolumbianische Söldner in den Präsidentenpalast in Port-au-Prince eingedrungen und hatten Moïse erschossen. Das Wetter für Deutschland: tagsüber vereinzelt Nebel, danach Wolken und Sonne im Wechsel, im Osten auch Schauer, 13 bis 23 Grad, 4.03 Uhr.
2: Hier ist die junge Nacht, wir schauen auf die Straßen und los geht's mit der A8 Karlsruhe Richtung Stuttgart. Zwischen Pforzheim Süd und Heimsheim Fahrbahnerneuerung, deshalb ist 5 Uhr gesperrt. Die A8 Salzburg Richtung München ist zwischen Achenmühle und Rohrdorf wegen eines umgestürzten LKW gesperrt. Die A8 Salzburg Richtung München ist zwischen Rohrdorf und Rosenheim wegen der Nachtbaustelle bis 6 Uhr dicht, Umleitung über die U24. Die A13 Schönefelder Kreuz Richtung Dresden ist zwischen Radeburg und Marsdorf nach einem LKW Brand gesperrt. Die A40 Essen Richtung Dortmund ist zwischen Dreieck Bochum West und Bochum Zentrum wegen Bauarbeiten bis Freitag gesperrt. Die A44 Dortmund Richtung Kassel ist zwischen Marsberg und Diemelstadt wegen Bauarbeiten bis 5 Uhr dicht. Die A45 Hagen-Gießen ist zwischen Lüdenscheid Nord und Lüdenscheid Süd wegen Bauarbeiten in beide Richtungen mehrfach kurzfristig gesperrt. Und die A215 Neumünster Richtung Kiel ist zwischen Kreuz Kiel West und Kiel Mitte wegen Bauarbeiten bis 5 Uhr noch gesperrt. Gute Fahrt!
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2: Moinsi, Kerstin Breuer hier und ich glaube, ich weiß, wer von uns allen am besten in die neue Woche startet. Nämlich Nils mit seinen Freunden. Der hat geschrieben 0221 567 89 111. Sie sind auf dem Rückweg vom Flughafen, weil die gerade aus dem sonnigen Malaga zurück nach Dortmund kommen. Geil, oder? Boah, jetzt nochmal Urlaub. Fände ich auch nicht schlecht. Aber Dortmund ist bestimmt auch schön. Gut, dass ihr wieder angekommen seid.

0: Schenkel kann ich's eigentlich kaum erwarten.
1: Na, lebt ihr schon wieder oder kotzt ihr noch?
2: Jetzt habt ihr es auf eine friedliche Wiesen!
1: Also ich hoffe mal nicht. Ich hoffe, es ist, dass ihr lebt wieder. Erstes Wiesenwochenende ist durch in München. 450.000 Menschen sind hingetingelt zum Oktoberfest. Und so für die Wirte und Schausteller war es wohl mega. Hätte nicht besser sein können, sagen die. War auch recht friedlich wohl, was mich freut, weil ich habe mal so 2,5 Jahre in München gewohnt. Und ich sag mal so, da wolltest du zur Wiesenzeit nicht jedem begegnen. Aber mit den richtigen Leuten macht das schon echt Bock. Auch wenn man sonst nicht so die Feiermaus ist. Also das muss man schon mal mitgenommen haben. Deshalb, ich wünsche euch allen, die da feiern, dass ihr gut auf euch aufpasst die nächsten Wochen, Spaß habt und euch nonstop so fühlt wie diese 2 fröhlichen Wiesenfans.
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0: James Young mit Infinity. 4.21 Uhr gehört die junge Nacht. Und Berlin und Mecklenburg-Vorpommern haben gewählt bei den Landtagswahlen gestern. Bis die Ergebnisse überall so ganz klar waren, war es aber schon weit nach Mitternacht. Und die Ergebnisse sind schon auch heavy. Junge Nacht-Reporter David Rühl, was meinst du so das Krasseste?
1: In Mecklenburg-Vorpommern hat die CDU von Kanzler Merz so wenig Stimmen bekommen wie noch nie in der Geschichte unseres Landes. Sie bekam nur 4,9% der Stimmen und fliegt somit aus dem Landtag. Die meisten Stimmen hat die AfD mit 38% geholt, auch zum ersten Mal in Meck-Pomm. Dahinter folgt die SPD von Ministerpräsidentin Schwesig. Sie kann sich nun Hoffnung machen, im Amt zu bleiben. Dafür braucht sie aber eine Koalition mit Linken und Grünen.
0: Und Berlin aber ja ganz andere Verhältnisse, ne?
1: Ja, da holt die Linkspartei die meisten Stimmen mit knapp 26%. Dahinter dann CDU, AfD, Grüne und die abgeschlagene SPD. Sie ist künftig die kleinste Fraktion im Abgeordnetenhaus in Berlin. Ausschlaggebend ist das Thema Wohnen und hohe Mieten gewesen, sagen Umfragen bei den Wählern. Den großen Erfolg bei den Linken haben vor allem junge Leute ausgelöst. Fast jeder zweite Wähler unter 35 Jahren hat sein Kreuz dort gemacht. Aber es kann sein, dass die Linke gar nicht an die Macht kommt, denn auch eine Koalition unter der Führung der CDU wäre rechnerisch in Berlin denkbar. Hier kommt es also nun auf die Verhandlungen, vermutlich mit SPD und Grünen an.
0: Vielen Dank, David. Da halten wir euch natürlich am Laufenden. Und was ich aber echt, also cool finde, die Wahlbeteiligung ist krass gestiegen in beiden Bundesländern. 74% in Berlin und mehr als 78% in Meck-Pomm.

0: gleich 16:30. Wir checken die Straßen in der Jungen Nacht und los geht's mit der A8 Karlsruhe Richtung Stuttgart. Zwischen Pforzheim Süd und Halmsheim Fahrbahnerneuerung, deshalb ist 5 Uhr noch gesperrt. Die A8 Salzburg Richtung München ist zwischen Aachen-Mühle und Rohrdorf wegen eines LKW, der da umgestürzt ist, gesperrt. Die A8 Salzburg Richtung München ist zwischen Rohrdorf und Rosenheim wegen der Nachbaustelle bis 6 Uhr gesperrt. Umleitung über die U24. Die A40 Essen Richtung Dortmund ist zwischen Dreieck Bochum West und Bochum Zentrum wegen Bauarbeiten bis Freitag gesperrt. Die A44 Dortmund Richtung Kassel ist zwischen Marsberg und Diemelstadt wegen Bauarbeiten bis 5 Uhr dicht. Die A45 Hagen-Gießen ist zwischen Lüdenscheid Nord und Lüdenscheid Süd wegen Bauarbeiten in beide Richtungen mehrfach kurzfristig gesperrt. Und die A215 Neumünster Richtung Kiel ist zwischen Kreuz Kiel West und Kiel Mitte wegen Bauarbeiten bis 5 Uhr gesperrt. Komm gut an!
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0: Hey, schönen guten Morgen. Ich hoffe, ihr kommt entspannt in den Tag rein oder aus dem Tag raus. Wem ich auf jeden Fall wünsche, dass er gerade tief und fest noch pennt, ist Teddy Swims. Weil bei dem startet morgen eine fette Tour. Das sind so viele Termine. The Ugly Tour seht ihr auf seinem Insta und er kommt nicht nach Deutschland. Frechheit.
2: Sie

Liebeskummer ist wahrscheinlich der mieseste Grund, nicht pennen zu können, oder? Und falls ihr zu den Herzschmerzmäusen heute Nacht gehört, möchte ich euch küchenpsychologisch, aber wirklich ernst gemeint, mitteilen und sagen, ich fühle euch komplett und auch wenn ihr das gerade gar nicht checkt, ich schwöre euch, ihr werdet das überleben. Das sagen auch Mixo, McCloud und Trettmann in Abschied nehmen. Hier ist die junge Nacht.

Breathe, Jax Jones und Ina Rolson in der Jungen Nacht der ARD, 4.47 Uhr. Und damit haben wir den Start in die neue Woche auch irgendwie schon gewuppt, Leute. Voll schön, dass wir zusammen gehangen haben und ihr euch wieder so fleißig reingemeldet habt. Ich wünsche euch allen, dass es eine großartige neue Woche für euch wird, dass ihr nur schöne Dinge erlebt, wenn die Dinge mal blöd sind, dass sie nicht so schlimm sind und dass ihr ausschließlich von coolen Leuten umgeben seid. Das wünsche ich euch und dass ihr ein bisschen chillen könnt zwischendurch. Oder wie Robin Schulz sagt, take it slow. Ich bin Kerstin Breuer, ciao.

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1: Um 5 Uhr mit Heike Lüttich. Bei der Landtagswahl in Mecklenburg-Vorpommern hat die AfD die meisten Stimmen geholt. Sie landet laut vorläufigem Ergebnis mit 38,2% vor der SPD mit 35,5%. Pascal Küpper.
2: Die bisher regierende rot-rote Koalition von SPD und Linkspartei ist abgewählt. Sie hat keine Mehrheit mehr. Denkbar ist jetzt ein Dreierbündnis zusammen mit den Grünen, die es mit 5,7% in den Landtag geschafft haben. Am meisten Sitze wird die AfD haben. Sie hat allerdings keine Partner für eine Koalition und muss deshalb wohl in die Opposition. Für die CDU wiederum ist es mit 4,9% das schlechteste Ergebnis einer Landtagswahl überhaupt. Sie wird genau wie BSW und FDP nicht im neuen Landtag vertreten sein.
1: In Berlin könnte zum ersten Mal eine Linke regierende Bürgermeisterin werden. Bei der Wahl zum Abgeordnetenhaus holte die Partei mit ihrer Spitzenkandidatin Elif Erhalb 25,7% der Stimmen. Mehr als doppelt so viel wie bei der letzten Wahl. Erhalb könnte mit der SPD und den Grünen eine Koalition bilden. Rechnerisch möglich wäre aber auch ein Regierungsbündnis von CDU, Grünen und SPD. Die AfD holte gut 16% der Stimmen. Die Spitzen der Bundesparteien beraten am Vormittag über die Konsequenzen aus den Landtagswahlen. Obwohl die CDU 2 deutliche Niederlagen erlitten hat, machte Kanzler Merz schon am Wahlabend klar, dass er weiter Kanzler und Parteichef bleiben und die Reformpolitik fortsetzen wolle. Die IG Metall hat für heute zu einem sogenannten Automobil-Aktionstag aufgerufen. In über 100 Geschäftsstellen der Gewerkschaft soll mit Protesten bei Herstellern und Zulieferern gegen Stellenabbau und weitere Einschnitte in der Industrie demonstriert werden. Geplant sind unter anderem Kundgebungen bei Mercedes-Benz, Volkswagen, Porsche und Bosch. Im Stammquartier der deutschen Fußballnationalmannschaft in Herzogenaurach beginnt der neue Bundestrainer Jürgen Klopp heute mit der Vorbereitung seines ersten Kaders auf die kommenden Länderspiele. Am vergangenen Donnerstag hatte er gleich 44 Spieler in 2 Kadern nominiert, die für die Nationalelf in Frage kommen. Kerstin von Kalkreuth.
3: Gestern Abend sind die Bayern-Profis um DFB-Kapitän Joshua Kimmich, der Augsburger Torwart Finn Dahmen und Kevin Schade vom FC Brentford angereist. Heute folgt der Rest. Ab sofort geht es darum, sich neu Bundestrainer Klopp zu zeigen und einen Stammplatz zu ergattern für das Nations League-Spiel am Donnerstag in Amsterdam gegen die Niederlande. Am Sonntag spielt die Nationalmannschaft in Augsburg dann gegen Griechenland. Danach wird der Kader ausgetauscht. Nur Torwart Dahmen bleibt für die nächsten Spiele gegen Serbien und in Griechenland dabei.
1: Das waren die Nachrichten mit Heike Lüttich. Das Wetter für Deutschland. Tagsüber vereinzelt Frühnebel, danach Wolken und Sonne im Wechsel bei maximal 13 bis 23 Grad. 5.
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Hallo und wunderschönen guten Morgen. Ich bin Sarah. Ja, heute hört ihr mal mich an diesem Montag. 5:30 haben wir jetzt. Ich hoffe, ihr startet entspannt rein in die neue Woche. Hattet ein tolles Wochenende. Wir machen erstmal low, erstmal entspannt. Jetzt mit Dominik Feig und Baby Doll für euch hier bei Das Ding. 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

Wunderschönen guten Morgen an diesem Montag. Sarah hier für euch bei Das Ding. Und ich hoffe, ihr startet gut in diese neue Woche und seid aus irgendeinem schönen Grund jetzt um 5 Minuten nach 5:30 schon wach. Woran merken wir, dass es zu früh ist und wir vielleicht zu kurz geschlafen haben? Also ich bin hier gerade in den Sender gekommen und ich wollte natürlich meinen PC starten. Na klar, ich wollte anfangen zu arbeiten. Jetzt war nur das Problem, der ging nicht richtig an. Habe ich alles gedrückt, Ewigkeiten, so auf die Tastatur, Bildschirme nochmal an, ausgemacht. Ist ja immer der Technik-Tipp Nummer 1, an, ausmachen. Ja, cool. Ist mir dann aufgefallen, hatte ich meinen Stecker ja gar nicht eingesteckt von meinem PC. Also Leute, heute an diesem Montag, wir machen ein bisschen low. Jetzt mit Purple Disco Machine. Erstmal wach werden.

Wunderschönen guten Morgen an diesem Montag. Und ich glaube wirklich, ich habe noch nie ein Foto gesehen, das so sehr für den Montagmorgen steht wie das hier. Also habt ihr gesehen gestern, Michael Olise, also Spieler vom FC Bayern München, auf der Wiesn gestern in München. Wirklich sein Style. Also muss ich erstmal sagen, natürlich trägt er Lederhosen. Alles easy. Aber was war mit seinem Kopf? Also dieser Mensch hatte eine Mütze auf, aber unter dieser Mütze seine Haare wirklich komplett nach vorne. Also ich weiß nicht, was das für ein neuer Style ist. Es ist anscheinend seiner. Ich frage mich wirklich, wo war sein Gesicht? Also da sehen wir wirklich gar nichts mehr davon. Er hatte wohl keinen Bock, erkannt zu werden oder was war da los? Also guckt es euch bitte mal an heute Morgen. Und wenn ihr denkt, Mann, ich habe keinen Bock auf Montag, dann einfach mal den Michael Olise-Look nachmachen. Haare nach vorne, Mütze drauf. Nur dann bitte nicht Auto fahren, ne? Gut, danke.

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Hello an diesem Montag. Wunderschönen guten Morgen. Sarah hier für euch bei Das Ding. Und ich freue mich sehr, dass ihr euch entscheidet, heute mit uns euren ersten Kaffee zu trinken oder mit uns jetzt eure Zähne zu putzen. Vielleicht aufs Klo zu gehen. Hallo, ja, liebe Grüße dann zu euch jetzt aufs Klo. Auch in Ordnung. Was muss? Das muss, ne? Oder vielleicht jetzt von der Nachtschicht nach Hause zu fahren. Da wünsche ich euch auf jeden Fall gute Nacht und an alle anderen, die jetzt gerade eben, weiß ich nicht, ganz verschlafen noch, die Äuglein aufmachen. Wunderschönen guten Morgen. Jetzt mit Mae Stevens und If We Ever Broke Up für euch hier bei Das Ding.

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1: Mit Paul. Moin. Die AfD gewinnt schon wie in Sachsen-Anhalt auch die Landtagswahl in Mecklenburg-Vorpommern. Das geht aus dem vorläufigen Wahlergebnis hervor. Zu den Ergebnissen der einzelnen Parteien. SR-Inforeporter Timo Spart.
2: Gewonnen hat die AfD mit rund 38%. Wird aber wohl trotzdem in die Opposition gehen müssen, weil die anderen Parteien ausschließen, mit ihnen zusammenzuarbeiten. Die SPD mit der amtierenden Ministerpräsidentin Manuela Schwesig verlor im Vergleich zur letzten Wahl etwas. Sie landen mit rund 36% auf Platz 2. Experten glauben, dass es jetzt zu einer Koalition aus SPD, Linken und Grünen kommen könnte. Die CDU hat es mit 4,9% zum ersten Mal in ihrer Geschichte nicht in den Landtag geschafft.
1: Und auch in Berlin wurde gewählt. Mit ihrem bisher besten Ergebnis hat die Linke die Wahl gewonnen. Nach Angaben der Landeswahlleitung hat sie rund 26% bekommen. Die CDU kam da nur auf rund 19%. Auf dem dritten Platz landete die AfD mit rund 16%. Danach folgten Grüne und die SPD mit ihrem bisher schlechtesten Ergebnis bei einer Abgeordnetenhauswahl. Möglich ist jetzt eine Dreierkoalition aus Linken, Grünen und SPD. Und die SV Elversberg musste am Abend noch in der Fußball-Bundesliga ran. Die SVE hat 0:0 unentschieden bei Schalke 04 gespielt. SVE-Mittelfeldspieler Felix Keidel nach dem Spiel.
3: Ja, ich glaube, am Ende des Tages ist es okay, hier auf Schalke einen Punkt mitzunehmen, weil sie defensiv auch wie letztes Jahr sehr stark stehen. Aber klar, am Ende will man natürlich spielen, um zu gewinnen.
1: Jetzt steht Elversberg nach 4 Spielen auf Tabellenplatz 7 der Fußball-Bundesliga. Und wir schauen auch aufs Wetter. Heute ein freundlicher Mix aus Sonne und Wolken, trocken bei bis zu 22 Grad. Gerade ist es aber ziemlich frisch draußen. Wir haben 7 Grad in Schwarzerden, 8 Grad in Gersheim und 9 Grad bei euch in Saarlouis.
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4: Das Ding mit mir, Sarah. Habt einen wunderschönen Montagmorgen jetzt mit Tempo City und Self-Aware.

0: na 6. Ah, das war so crazy letzte Woche mit euch. Wir waren in Bensheim, Stuttgart, Tübingen, Karlsruhe, Schlitz, Gerolstein, Neustadt an der Weinstraße, Hanau, Trier, Saarbrücken und noch an so vielen anderen Orten mit euch im Das Ding Viertel und haben dank euch so viele Challenges geschafft. Ja, und jetzt geht's einfach mal weiter. Genauso wie Sophie und William aus der Good Morning Show letzte Woche sind jetzt Benji und Michelle dran. Michelle, Tina fällt aus diese Woche. Sie hat dich als Wildcard ins Rennen geschickt und wir können dich aber gerade nicht so gut verstehen. Warum?
1: Ich habe einen YouTube-Beutel über dem Kopf.
0: Oh Gott.
1: Der stinkt auch ein bisschen.
0: Ganz normal am Montagmorgen. Benji, wie sieht's bei dir aus?
2: Ja, same. Genau das Gleiche.
0: Echt? Aber dich verstehe ich auf jeden Fall besser.
2: Ich habe das Mikro halt unterm YouTube-Beutel, Michelle.
0: Benji, sag doch mal, welche Strafe hast du dir überlegt für Tina?
2: Also Tina ist diese eine Person in der Schule, die immer nur irgendwie Süßkram getrunken hat. Sie mag kein Wasser. Deswegen wird meine Bestrafung für Tina sein, dass sie eine Woche morgens, wenn wir Morningshow haben, zusammen einen Kasten Wasser trinken muss bis zum Ende der Woche und nichts anderes. Das wird sie schon genug stören.
0: Wirklich? Meinst du? Das ist ein bisschen low, aber gut. Michelle, sag doch mal kurz, weil Tina ja ausfällt, hat sie dich als Wildcard ins Rennen geschickt. Wie hast du dich vorbereitet?
1: Du, ich habe mit Tina einen kleinen Schlachtplan gemacht, damit wir Benji so richtig schön fertig machen können.
0: Oh wow, okay.
1: Das hier ist die Strafe, die sich Team Tina ausgedacht hat.
3: Ich habe mir ja ganz clever überlegt, wie kann man aus einer Strafe möglichst viele Strafen rausholen. Und deshalb, Benji, wenn du gegen mein Team Tina verlierst, dann spielen wir eine Sendung lang, wenn ich du wäre. Und du musst alles machen, was ich sag. Wenn ich du wäre, würde ich jetzt Helene Fischer spielen. Wenn ich du wäre, würde ich jetzt den nächsten Song mitrappen. Wenn ich du wäre... Ich glaube, du hast das Prinzip verstanden. Es wird eine ganz tolle Sendung. Ich freue mich.
2: Um Gottes Willen, okay. Ja, mein Brainrot-Hirn liebt sie irgendwie auch ein bisschen, muss ich sagen. Aber ja, bin gespannt.
1: Es wird sehr peinlich.
2: Es wird eh nicht passieren.
0: Oh, wow, Kampfansage.
1: Sag ich mal. Seid ihr mal nicht so sicher.
0: Und welche Challenge die beiden heute Morgen erfüllen müssen, das erfahren wir gleich in einer halben Stunde von unserer Spielleiterin.
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0: das Katy Perry an eurem Montagmorgen. 16 Minuten nach 6 haben wir und die Sachen, die ihr am Wochenende geshoppt habt, habt ihr vorher anprobiert. Ja, oder? Kauft ihr Sachen, ohne sie anzuprobieren? Also das könnte ich nicht. In einem Modeladen in der Schweiz geht es aber gar nicht mehr. Da wurden jetzt einfach Umkleidekabinen abgeschafft. Weg mit denen. Stattdessen hängt da nur noch ein Schild zum Schutz der Warenqualität. Also rechtlich geht das anscheinend auch klar, wegen Hausrecht und so. Kann jeder Laden selbst bestimmen, ob wir da was anprobieren dürfen. Also fragen wir mal, Philipp, du hast einen Modeladen in Saarbrücken. Könntest du dir ein Umkleideverbot bei dir vorstellen?
1: Nee, auf gar keinen Fall. Ich bin der Meinung, dass das sowieso der Einzelhandel von Kundenberatung und Kundenerlebnis lebt. Und das kommt für uns gar nicht in Frage. Dann bist du ja quasi nicht weiter wie ein Online-Händler.
0: Ja gut, das checke ich. Aber mal ganz kurz Reality-Check. Teilweise nehmen Läden ja sogar getragene Sachen zurück. Einfach um Stress mit Kunden zu vermeiden. Wo ziehst du die Grenze bei Retouren?
1: Es kommt immer natürlich auch ein bisschen auf den Einzelfall an. Aber das Geschäft lebt einfach auch von Beratung. Und wenn wir den Kunden oder die Kundin im Vorfeld einfach gut beraten und die Teile anprobieren können und sehen, das passt gut, das gefällt ihnen gut und auch ehrlich sind und sagen, das sah fast nicht so zu dir, dann hast du ja automatisch im Endeffekt weniger Retouren. Und dann nehmen wir tatsächlich auch nur Ware einfach zurück, wo das Etikett noch dran ist und ungetragen ist. Aber ich hatte tatsächlich auch noch nie den Fall, dass Teile zurückgekommen sind, die getragen wurden oder die auch nicht mehr gut aussehen. Ich glaube, das kommt auch so ein bisschen darauf an, wie die Kundschaft gepolt ist und wie du die im Vorfeld quasi berätst.
0: Okay, das heißt, gut beraten lassen, nur kaufen, was wir wirklich wollen und dann bleiben unsere Umkleidekabinen hoffentlich auch schön.

Hier ist das Ding für euch vom... Und jetzt gibt's Ring My Bell für euch hier. Und wenn ihr heute bei jemandem klingelt, habt ihr da so ein Signature-Klingelverhalten. Also bei mir hört man immer, wenn ich's bin. Ich klingel grundsätzlich zweimal, so ganz kurz. Ding, ding, irgendwie, also drück so auf die Klingel. Außer, ja gut, doch es gibt eine Ausnahme, ich kenne die Person nicht so gut. Dann klingel ich nur einmal, sonst ist es ein bisschen aufdringlich, oder? Also eins können wir aber, glaube ich, festhalten, wenn jetzt um 6 Uhr gleich 23 jemand bei uns klingelt, machen wir nicht auf, oder? Also gar keinen Bock. Jetzt einfach den Song hier laut drehen, dann hört ihr die Klingel auch nicht mehr. Age mit Ring My Bell habe ich jetzt für euch. Happy Montagmorgen.

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1: Mit Paul. Moin. In Mecklenburg-Vorpommern liegt das vorläufige Ergebnis zur Landtagswahl vor. Die AfD hat da rund 38% bekommen und damit etwas mehr als die SPD. Zum ersten Mal durften da dieses Mal auch 16-Jährige mitwählen. SR-Inforeporter Timo Spart, haben die jungen Leute anders gewählt?
2: Ja, beim Wahlverhalten der jungen Leute und dem Rest gibt es schon deutliche Unterschiede. Die SPD holte bei den jungen Leuten zum Beispiel nur 22% und hätte damit deutlich gegen die AfD verloren. Die haben 36% bekommen. Auch richtig gepunktet hat die Linke bei den jungen Leuten. Die hatten damit 21% dreimal so viele Stimmen wie bei der Gesamtbevölkerung bekommen.
1: Die CDU hat es mit unter 5% zum ersten Mal nicht in einen Landtag geschafft. Bei der Wahl in Berlin hat die Linke gewonnen mit rund 26%. Die CDU kam auf 19%. Auf dem dritten Platz landete die AfD mit rund 16%. Danach folgten Grüne und die SPD. Am wahrscheinlichsten ist jetzt eine Dreierkoalition aus Linken, Grünen und SPD. Die Saarbahn ändert ihr Konzept gegen die Streiks der Lokführergewerkschaft GDL. Die S1 fährt ab heute im Streikfall von montags bis freitags von Saargemünd bis nach Lebach. Dabei gibt es aber zwei Abschnitte. Die Fahrgäste müssen deshalb in Riegelsberg Süd umsteigen. Bisher war die Saarbahn bei einem Streik nur zwischen Saargemünd und Riegelsberg Süd unterwegs. Übernommen werden die Fahrten teilweise von 10 Fahrern, die nicht in der GDL sind. Weiterhin sind auch Busse als Ersatz für die Saarbahn im Einsatz. Und wir schauen noch aufs Wetter. Heute ein freundlicher Mix aus Sonne und Wolken. Es sollte den ganzen Tag auch eigentlich trocken bleiben. Und es wird warm. Bis zu 22 Grad sind heute drin. Gerade ist es aber richtig, richtig kalt draußen. Wir haben 8 Grad in Kirberg und in Sitzerath und immerhin 10 Grad bei euch in Neuvorweiler. Morgen dann ähnlich wie heute sonnig oder locker bewölkt bei maximal bis zu 23 Grad.
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3: Heute mit mir an diesem Montag. Hallo, ich bin Sarah. Ich wünsche euch einen wunderschönen guten Morgen. Stormzy mit 24 Hours habe ich gleich hier für euch. Liebe den Song. Finde den richtig, richtig cool. Mit dem starten wir gut in die neue Woche. Jetzt wollt Tove Lo mit Talkin' Bye.

0: Zettel.
1: Letzte Woche haben Sophie und William aus der Good Morning Show vorgelegt und ab heute heißt Benji gegen Michelle. Weil Michelle tritt für Tina aus der Good Morning Show an. Die hat die Wildcard gewonnen, weil ja, Tina kann leider nicht dabei sein. Und die erste Challenge, die gibt's jetzt. Benji und Michelle, ihr zwei wurdet ja im Das Ding-Viertel ausgesetzt. Ihr seht nix, habt einen Jutebeutel auf dem Kopf. Die dürft ihr jetzt auf jeden Fall abziehen.
2: Oh Gott. Okay, Jesus Jutebeutel Christ. Kommt runter.
3: Ja, ändert sich nichts an der Sicht, ist immer noch dunkel.
1: Michelle, siehst du schon was, oder wie?
2: Oh mein Gott.
3: Ich stehe auf einem Turm, Leute.
1: Was, auf einem Turm?
2: Mitten im Nirgendwo.
3: Junge, Junge.
2: Also, ich sehe einen Stuhl vom Sperrmüll. Bin ich auf dem Schrottplatz? Hier hat irgendjemand seinen Sperrmüll abgeladen. Hier ist eine Krone, eine Metallkrone.
1: Und damit bist du auch gar nicht so schlecht, liebe Michelle, weil du bist in Nierstein. Und zwar bei des Königs Stuhl.
2: Bei des Königs Stuhl in Nierstein.
1: So heißt das. Ich habe keine Ahnung. Und lieber
2: Alter
1: Benji,
2: Schwede.
1: Du bist bei Marburg und zwar am Rimbergturm.
3: Okay.
1: Und hier kommt eure Challenge.
4: Willkommen bei Kenn dein Viertel. Ihr seid beide an sehr abgelegenen Orten, könnt aber innerhalb der gleichen Zeit im nächsten Ort landen. Eure erste Challenge ist ganz einfach. Findet einen Menschen und lasst ihn uns hören. Wer zuerst einen findet, der euch was ins Mikro sagt, gewinnt diese Challenge. Ach so. Handys sind verboten. Lauft bloß nicht in die falsche Richtung.
3: Ach du Scheiße.
2: Nein, okay. Hier ist halt einfach niemand. Ne?
3: Ja, same. Ich werde jetzt mal den Turm runtergehen wahrscheinlich und gucken, ob ich ein Straßenschild finde irgendwie als erstes.
2: Ja, also ich laufe mal auf die Lichter zu, die sehr weit am Horizont sind.
3: Ja, lauf mal zum Licht. Lauf
2: ja,
3: mal zum Licht.
2: Lauf du mal von deinem Turm runter. Viel Glück. Ich drück dir nicht die Daumen.
1: 10-2, also wie es bei denen läuft, das checken wir in der nächsten halben Stunde. Oh,

0: 7:07 haben wir jetzt an diesem Montag und jetzt habe ich Ed Sheeran für euch und gestern war es ja endlich soweit. Sein Konzert, auf ja, das wir glaube ich alle gewartet haben, nach diesem ganzen Macklemore Gate, also der wurde ja von den Venue-Besitzern der Ed Sheeran Tour gekickt, weil er sich pro Palästina geäußert hat. Daraufhin haben auch andere Four Acts dann abgesagt und ja, gestern ist Ed Sheeran dann auf der Bühne in Tränen ausgebrochen. Der saß wirklich minutenlang auf dem Boden.
1: I didn't know what was going to happen. Things would be thrown at me, people would boo. I walked it. I felt so much love and from you guys. And I'm so grateful.
0: Also er hat gesagt, er hatte richtig Angst, dass die Leute ihn ausbuhen oder mit Zeugs bewerfen. Er hat sogar über ein Karriereende nachgedacht, hat er gemeint. Aber er hat dann so viel Liebe von seinen Fans bekommen und ist richtig, richtig dankbar. Zusammen mit Martin Garrix gibt's jetzt Repeated für euch bei Das Ding.
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1: Mit Paul. Moin. Die AfD gewinnt wie schon in Sachsen-Anhalt auch die Landtagswahl in Mecklenburg-Vorpommern. Das geht aus dem vorläufigen Wahlergebnis hervor. Zu den Ergebnissen der einzelnen Parteien SR-Info-Reporter Timo Spart.
2: Gewonnen hat die AfD mit rund 38%. Wird aber wohl trotzdem in die Opposition gehen müssen, weil die anderen Parteien ausschließen, mit ihnen zusammenzuarbeiten. Die SPD mit der amtierenden Ministerpräsidentin Manuela Schwesig verlor im Vergleich zur letzten Wahl etwas. Sie landen mit rund 36% auf Platz 2. Experten glauben, dass es jetzt zu einer Koalition aus SPD, Linken und Grünen kommen könnte. Die CDU hat es mit 4,9% zum ersten Mal in ihrer Geschichte nicht in den Landtag geschafft.
1: Und auch in Berlin wurde gewählt. Mit ihrem bisher besten Ergebnis hat die Linke die Wahl gewonnen. Nach Angaben der Landeswahlleitung hat sie rund 26% der Stimmen bekommen. Die CDU kam auf rund 19%. Auf dem dritten Platz landete die AfD mit rund 16%. Danach folgten Grüne und die SPD mit ihrem bisher schlechtesten Ergebnis bei einer Abgeordnetenhauswahl. Möglich ist jetzt eine Dreierkoalition aus Linken, Grünen und SPD. Die SV Elversberg musste am Abend noch in der Fußball-Bundesliga ran. Die SVE hat 0:0 unentschieden bei Schalke 04 gespielt. SVE-Mittelfeldspieler Felix Keidel nach dem Spiel.
3: Ja, ich glaube, am Ende des Tages ist es okay, hier auf Schalke einen Punkt mitzunehmen, weil sie defensiv auch wie letztes Jahr sehr stark stehen. Aber klar, am Ende will man natürlich spielen, um zu gewinnen.
1: Dadurch steht Elversberg jetzt nach 4 Spielen auf Tabellenplatz 7 der Fußball-Bundesliga. Und wir schauen noch aufs Wetter. Heute ein freundlicher Mix aus Sonne und Wolken. Es sollte den ganzen Tag auch trocken bleiben und bis zu 22 Grad sind heute noch drin. Gerade ist es richtig frisch draußen. Wir haben 7 Grad in Wörschweiler und 8 Grad in Walpershofen und auch 8 Grad bei euch in Buweiler.
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4: Hallo und guten Morgen an diesem Montag. Ich bin Sarah und mit einem Jutebeutel auf dem Kopf im Das Ding Viertel ausgesetzt werden. Na, das klingt jetzt nicht so nach einem perfekten Montag. Für Benji aus der Good Morning Show und Michelle, die für Tina diese Woche bei Kenn dein Viertel einspringt. Aber ganz normal gewesen. Ne? Mittlerweile dürften sie ihren Jutebeutel schon abziehen und ihre Challenge jetzt an diesem Morgen eine Person finden. Ja, aber da, wo die sind, ist es gar nicht so easy. Wie es bei Benji läuft, das checken wir gleich hier. In den nächsten 5 Minuten.
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0: 8 Minuten nach 7. Also was wir diese Woche wieder für Orte im Das Ding-Viertel kennenlernen werden. Hier jetzt zum Beispiel heute der Rimbergturm bei Marburg. Da muss ich mich ganz doll konzentrieren, um es richtig auszusprechen. Sag das mal an dem Montagmorgen dreimal hintereinander. Rimbergturm. Ja, jetzt habe ich es geschafft. Oder des Königs Stuhl in Nierstein. Also wer ist da bitte heute Morgen unterwegs? Ja, auf jeden Fall Benji und Michelle. Die tritt nämlich für Team Tina aus der Good Morning Show an. Wir haben beide heute Morgen da eben im Das Ding-Viertel ausgesetzt. Und die erste Challenge für die zwei: findet eine Person. Ja, checken wir doch mal, wie es bei Benji bei Marburg gerade eben so läuft.
1: Boah, hier ist echt so gar nichts. Einfach mitten im Wald. Digga, wie soll ich denn hier irgendwas finden? Handy darf ich nicht gucken, ne? Karte? Nee. Scheiße. Oh, ein Ortsschild. Da steht Sterzhausen, 6,5 Kilometer Kaldern, 2,6, Weitershausen, 4,7, Damshausen, 1,6 Kilometer. Okay, das ist das Nächste. Dann wird es jetzt nach Damshausen gehen. Damshausen, macht euch bereit.
0: Ja gut, wir werden mal sehen, wie es weiterhin so läuft. Bei Michelle checken wir auf jeden Fall gleich mal ab. Hören wir hier in einer halben Stunde.

0: erwischt. Und damit hallo an diesem Montag, ja jetzt am Wochenende. Ich weiß, ihr habt's wieder gemacht. Online Sachen bestellt und dann geklickt auf später bezahlen. Ah, schwierig. Weil genau das ist ein Grund, dass immer mehr Menschen in Deutschland Schulden haben. Das sagt der neue Überschuldungsreport des Hamburger Instituts für Finanzdienstleistungen. Also wirklich schlimm, dieses Buy Now, Pay Later. Liebe Andrea, du arbeitest bei der Verbraucherzentrale in Mainz. Wie verhindern wir denn, dass wir in 3 Monaten aufs Handy gucken und dann denken, oh fuck, 500-Euro-Rechnung?
1: Was immer hilft, ist so ein bisschen wie so ein Cooldown, dass man sagt, ich schlafe mal eine Nacht drüber, ob ich das wirklich brauche und es mir morgen noch gefällt. Ich weiß, es ist schwierig, aber es bringt wirklich was. Und was auch hilft, sich die Benachrichtigungsfunktion in der App einstellen, ja. Dass man wirklich rechtzeitig eine Benachrichtigung bekommt, dass jetzt die Zahlungsfrist abläuft, dass man das einfach im Auge behält und das geht eigentlich bei jeder App.
0: Aber was soll ich denn machen, wenn ich irgendwas ganz dringend brauche, zum Beispiel einen neuen Laptop fürs Studium oder so, gerade keine 500 oder 800 Euro auf dem Konto habe? Was wäre denn besser als Buy Now, Pay Later?
1: Die bessere Methode wäre wahrscheinlich zu sagen, ich spare. Aber wenn ich es natürlich jetzt direkt brauche, ist es immer leicht gesagt, man kann sich von Vertrauenspersonen vielleicht Geld leihen, ohne Zinsen und das zurückzahlen. Das wäre so eine Idee. Aber wenn ich da wirklich gewissenhaft bin und jetzt einen Elektroartikel brauche, der mal etwas mehr kostet, dann kann man das natürlich auch so mal machen. Ja, also ich möchte das nicht komplett ausschließen wollen.
0: Okay, also entweder jetzt kaufen, sparen, leihen oder dann eben gar nicht. Ja gut, aber das ist keine Option, oder?
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0: Hier ist das Ding. An diesem Montag 7.24 Uhr haben wir jetzt und ich wusste gar nicht, dass es von Ariana Grande eine Doku gibt, und zwar im ZDF.
1: Ariana Grande hat eine der beeindruckendsten Gesangsstimmen im modernen Pop. Und sie hat die Fähigkeit, aus sich selbst diese riesige Marke zu machen.
0: Also es geht da darum, wie sie damals über ihre Serienauftritte bei Nickelodeon hin zu ihren eigenen Auftritten und dann am Ende zu dieser crazy Riesenkarriere gekommen ist. Heißt The True Story of Ariana Grande. Könnt ihr euch angucken in der ZDF-Mediathek. Wenn ich das richtig gesehen habe, dauert es auch nur eine Dreiviertelstunde. Also könnt ihr heute vielleicht in der Mittagspause oder dann zum Feierabend hin euch ein bisschen anschauen. Ariana Grande hören wir jetzt auf jeden Fall auch mit ihrem neuen Song. Hier ist Hate That I Made You Love Me.

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1: Mit Paul, moin. In Mecklenburg-Vorpommern liegt das vorläufige Ergebnis zur Landtagswahl vor. Die AfD hat da rund 38% bekommen und damit etwas mehr als die SPD. Zum ersten Mal durften da dieses Mal auch 16-Jährige mitwählen. SR-Info-Reporter Timo Spart, haben die jungen Leute anders gewählt?
2: Ja, beim Wahlverhalten der jungen Leute und dem Rest gibt's schon deutliche Unterschiede. Die SPD holte bei den jungen Leuten zum Beispiel nur 22% und hätte damit deutlich gegen die AfD verloren. Die haben 36% bekommen. Auch richtig gepunktet hat die Linke bei den jungen Leuten. Die hatten damit 21% dreimal so viele Stimmen wie bei der Gesamtbevölkerung bekommen.
1: Die CDU hat es mit unter 5% zum ersten Mal nicht in einen Landtag geschafft. Bei der Wahl in Berlin hat die Linke gewonnen mit rund 26%. Die CDU kam auf rund 19%. Auf dem dritten Platz landete die AfD mit rund 16%. Danach folgten Grüne und die SPD. Am wahrscheinlichsten ist jetzt eine Dreierkoalition aus Linken, Grünen und SPD. Die Saarbahn ändert ihr Konzept gegen die Streiks der Lokführergewerkschaft GDL. Die S1 fährt ab heute im Streikfall von montags bis freitags von Saargemünd bis nach Lebach. Dabei gibt's aber zwei Abschnitte. Die Fahrgäste müssen deshalb in Riegelsberg Süd umsteigen. Bisher war die Saarbahn bei einem Streik nur zwischen Saargemünd und Riegelsberg Süd unterwegs. Übernommen werden die Fahrten von 10 Fahrern, die nicht in der GDL sind. Weiterhin sind aber auch Busse als Ersatz für die Saarbahn im Einsatz. Und wir schauen noch aufs Wetter. Heute ein freundlicher Mix aus Sonne und Wolken. Es sollte den ganzen Tag auch trocken bleiben. Und es wird relativ warm bei uns im Saarland. Bis zu 22 Grad sind heute drin. Gerade richtig kalt draußen. 8 Grad haben wir in Wadrill, 9 Grad in Steinrausch und ebenfalls 9 Grad bei euch in Webenheim. Moin, dann ähnlich wie heute auch wieder sonnig oder locker bewölkt bei maximal 23 Grad.
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3: Montagmorgen, ja, Überraschung, ich bin Sarah. Ja, ich bin heute mal hier an diesem Montagmorgen. Benji ist nämlich unterwegs und zwar irgendwo im Das Ding-Viertel mit Michelle, die Tina vertritt. Und da checken wir doch gleich mal, wie es bei denen läuft. Sie sind gerade dabei, eine Person zu finden. Ja, ich weiß, es klingt erstmal easy, aber ist es gar nicht. Die sind nämlich wirklich ganz, ganz abgelegen ausgesetzt worden. Also wie es bei Michelle gerade aktuell läuft, das checken wir nach Nico Santos. Und jetzt gibt's Drake für euch.

0: Santos und einen Beutel über den Kopf haben Michelle und Benji, hier meine, das Ding-Kollegen, optisch eigentlich gar nicht nötig. Musste heute Morgen aber trotzdem sein. Wir haben sie nämlich ausgesetzt. Heute Morgen im Viertel. Benji aus der Good Morning Show am Rimbergturm bei Marburg. Und die liebe Michelle, die für Tina diese Woche die Challenges macht. Beim Des Königsstuhl in Nierstein. Und eigentlich ja eine easy erste Challenge, oder? Eine Person müssen sie finden. Bei Benji läuft es eigentlich ganz gut. Also er hat zumindest mal ein Straßenschild gefunden, wie es bei Michelle läuft. Das checken wir jetzt.
1: Erster Hinweis, check. Wir haben Straßenschilder hier gefunden. Und hier die kürzeste Strecke ist Richtung Königsstuhl. 0,9 Kilometer und das machen wir jetzt mal. Oh mein Gott, ich habe ein Auto gefunden. Da ist ein Auto. Hallo, hallo, hallo, hallo. Anhalten bitte. Ich glaube, wir haben jemanden nachhaltig gerade verstört, weil wir sind wie die Bekloppten gerade auf einen Autofahrer zugerannt, der hier über so einen Feldweg gefahren ist. Und ich glaube, er dachte, dass wir irgendwelche Verrückten sind, die ihn anhalten wollen. Weil er hat schön aufs Gas getreten und ist weitergefahren. Entschuldigung, falls du das siehst, es tut uns sehr leid. Wir sind vom Radio.
0: Ja gut, dass sie sich nochmal entschuldigt hat. Aber ich würde mal sagen, langsam wird es Zeit, oder? In einer halben Stunde, da checken wir mal, ob vielleicht Benji doch schon eine Person gefunden hat.
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schon abgestimmt. Ja, bis heute Nacht habt ihr noch Zeit, zu bestimmen, wie unsere neuen Euroscheine aussehen, also die Geldscheine. Darüber bis heute Nacht könnt ihr noch online abstimmen. Seit 20 Jahren zahlen wir jetzt schon mit den alten. Und für die neuen gibt es jetzt 10 verschiedene Entwürfe, auch alle ziemlich bunt. Auf ein paar sind da Vögel drauf, berühmte, wichtige Leute für Europa. Beethoven zum Beispiel, Leonardo da Vinci. Auf einigen auch unser Das Dingviertel übrigens, mit der Europäischen Zentralbank in Frankfurt. Dieses große gläserne Hochhaus ist da mit drauf. Also bis heute Abend oder bis heute Nacht um 12 läuft die Abstimmung noch. Könnt ihr einfach mal googeln. Ich habe es mir auch schon angeguckt, obwohl ich ja sagen muss, ich habe meistens nur die 5, 10 oder 20 Euro Scheine angeguckt. Hier, 200 Euro Scheine oder so. I don't care. Habe ich eh nicht im Geldbeutel.

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1: Mit Paul, moin. In Berlin und Mecklenburg-Vorpommern waren gestern Landtagswahlen. In Mecklenburg-Vorpommern hat die AfD die Wahl gewonnen, die SPD lag knapp dahinter. Bisher hat die SPD die Ministerpräsidentin gestellt und es wird wahrscheinlich auch so bleiben, weil keine andere Partei mit der AfD zusammenarbeiten will. Die CDU ist übrigens komplett raus. Für SR Info, Timo Spart.
2: In Berlin liegen die Parteien generell nicht so weit auseinander. Gewonnen hat die Linke, gefolgt von der CDU und der AfD. In beiden Ländern müssen die Parteien jetzt schauen, wer mit wem zusammenarbeiten kann. Keiner kann alleine regieren und es braucht in beiden Ländern wohl mindestens drei Parteien, damit die neue Regierung eine stabile Mehrheit hat.
1: Im Nordsaarland wurde der Müll in der letzten Zeit teilweise nur unregelmäßig abgeholt. Das Unternehmen PreZero hat sich jetzt dazu geäußert. Pressesprecher Boris Ziegler sagte, dass viele Mitarbeiter krankheitsbedingt ausgefallen seien und dass es wegen schwierigen Wetterverhältnissen Pausen gab. Zusammen mit längeren Anfahrtswegen habe das zu den Verzögerungen geführt. PreZero habe versucht, mit zusätzlichen Samstagsschichten und Leiharbeitskräften entgegenzuwirken. Wegen den Problemen hatte der Entsorgungsverband Saar vergangene Woche die zweite Abmahnung gegen das Subunternehmen vorgelegt. In den USA hat es wieder Schüsse durch die Einwanderungsbehörde ICE gegeben. In Texas sollen ICE-Mitarbeiter einen Mann angeschossen haben. Er kam schwer verletzt ins Krankenhaus. Nach Angaben eines Stadtratsmitglieds rammte der ICE-Beamte zunächst das Auto des Mannes. Anschließend sei er aus dem Dienstfahrzeug ausgestiegen und habe mindestens 5 Schüsse abgegeben. Und wir schauen noch aufs Wetter. Heute ein freundlicher Mix aus Sonne und Wolken. Es bleibt den ganzen Tag trocken bei maximal 22 Grad. Gerade ist es richtig frisch, also zieht euch dick an, wenn ihr aus dem Haus geht. Wir haben 8 Grad in Morscholz, 9 Grad in Asweiler und 10 Grad bei euch in Oberfelsberg. Morgen dann ähnlich wie heute bei maximal 23 Grad.

0: mit Sabia Kino hier für euch bei Das Ding. Und nach dem emotionalen Finale letzte Woche Freitag, oh, können wir auf jeden Fall sagen, sich mit dem Kollegen oder der Kollegin im gesamten Das Ding-Viertel zu betteln, das ist nicht so easy. Und vor allem ist es auch nicht so easy, jemanden zu finden an einem ganz verlassenen Ort im Das Ding-Viertel. Ja, Woche 2 ist gestartet. Und zwar mit Benji aus der Good Morning Show. Und für das Team Tina ist Michelle unterwegs. Irgendwo in der Nähe von Nierstein in Rheinland-Pfalz und sucht immer noch einen Menschen. Und bei Benji in der Nähe von Marburg hat sich aber wohl was getan.
1: Da kommt ein Auto. Der wird ja niemals wird er anhalten, wenn hier random im Wald Leute stehen. Hallo? Ich bin von Das Ding, vom Radiosender. Ich muss hier den ersten Menschen, der mir was ins Mikrofon sagt und ich gewinne die Challenge. Kannst du mir was ins Mikro sagen?
2: Nee, also ich habe jetzt im Moment keinen Bock dazu.
1: Okay, danke. Tschüss. Aber er hat was gesagt. Er hat zwar gesagt, er hat keinen Bock, aber ja, das geht schon. Ich glaube, damit ist die Challenge gewonnen. Toll.
0: Ich muss so lachen. Damit zu gewinnen, das kann ich nicht glauben. Ja, Benji, herzlichen Glückwunsch schon mal von mir, aber ich glaube, das wird Michelle gar nicht gefallen.
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0: 50 Cent. Mit Candy Shop muss ich eigentlich gar nicht sagen, wie der Song heißt, oder? Viertel nach acht haben wir an diesem Montag und die Sachen, die ihr am Wochenende geshoppt habt, habt ihr vorher anprobiert. Ja, oder? Also kauft ihr Sachen, ohne sie anzuprobieren? Oh Gott, das könnte ich nicht. In einem Modeladen in der Schweiz geht das jetzt aber gar nicht mehr. Da wurden jetzt einfach die Umkleidekabinen abgeschafft. Stattdessen hängt da nur noch ein Schild zum Schutz der Warenqualität. Also rechtlich geht das anscheinend auch klar, wegen Hausrecht und so. Kann jeder Laden selbst bestimmen, ob wir da was anprobieren dürfen. Aber fragen wir doch mal den lieben Philipp. Du hast einen Modeladen in Saarbrücken. Könntest du dir ein Umkleideverbot bei dir vorstellen?
1: Nee, auf gar keinen Fall. Ich bin der Meinung, dass das sowieso der Einzelhandel von Kundenberatung und Kundenerlebnis lebt. Und das kommt für uns gar nicht in Frage. Dann bist du ja quasi nicht weiter wie ein Online-Händler.
0: Ja gut, das checke ich. Aber kurz mal Reality-Check. Teilweise nehmen Läden ja sogar schon getragene Sachen wieder zurück, einfach um Stress mit Kunden zu vermeiden. Wo ziehst du denn die Grenze bei Retouren?
1: Es kommt immer natürlich auch ein bisschen auf den Einzelfall an. Aber das Geschäft lebt einfach auch von Beratung. Und wenn wir den Kunden oder die Kundin im Vorfeld einfach gut beraten und die Teile anprobieren können und sehen, das passt gut, das gefällt ihnen gut und auch ehrlich sind und sagen, das sah fast nicht so zu dir, dann hast du ja automatisch im Endeffekt weniger Retouren. Da nehmen wir tatsächlich auch nur Waren einfach zurück, wo das Etikett noch dran ist und umgetragen ist. Aber ich hatte tatsächlich auch noch nie den Fall, dass Teile zurückgekommen sind, die getragen wurden oder die auch nicht mehr gut aussehen. Ich glaube, das kommt auch so ein bisschen darauf an, wie die Kundschaft gepolt ist und wie du die im Vorfeld quasi berätst.
0: Okay, das heißt, gut beraten lassen, nur kaufen, was ihr wirklich wollt. Und dann bleiben unsere Umkleidekabinen hoffentlich stehen.

0: 8:08 an diesem Montag. Und jetzt habe ich Loser von Tame Impala für euch. Und wenn man bei Wikipedia Loser eingibt, kommt: Der Loser ist durch die mautpflichtige Loser-Panoramastraße erschlossen. Am Ende der Straße befindet sich ein großer Parkplatz und das Restaurant Loseralm. Die Loser-Hütte steht südöstlich des Gipfels und ist die älteste Schutzhütte im Totengebirge. Leute, also es gibt anscheinend einen Berg, der auch Loser heißt. Ich denke jetzt nicht, dass Tame Impala über den singt, sondern wirklich über den richtigen Begriff Verlierer. Tame Impala, jetzt für euch.
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4: Mit Paul. Moin. Ein Landtag ohne CDU oder CSU, das hat es in der Geschichte der Bundesrepublik noch nie gegeben. Bis jetzt, denn in Mecklenburg-Vorpommern ist die CDU knapp an der 5%-Hürde gescheitert. SR-Info-Reporter Timo Spart dazu, was das für die Bundesregierung und Kanzler Merz bedeutet.
5: Bundeskanzler Merz hatte sich gestern schon direkt nach den ersten Hochrechnungen zu den Ergebnissen geäußert. Da sagte er, dass er an den geplanten Reformen festhält und dass er Kanzler bleiben will. Aber zu dem Zeitpunkt sah es noch so aus, als bleibe die CDU in Mecklenburg-Vorpommern im Land. Heute treffen sich wahrscheinlich nochmal die CDU-Bosse. Ob das Ergebnis von Mecklenburg-Vorpommern deren Einschätzung nochmal ändert, bleibt abzuwarten.
4: In Deutschland sind im ersten Halbjahr mehr Menschen mit Bus und Bahn gefahren. Das teilte das Statistische Bundesamt mit. Der Nahverkehr wurde dieses Jahr bis jetzt rund 5,7 Milliarden Mal benutzt. Davon die Straßenbahn 2 Milliarden und Busse 2,7 Milliarden Mal. Anders sieht's bei Fernzügen aus. Hier ging die Zahl der Reisenden leicht zurück. Ein möglicher Grund sind Probleme bei der Bahn durch schlechtes Wetter Anfang des Jahres. Und wer mitbestimmen will, wie die neuen Euroscheine aussehen sollen, kann das noch bis heute tun. Denn heute ist der letzte Tag der Abstimmung bei der Europäischen Zentralbank. Das Ergebnis der Umfrage ist noch offen. Bis zum Ende des Jahres soll aber eine Entscheidung getroffen werden. Bis wir die neuen Scheine in der Hand halten können, wird es laut der Europäischen Zentralbank aber noch Jahre dauern. Und wir schauen aufs Wetter. Heute ein freundlicher Mix aus Sonne und Wolken und es sollte den ganzen Tag auch trocken bleiben. Bis zu 22 Grad sind heute drin. Gerade allerdings noch richtig kalt. Zieht euch warm an, wenn ihr aus dem Haus geht. Wir haben 9 Grad in Scharfbrücke, 10 Grad in Krettnich und ebenfalls 10 Grad bei euch in Roden. Die ganze Woche bleibt es eigentlich relativ warm und angenehm im Saarland über den Tag verteilt. Auch morgen wieder sonnig oder locker bewölkt. Dann bei bis zu 23 Grad.
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6: Mit mir Sarah. Wunderschönen guten Morgen.
7: Hold.

0: Das Jack Harlow mit First Class. 20 vor 9 jetzt ganz genau.
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0: An diesem Montagmorgen, und ich glaube, keiner bei uns im Das Ding Viertel grinst so sehr wie Benji aus der Good Morning Show, weil er hat seine Challenge schon geschafft. Ja, wir sind in Woche 2 von Kenn Dein Viertel, diese Woche eben Benji aus der Good Morning Show. Und Michelle, als Vertretung für Tina, die erste Challenge ist... findet einen Menschen. Einfach irgendeine Person. Michelle, die ist bei des Königsstuhls in Nierstein. Ja, bei der ist wirklich niemand in der Nähe. Benji wurde schon fündig, und zwar in der Nähe von Marburg. Herzlichen Glückwunsch, aber ja, ein guter Gewinner ist er auf jeden Fall nicht.
2: Also, jetzt rufen wir Michelle an.
3: Ja, bitte?
2: Hallo, Michelle, wollte mal fragen, wie es so läuft.
3: Aha, willst du angeben mit deinem Sieg, oder was?
2: Vielleicht, ich wollte nur sagen, ich sitze im Auto, ich fahre jetzt frühstücken.
3: Oh, du bist so ein Arschloch, wirklich.
2: Wie weit bist du denn? Hast du schon jemanden gefunden?
3: Nein! Hier ist keine Sau. Ich bin mitten auf irgendeinem blöden Feld.
2: Naja, gut. Also, ja, dann viel Spaß, gell?
3: Ich wünsche dir ganz viel Spaß mit deinem Frühstück.
0: Wie sauer sie ist. Also, Michelle, ich muss sagen, das würde ich nicht auf mir sitzen lassen, ne? Ein kleines Update von ihr gibt's für euch in den nächsten 10 Minuten.
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1: Bench hier aus unserer Good Morning Show startet diese Woche bei Kennerviertel am Rimbergturm bei Marburg. Da haben wir ihn heute Morgen ausgesetzt. Michelle, die ist als Joker für Tina diese Woche unterwegs. Die ist bei Nierstein in Rheinland-Pfalz unterwegs. Und die Challenge für die zwei: Finde einen Menschen. Ja, das war's schon. Aber das ist nicht so easy an so verlassenen Orten. Also es gewinnt die Person, die schneller ist. Und ja, also ich sag mal so, Benji ist schon längst durch. Der hat schon jemanden gefunden. Wir hören mal rein, wie es bei Michelle läuft. Oder ob sie vielleicht abbricht.
2: Okay, es ist Chance Nummer 2. Hier kommt irgendwas sehr Großes gefahren. Ich kann es noch nicht richtig sehen. Ich glaube, es ist ein Traktor. Hallo, bitte anhalten. Scheiße, ey, der fährt einfach weiter. Oh mein Gott, da ist ein Auto. Hallo, hallo, hallo. Hallo, anhalten bitte. Also wir wären gerade fast überfahren worden. Bisher hat Autos anhalten nicht so gut geklappt, aber wir probieren es einfach nochmal. Hallo, bitte retten Sie uns. Oh mein Gott. Hallo, wir wollen dich nicht erschrecken. Hallo, guten Morgen.
3: Guten Morgen.
2: Wir haben heute die Challenge. Wir müssen so schnell wie möglich Menschen hier finden. Wo bin ich denn aktuell gerade? Ich bin hier nämlich ausgesetzt worden.
3: In Lerzweiler.
2: Ja, ganz schön hier, wenn man nicht mitten auf dem Feld steht. Wie heißt du denn, wenn ich fragen darf?
3: Tatjana.
2: Ich danke dir, Tatjana, so sehr, weil du hast gerade dafür gesorgt, dass ich die Challenge bestanden habe. Vielen, vielen Dank.
3: Ja, gerne.
1: Juhu! Also, Michelle.

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1: Mit Paul. Moin. In Berlin und Mecklenburg-Vorpommern waren gestern Landtagswahlen. In Mecklenburg-Vorpommern hat die AfD die Wahl gewonnen, die SPD lag knapp dahinter. Bisher hat die SPD die Ministerpräsidentin gestellt und es wird wahrscheinlich auch so bleiben, weil keine andere Partei mit der AfD zusammenarbeiten will. Die CDU ist übrigens komplett raus. Für SR Info Timo Spart.
2: In Berlin liegen die Parteien generell nicht so weit auseinander. Gewonnen hat die Linke, gefolgt von der CDU und der AfD. In beiden Ländern müssen die Parteien jetzt schauen, wer mit wem zusammenarbeiten kann. Keiner kann alleine regieren und es braucht in beiden Ländern wohl mindestens 3 Parteien, damit die neue Regierung eine stabile Mehrheit hat.
1: Im Nordsaarland wurde der Müll in der letzten Zeit teilweise nur unregelmäßig abgeholt. Das Unternehmen PreZero hat sich jetzt dazu geäußert. Pressesprecher Boris Ziegler sagte, dass viele Mitarbeiter krankheitsbedingt ausgefallen seien und dass es wegen schwierigen Wetterverhältnissen Pausen gab. Zusammen mit längeren Anfahrtswegen habe das zu den Verzögerungen geführt. PreZero habe versucht, mit zusätzlichen Samstagsschichten und Leiharbeitskräften entgegenzuwirken. Wegen den Problemen hatte der Entsorgungsverband Saar vergangene Woche die 2. Abmahnung gegen das Subunternehmen vorgelegt. In den USA hat es wieder Schüsse durch die Einwanderungsbehörde ICE gegeben. In Texas sollen ICE-Mitarbeiter einen Mann angeschossen haben. Der kam schwer verletzt ins Krankenhaus. Nach Angaben eines Stadtratsmitglieds rammte der ICE-Beamte zunächst das Auto des Mannes. Anschließend sei er aus dem Dienstfahrzeug ausgestiegen und habe mindestens 5 Schüsse abgegeben. Kurz nach der Aktion haben sich vor Ort hunderte Menschen zum Protestieren getroffen. Und wir schauen aufs Wetter. Heute ein freundlicher Mix aus Sonne und Wolken. Es bleibt trocken bei maximal 22 Grad. Gerade haben wir eigentlich überall im Saarland 10 Grad. Zum Beispiel in Piesbach, in Hangard und auch 10 Grad bei euch in Lockweiler.
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3: Und da sage ich doch mal Good Morning an diesem Montag. Ich hoffe, ihr seid gut reingestartet in die neue Woche. Gleich hier gibt's Måneskin mit Baggin und vorher jetzt bunt mit Trippin. Achso, ich bin Sarah. Hallo.

0: Minuten nach neun an diesem Montag.
1: Und zeigt es uns.
0: Bitte ja, weil diese Woche sollen Benji und Michelle das Dingviertel ein bisschen besser kennenlernen. Benji aus der Good Morning Show und Michelle im Team Tina treten in Challenges mit euch zusammen gegeneinander an. Die erste Challenge hat heute Morgen schon Benji gewonnen. Der hat als erstes eine Person gefunden. Und das war gar nicht so easy, weil die waren beide an sehr abgelegenen Orten im das Dingviertel. Aber ich kann ja mal sagen, herzlichen Glückwunsch, Benji.
2: Danke.
3: Du hattest einfach nur Glück wahrscheinlich.
2: Ja, muss ich schon sagen, ein bisschen Glück war schon dabei. Also wirklich, ich bin da vom Turm runter und irgendwie ein bisschen gelaufen und direkt an der Kreuzung das erste Auto, der hat halt auch angehalten. Der hatte zwar keinen Bock mit mir zu reden, aber egal, der hat was gesagt.
3: Boah, der hat wahrscheinlich gesehen, dass du ihm einen fetten Kratzer in sein Auto machen würdest, wenn er einfach weiterfahren würde.
0: So, und bevor es für euch jetzt dann weitergeht, habe ich noch eine kleine Info von der Spielleiterin.
1: Diese Challenge habt ihr bestanden, aber das war nur eine von vielen. An eurer Stelle würde ich mich nicht so freuen und mir meine Energie lieber aufsparen. Für die nächste Challenge braucht ihr sie.
3: Okay. Habt ihr noch genug?
2: Ja, ich muss aufs Klo.
3: Ja.
0: Okay. Geh du jetzt mal aufs Klo, später hast du keine Zeit mehr, das kann ich dir sagen.
3: Lass dir Zeit. Ganz ehrlich, bleib da auch ein bisschen.
0: Nein. Die ganze Woche sind Benji und Michelle auf jeden Fall unterwegs. Heute Vormittag bei Celi gibt es dann die nächste Challenge. Und ihr könnt sie natürlich auch die ganze Zeit verfolgen auf dasding.de.
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0: Sky and Sand von Paul Kalkbrenner. Hier für euren Montag. 9.17 Uhr haben wir und erwischt. Also jetzt am Wochenende. Ich weiß, ihr habt es wieder gemacht. Online Sachen bestellt und dann geklickt auf später bezahlen. Ja, das ist schwierig, weil genau das ist ein Grund, dass immer mehr Menschen in Deutschland Schulden haben. Das sagt der neue Überschuldungsreport des Hamburger Instituts für Finanzdienstleistungen. Oh, wirklich schlimm, dieses Buy Now, Pay Later. Liebe Andrea, du arbeitest bei der Verbraucherzentrale in Mainz. Wie verhindern wir denn, dass wir in 3 Monaten aufs Handy gucken und dann denken, oh, fuck, 500-Euro Rechnung.
1: Was immer hilft, ist so ein bisschen wie so ein Cooldown, dass man sagt, ich schlafe mal eine Nacht drüber. Ob ich das wirklich brauche und es mir morgen noch gefällt. Ich weiß, es ist schwierig, aber es bringt wirklich was. Ja. Und was auch hilft, sich die Benachrichtigungsfunktion in der App einstellen, ja, dass man wirklich rechtzeitig eine Benachrichtigung bekommt, dass jetzt die Zahlungsfrist abläuft, dass man das einfach im Auge behält und das geht eigentlich bei jeder App.
0: Okay, aber was mache ich jetzt, wenn ich irgendwas dringend brauche, zum Beispiel einen neuen Laptop fürs Studium, aber gerade keine 800 Euro auf dem Konto habe, wäre dann nicht... Was wäre dann besser als Buy Now, Pay Later?
1: Die bessere Methode wäre wahrscheinlich zu sagen, ich spare. Aber wenn ich es natürlich jetzt direkt brauche, ist es immer leicht gesagt, man kann sich von Vertrauenspersonen vielleicht Geld leihen, ohne Zinsen und das zurückzahlen. Das wäre so eine Idee. Aber wenn ich da wirklich gewissenhaft bin und jetzt einen Elektroartikel brauche, der mal etwas mehr kostet, dann kann man das natürlich auch so mal machen. Ja? Also ich möchte das nicht komplett ausschließen wollen.
0: Also entweder jetzt kaufen, sparen, leihen oder dann gar nicht. Aber gut, das ist keine Option, oder?
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Das ist Soundstar. Mit Miss You hier für euch bei Das Ding. Und was ich gerade versucht habe, das darfst du eigentlich wirklich keinem erzählen. Also, ich habe gesehen, Miley Cyrus, die will ja nur noch Miley genannt werden. Also auf Insta, haha, da heißt sie auch schon hier nur Miley. Heftig, dass sie den Namen bekommen hat, oder? Und nicht irgendwie Miley 7863 oder so. Und jetzt ich dachte, ich bin schlau. Und hol mir einfach mit irgendeinem Account einfach Miley Cyrus. Weil ich einfach dachte, ja, der muss doch jetzt frei sein. Aber klar, nein, die Frau ist natürlich schlauer. Hat sie noch irgendwo gesichert, weil es kam Benutzername schon vergeben. Also müsst ihr heute auch nicht versuchen. Miley Cyrus. Nee, sie heißt ja nur noch Miley. Jetzt mit Best Persuades hier für euch bei Das Ding.

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1: Mit Paul. Moin. Ein Landtag ohne CDU oder CSU, das hat es in der Geschichte der Bundesrepublik noch nie gegeben. Bis jetzt, denn in Mecklenburg-Vorpommern ist die CDU knapp an der 5%-Hürde gescheitert. SR-Inforeporter Timo Spart dazu, was das für die Bundesregierung und Kanzler Merz bedeutet.
2: Bundeskanzler Merz hatte sich gestern schon direkt nach den ersten Hochrechnungen zu den Ergebnissen geäußert. Da sagte er, dass er an den geplanten Reformen festhält und dass er Kanzler bleiben will. Aber zu dem Zeitpunkt sah es noch so aus, als bleibe die CDU im Landtag. Heute treffen sich wahrscheinlich nochmal die CDU-Bosse. Ob das Ergebnis von Mecklenburg-Vorpommern deren Einschätzung nochmal ändert, bleibt abzuwarten.
1: In Deutschland sind im ersten Halbjahr mehr Menschen mit Bus und Bahn gefahren. Das teilt das Statistische Bundesamt mit. Der Nahverkehr wurde dieses Jahr bis jetzt rund 5,7 Milliarden Mal benutzt. Davon die Straßenbahn 2 Milliarden und Busse 2,7 Milliarden Mal. Anders sieht das bei Fernzügen aus. Hier ging die Zahl der Reisenden leicht zurück. Ein möglicher Grund sind Probleme bei der Bahn durch schlechtes Wetter Anfang des Jahres. Wer mitbestimmen will, wie die 9-Euro-Scheine aussehen sollen, kann das noch bis heute tun. Heute ist der letzte Tag der Abstimmung bei der Europäischen Zentralbank. Das Ergebnis der Umfrage ist aktuell noch offen. Bis zum Ende des Jahres soll aber eine Entscheidung getroffen werden. Bis wir die neuen Scheine in der Hand halten können, wird es laut der Europäischen Zentralbank aber noch Jahre dauern. Und wir schauen aufs Wetter. Soll schön heute werden. Ein freundlicher Mix aus Sonne und Wolken bei Höchstwerten von bis zu 22 Grad. Außerdem soll es den ganzen Tag trocken bleiben. Gerade ist es noch relativ frisch draußen. Zum Beispiel haben wir 10 Grad in Münchwies und in Löstertal. 11 Grad jetzt schon bei euch in Liesdorf. Auch morgen wird es ähnlich wie heute. Eine Mischung aus Sonne und Wolken bei maximal 23 Grad.
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3: Sarah und wunderschönen guten Morgen. Um 2:02 jetzt gleich hier die Giant Rooks mit Slow Dance für euch. Und jetzt machen wir ein bisschen Disco. Und zwar mit Disco Lines und No Broke Boys. Also egal, wo ihr gerade unterwegs seid, im Auto oder schon auf der Arbeit. Jetzt machen wir ein bisschen Disco. Doch, das schaffen wir. Hier bei Das Ding. Disco.

0: Sunshine Rooks. Hier für euren Montag. Gleich gibt's The Weeknd mit Timeless. Da ist es losgegangen. Heute Woche 2. Und jetzt heißt's Benji gegen Michelle. Die springt nämlich ein für Tina aus der Good Morning Show. Zusammen mit euch, da müssen sie in den nächsten Tagen Challenges gewinnen, erfüllen und sich damit den Weg zurück hier ins Das Ding Studio. Ich nenne es mal freispielen. Die erste Challenge für heute, die ist geschafft. Sie mussten einen Menschen finden. Also irgendeinen. Nicht einem bestimmten Menschen, irgendeinen. Und es klingt natürlich erstmal leichter, als es ist. Aber Benji wurde auf dem Rimbergturm bei Marburg ausgesetzt. Michelle bei des Königsstuhl in Nierstein im Dunkeln heute Morgen um 6. Also mitten im nirgendwo am Arsch der Welt. Und ja, so lief's.
1: Da ist ein Auto. Hallo, hallo, hallo. Hallo, anhalten bitte. Ich glaube, wir haben jemanden nachhaltig gerade verstört, weil wir sind wie die Bekloppten gerade auf den Autofahrer zugerannt. Und ich glaube, er dachte, dass wir irgendwelche Verrückten sind, die ihn anhalten wollen. Weil er hat schön aufs Gas getreten und ist weitergefahren.
2: Kommt ein Auto.
3: Hallo? Ich bin von Das Ding, vom Radiosender. Ich muss hier den ersten Menschen, der mir was ins Mikrofon sagt, und ich gewinne die Challenge. Kannst du mir was ins Mikro sagen?
2: Nee, also ich habe jetzt immerhin keinen Bock dazu.
0: Ja gut, und damit hat Benji es auch geschafft, dass das einfach gereicht hat. Ja, aber auch wenn der Mann irgendwie null Bock hatte, er hat was ins Mikro gesagt und damit heißt es, die erste Challenge geht an Benji. Ja, und es geht aber natürlich noch weiter. Heute ab 10, da gibt es die nächste Challenge und angucken könnt ihr euch das Ganze natürlich auch in der Das Ding Insta-Story.

Das ist Ray mit Escapism hier für euch bei Das Ding. Ich bin Sarah und sag jetzt für heute Tschüssi. Ich wünsche euch noch einen ganz, ganz tollen Montag. Ab 10 ist die liebe Celi für euch da. Wünsche ich euch ganz, ganz viel Spaß jetzt mit The Neighborhood und Sweater Weather. Gibt's jetzt noch von mir. Happy Montag!

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1: Mit Paul. Hi. Bei der Landtagswahl in Mecklenburg-Vorpommern hat die AfD die meisten Stimmen geholt. Danach kommt die SPD und mittlerweile gibt's die ersten Reaktionen. Die Saarministerpräsidentin und Vizechefin der Bundes-SPD Anke Rehlinger sagte im Interview bei Deutschlandfunk:
2: Die Aufholjagd von Manuela Schwesig genauso wie das hohe AfD-Ergebnis, sie sind ein Signal, das jetzt in Berlin verstanden werden muss. Unser Land braucht bessere, braucht sozial gerechte Reformen. Dann gehen auch die Umfragewerte der Koalitionsparteien auf der Bundesebene wieder hoch, wenn das verstanden wird.
1: Die CDU hat es bei der Wahl zum ersten Mal nicht in einen Landtag geschafft. Im Laufe des Tages werden noch weitere Reaktionen erwartet. An der Grenze zu Luxemburg ist in der Nacht ein 39-Jähriger festgenommen worden. Nach Angaben der Bundespolizei war er in einem Flixbus unterwegs, der aus Brüssel kam. Er war bereits wegen eines Delikts mit Betäubungsmitteln zur Festnahme ausgeschrieben. Er sollte eine Geldstrafe von 1.000 Euro zahlen, das konnte er aber nicht. Deshalb muss er jetzt 40 Tage im Gefängnis verbringen. Womit hat die deutsche Wirtschaft am meisten zu kämpfen? Laut einer Umfrage des IFO-Instituts ist es für die Hälfte aller Unternehmen die Bürokratie. Der bürokratische Aufwand binde Personal, das dann anderswo fehlt, und verhindere Investitionen, weil die sich nicht mehr lohnen. Bürokratie belaste große Unternehmen stärker als kleinere. Neben der Bürokratie nannten die Unternehmen auch Energie- und Arbeitskosten als Probleme. Mit denen hat aber nur rund jedes vierte Unternehmen zu kämpfen. Und wir schauen noch aufs Wetter. Wird schön heute bei uns im Saarland. Ein Mix aus Sonne und Wolken und es soll den ganzen Tag auch trocken bleiben. Bis zu 22 Grad sind heute drin. Gerade noch relativ frisch. Wir haben 10 Grad in Erbach, 12 Grad in Mahlstadt und 13 Grad bei euch in Rathen. Und die ganze Woche bleibt es eigentlich auch relativ ähnlich so wie heute. Morgen zum Beispiel genauso 23 Grad.
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3: Einen wunderbaren Montag wünsche ich euch. Ich bin Celi. Hello, schön, dass ihr mit dabei seid. Wir machen uns hier eine gute Woche, Freunde. Ich bin sowas von im Herbstmodus. Und vor allem, kennt ihr die Leute, die sowas ganz Kleines machen und sich dann aber drauf einbilden? Wow, bin ich ein Gutmensch. Ich bin heute so eine Person. Ich habe gerade die Spülmaschine ausgeräumt, hier bei uns in der Redaktion. Und Leute, ich bin fast nicht mehr durch die Tür gekommen, weil ich mich so groß und so toll fühle, weil ich was für die Gemeinschaft getan habe. Also vielleicht wollt ihr das auch. Ist ein gutes Gefühl. Kann ich nur weitergeben. Spülmaschine ausräumen oder Kaffee nachfüllen. Vielleicht wäre das eine Option. Hier ist Summer mit 12 to 12.
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0: Jazik mit Aiken haben wir gleich hier bei das Ding. Essen gehen. Noch ein Hoodie und irgendwie will man ja auch in Urlaub, ne? Das kostet alles und es geht auch irgendwie schneller, dass man da so ein bisschen ins Minus rutscht, ne? Weil man will es irgendwie haben und dann denkt man, ja, es füllt sich schon wieder von hinten auf. Der neue Überschuldungsreport des Hamburger Instituts für Finanzdienstleistungen sagt auch, es geht immer mehr Menschen in Deutschland so, immer mehr haben Schulden. Ein Grund ist eben zum Beispiel Online-Shopping auf Rechnung, also Buy Now, Pay Later. Andrea arbeitet bei der Verbraucherzentrale in Mainz und weiß, wie wir verhindern, dass wir in 3 Monaten nicht dann aufs Handy schauen und denken, oh shit, 500 Euro Rechnung.
1: Was immer hilft, ist so ein bisschen wie so ein Cooldown, dass man sagt, ich schlafe mal eine Nacht drüber, ob ich das wirklich brauche und es mir morgen noch gefällt. Ich weiß, es ist schwierig, aber es bringt wirklich was. Und was auch hilft, sich die Benachrichtigungsfunktion in der App einstellen, ja, dass man wirklich rechtzeitig eine Benachrichtigung bekommt, dass jetzt die Zahlungsfrist abläuft, dass man das einfach im Auge behält und das geht eigentlich bei jeder App.
0: Okay, also Überblick behalten, Apps checken, verstanden. Aber was machen wir, wenn wir jetzt wirklich was total dringend brauchen? Keine Ahnung, einen Laptop fürs Studium oder sowas, aber eben Summe X nicht auf dem Konto haben. Was wäre besser als Buy Now, Pay Later?
1: Die bessere Methode wäre wahrscheinlich zu sagen, ich spare. Aber wenn ich es natürlich jetzt direkt brauche, ist es immer leicht gesagt, man kann sich von Vertrauenspersonen vielleicht Geld leihen, ohne Zinsen und das zurückzahlen. Das wäre so eine Idee. Aber wenn ich da wirklich gewissenhaft bin und jetzt einen Elektroartikel brauche, der mal etwas mehr kostet, dann kann man das natürlich auch so mal machen. Ja, also ich möchte das nicht komplett ausschließen wollen.
0: Okay, also es ist dann doch immer ein bisschen situativ, aber ich glaube, den wichtigsten Tipp ist tatsächlich diesen mit dem eine Nacht drüber schlafen und wenn man es dann wirklich immer noch ganz dringend braucht, dann findet man safe eine Lösung.

Man kennt den Spruch, ne? Das Beste aus beiden Welten. Ja, aber da setzen wir doch noch einen drauf, beziehungsweise Clean Bandit setzt da noch einen drauf. Und zwar das Beste aus drei Welten. Könnte man so quasi über den neuesten Song von Clean Bandit eben sagen. Und zwar zusammen mit Chloe und auch Omalay. Clean Bandit, eben so ein bisschen die Bass, ne, die kennen wir auch von anderen Songs, elektronische Produktion und auch so ein paar klassische Einflüsse. Dann Pop- und R&B-Sound kommt von Chloe und eben auch noch so ein bisschen Afro-Fusion-Note von Omar. Company heißt der Song und eben das Beste aus drei Welten in einem zusammengepackt.

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Hier ist das Ding gleich mit Sabrina Carpenter und Espresso. Und Leute, gleich sprechen wir mal über unsere zwei, die unterwegs sind. Und zwar Benji und Michelle. Die ist ja Wildcarderin für Tina aus der Good Morning Show. Die sind im Das Ding-Viertel unterwegs. Und Challenge 1 gab es ja heute Morgen schon. Und da wartet doch schon die nächste. Checken wir gleich.

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0: Ja, unser Good Morning Show Moderator Benji und Michelle sind heute und morgen unterwegs, ne? Michelle vertritt Tina als Wildcarderin und heute früh haben sie schon die erste Challenge erledigt. Jemanden finden, der mit ihnen redet. Mitten in der Pampa, Benji in Mittelhessen bei Marburg und Michelle in der Nähe von Mainz. Benji hat als erstes jemand gefunden und damit die erste Challenge der Woche gewonnen. Michelle, wie geht's dir damit?
2: Also ich bin enttäuscht, Celi, ich sag's dir ehrlich. Also gegen Benji zu verlieren ist schon bitter, ne? Das tut zweimal weh, zumal ich mich wirklich vor einen Traktor geworfen habe, um den anzuhalten. Aber wirklich, das hat den nicht interessiert. Und das wäre es gewesen, da hätte ich gewonnen. Aber nee,
0: er hatte
2: leider kein Mitleid.
0: Ah, aber Michelle, keine Gnade. Problem. Du bist in Mainz und gleich kommt Challenge 2. Das heißt, da ist auf jeden Fall noch ganz viel offen jetzt.
2: Gut.
0: Benji, sag du noch einmal kurz, wie es bei dir, wie ist die Lage?
3: Oh, bei mir ist alles entspannt. Ich stehe hier in Marburg an der Stelle, an der Herzogin Sophie von Brabant 1248 das Land Hessen gegründet hat. Ich stehe an so einem Brunnen hier in Marburg und hier ist offensichtlich Hessen entstanden. Finde ich toll.
0: So, also ein bisschen Angeber, weil du jetzt so gut vorbereitet bist, oder?
2: Ja. Richtiger Höhenflug. Ja.
0: Also wirklich.
2: Sehr unsympathisch.
3: Ja, wir wollen jetzt Viertel kennenlernen, Leute.
0: Da lacht er ganz, ganz gehässig. So, und nach zwei Songs kriegen wir hier doch bei das Ding die nächste Challenge für die beiden.
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0: 6:0 für Benji.
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0: Ja, aber das kann sich doch wieder ganz schnell ändern. Denn jetzt gibt's Challenge Nummer 2 für Benji und Michelle, die seit heute im Das Ding Viertel unterwegs sind und versuchen eben Punkte zu sammeln und den Wochensieg zu bekommen. Michelle vertritt Tina als Wildcard und holt eben jetzt vielleicht den ersten Punkt für Team Tina oder vielleicht gibt's den zweiten für Benji. So, Leute, seid ihr ready für Challenge Nummer 2? Hier kommt sie.
3: Ihr habt einen Menschen gefunden. Was für eine Leistung. Für die nächste Challenge braucht ihr mehr. Viel mehr. Schreibt eine kurze Geschichte über den Ort, in dem ihr gerade seid. Danach lasst ihr sie von den Menschen dort vorlesen. Ach so. Jede Person darf genau ein Wort sprechen. Hat eure Geschichte 50 Wörter, braucht ihr 50 Menschen. Bei 100 Wörtern eben 100. Vielleicht fasst ihr euch zur Abwechslung mal kurz.
4: Jesus!
5: Krass.
4: Ja.
0: Also dann wären das vielleicht Kurzgeschichten. Also wirklich kurze Kurzgeschichten. Aber wir wollen natürlich was über Marburg und Mainz erfahren.
5: Kommt zum Hauptbahnhof in Mainz. Da bin ich gerade, Leute. Lasst uns gemeinsam eine Story schreiben.
4: Kommt dahin, wo Sophie von Brabant das Land Hessen gegründet hat. Ja?
5: Nee, nee.
0: Also Freunde, hier werden wirklich jegliche Mittel genutzt. Und wenn ihr es gehört habt tatsächlich und die beiden unterstützen wollt, dann ab geht's. Und Leute, Challenge geht los. Ich bin gespannt auf eure Kurzgeschichten.
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1: Mit Paul. Hi. Bei der Landtagswahl in Mecklenburg-Vorpommern hat die AfD die meisten Stimmen geholt. Danach kommt die SPD und mittlerweile gibt's auch schon die ersten Reaktionen. Die Saarministerpräsidentin und Vizechefin der Bundes-SPD, Anke Rehlinger, sagte im Interview bei Deutschlandfunk:
2: Die Aufholjagd von Manuela Schwesig, genauso wie das hohe AfD-Ergebnis, sie sind ein Signal, das jetzt in Berlin verstanden werden muss. Unser Land braucht bessere, braucht sozial gerechte Reformen. Dann gehen auch die Umfragewerte der Koalitionsparteien auf der Bundesebene wieder hoch, wenn das verstanden wird.
1: Die CDU hat es bei der Wahl zum ersten Mal nicht in einen Landtag geschafft. Im Laufe des Tages werden noch weitere Reaktionen erwartet. An der Grenze zu Luxemburg ist in der Nacht ein 39-Jähriger festgenommen worden. Nach Angaben der Bundespolizei war er in einem Flixbus unterwegs, der aus Brüssel kam. Er war bereits wegen eines Delikts mit Betäubungsmitteln zur Festnahme ausgeschrieben. Er sollte eine Geldstrafe von 1.000 Euro zahlen, das konnte er aber nicht. Deshalb muss er jetzt 40 Tage im Gefängnis verbringen. Womit hat die deutsche Wirtschaft am meisten zu kämpfen? Laut einer Umfrage des IFO-Instituts ist es für die Hälfte aller Unternehmen die Bürokratie. Der bürokratische Aufwand binde Personal, das dann anderswo fehlt, und verhindere Investitionen, weil die sich dann nicht mehr lohnen. Bürokratie belaste große Unternehmen aber stärker als kleinere. Neben der Bürokratie nannten die Unternehmen auch Energie- und Arbeitskosten als Probleme. Mit denen hat aber nur rund jedes vierte Unternehmen zu kämpfen. Und wir schauen aufs Wetter. Heute ein freundlicher Mix aus Sonne und Wolken. Es bleibt den ganzen Tag trocken bei uns im Saarland. Bis zu 22 Grad sind heute drin. Aktuell wird es immer wärmer. Wärmer ist aber immer noch ein Ticken frisch draußen. Wir haben 13 Grad in Gehweiler, 14 Grad in Böckweiler und 15 Grad bei euch in Hilbringen.
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3: Einen schönen Montag wünsche ich euch. Ich bin Celi. Hi. Ich hoffe, euch geht's gut. Hier ist Sido mit Issa.
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0: Schreibt eine Kurzgeschichte über euren Ort und lasst sie einsprechen. Das klingt doch eigentlich easy, oder?
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0: Ja, so wie letzte Woche kann auch diese Woche alles passieren. Überall in Rheinland-Pfalz, Hessen, Saarland und in Baden-Württemberg können Benji und Michelle sein. Michelle ist im Team Tina. Die wurden ausgesetzt und müssen jetzt eben draußen im Das Ding Viertel Challenges lösen. Jetzt gerade ist Benji in Marburg und Michelle in Mainz. Die Challenge: eine Kurzgeschichte über den jeweiligen Ort schreiben und einsprechen lassen von den Leuten. Wir hören mal, wie es bei Michelle, a.k.a. Team Tina, läuft.
3: Grüße gehen raus an alle Mainzer. Ich muss ja sagen, Mainz ist bekannt für sein Marktfrühstück. Man kann hier ganz toll essen gehen und wirklich auch lecker Weinchen trinken. Aber ich brauche jetzt auch mal ein paar Tipps von Locals, die noch so ein bisschen darüber hinausgehen. Katrin aus Mainz jetzt hier bei mir. Katrin, ich schreibe ja eine kleine Kurzgeschichte hier über diese wundervolle Stadt. Was muss da deiner Meinung nach unbedingt rein?
4: Spundekäse natürlich, fällt mir direkt ein. Oder Fasnacht.
3: Beides super. Erklär nochmal für die, die Mainz jetzt nicht so gut kennen, oder Spundekäse, was ist das genau?
4: Na, Spundekäse ist eigentlich eine Quarkspeise mit Zwiebeln drin und Knoblauch und Paprikapulver, was zusammengemischt wird, was man mit einer schönen Laugenbrezel gerne zusammen dippt und oder kleine Brezelchen dazu. Und ja, das gehört einfach für mich zu Mainz dazu.
0: Mhm. Und somit könnte sich Spundekäse gerade für die Kurzgeschichte von Michelle qualifiziert haben über Mainz. Wie es bei Benji in Marburg so läuft, das checken wir doch gleich mal hier bei Das Ding in guter halben Stunde.
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0: Leute, die gar keinen Bock mehr auf die Hitze haben. Ja, und Leute, die jetzt eben noch nicht so Bock haben auf, naja, Herbst. Da wird viel rumgeheult gerade an allen Ecken und Enden. Man kann es irgendwie nicht so richtig recht machen. Ist jetzt Sommer, ist jetzt schon Herbst. Ja, Leute, wie wär's? Wir machen so eine kleine Zwischenlösung, okay? Wir sagen, es ist Spätsommer und Frühherbst. Und da brauchen wir einfach einen guten Song, der so den Spätsommer, Frühherbst einläutet. Und Robin Schulz, finde ich, hat sich da schon ein bisschen qualifiziert. Take it slow. So wie man es im Herbst eben macht. Mit einem Tee und einer guten Serie und so. Aber trotzdem so ein bisschen sommerliche Vibes noch. Oder? Von der Musik her. Take it slow. Also unser perfekter Spätsommer-Frühherbst-Song. Neu hier jetzt bei Das Ding.
1: Hi, ich bin Robin Schulz.

kurz nochmal die Definition von Kurzgeschichte. Eine Kurzgeschichte ist eine kurze, moderne Form der epischen Prosa, die sich auf eine alltägliche Krisensituation oder einen kurzen Ausschnitt aus dem Leben gewöhnlicher Menschen konzentriert. So, nochmal als kleinen Hinweis für Michelle und Benji, die ja gerade bei euch im Westingviertel in Mainz und in Marburg unterwegs sind und eben eine Kurzgeschichte schreiben müssen und von euch vorlesen müssen, lassen müssen. So, da hat ein Lassen gefehlt. So, und wie es so läuft, das checken wir doch gleich mal hier nach Mu.

0: Lieblingsgeschichte über Mainz. Da muss auf jeden Fall der Spundekäse rein, haben wir vorhin schon gehört. Aber was muss in die Kurzgeschichte über Marburg? Ja, neue Woche, neue Kenn dein Viertel Teams und Challenges. Benji und Michelle, die für Tina einspringt, die sind heute Morgen los und versuchen mit eurer Hilfe wieder Challenges zu packen. Gerade ist die Challenge eine Kurzgeschichte über ihren Ort texten. Michelle ist in Mainz und Benji ist in Marburg. Und dann müssen die Leute da vor Ort es eben einsprechen. Wir hören mal bei Benji rein, was in die Kurzgeschichte über Marburg so rein muss.
1: Hügelig.
2: Hügelig, okay, dann kommt Hügelig mit in die Story rein.
1: Definitiv, Kopfsteinpflaster.
2: Meine Idee ist eine Geschichte über einen mittelalterlichen Markt, weil es ist ja alles sehr mittelalterlich hier. Was könnte mit dieser Markt passieren?
3: Ja, die wird von diesem doofen Vogel da oben auf dem Dach jeden Morgen aufgeweckt.
2: Auf dem Rathaus?
3: Yes, genau der.
2: Und dann geht die irgendwo hin und macht was. Was macht man hier in Marburg?
3: Danach geht es eigentlich relativ früh aufs Schloss hoch, weil man muss ja auch arbeiten und man muss ja irgendwie die Brötchen nach Hause bringen, auch wenn das Schloss natürlich kein Bäcker ist.
2: Ja. Und abends? Was macht die Markt abends?
3: Boah, ich glaube, abends gibt es dann Open Air vorm Schloss.
2: Auch vorm Schloss? Schloss.
3: Vorm Schloss. Da wird dann für die Bediensteten wird dann so eine kleine Feier gemacht. Ja. Yeah. Und die haben dann da Live-Musik mit den Bremener Stadtmusikanten. Die kommen dann extra nach Marburg aus Bremen.
2: Die kommen aus Bremen extra hierher?
3: Ja, genau. Also genau.
2: Männer, ja.
3: Ja, es ist sogar gratis. Ja, ja, und da gibt es dann immer richtig schöne Volksmusik und da gehen dann die ganzen Leute zu ab. Da ist dann ganz Marburg auf den Beinen.
2: Das klingt nach einer guten Geschichte. Werde ich so versuchen mit einzubauen. Vielen Dank.
0: Juch, da war einiges dabei, sage ich mal. Ne? Mal schauen, wie die Geschichten werden. Ich ahne Schlimmes. Ich möchte gerne keine Interpretation schreiben danach.
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1: Mit Lara, hi. Bei den Landtagswahlen in Mecklenburg-Vorpommern hat die AfD die meisten Stimmen geholt. Trotzdem wird sie, wie es aussieht, in der Opposition sitzen, weil keine andere Partei mit ihr regieren will. Die zweitstärkste Kraft bei der Wahl war die SPD. Die amtierende Ministerpräsidentin in MacPom, Manuela Schwesig von der SPD, hat jetzt angekündigt, dass sie eine rot-rot-grüne Regierung anstrebt. Also eine Koalition aus SPD, Linken und Grünen. Am Abend würden die Parteigremien tagen und sie werde vorschlagen, mit Linken und Grünen Gespräche zu führen. Und wir bleiben gerade bei den Wahlen. Dort ist aufgefallen, dass vor allem bei den 16- bis 24-Jährigen die AfD und die Linke besonders beliebt waren. Uwe Jun von der Uni Trier erklärt uns mögliche Gründe dafür.
2: Und es hat auch viel damit zu tun, dass sie Emotionen ansprechen, diese Emotionen gut transportieren können und diese Emotionen auch medial gut verarbeiten, beispielsweise über Social-Media-Kanäle und entsprechend damit eben bei der jungen Bevölkerung punkten können und auch mit klaren Positionen. Sie sind halt zwei Oppositionsparteien, die wenig auf Kompromisse eingehen müssen.
1: Die A620 wird in dieser Woche mehrmals komplett gesperrt. Das hat die Autobahn GmbH mitgeteilt. Grund dafür ist, dass die Baustelle zwischen Völklingen Ost und Saarbrücken Gersweiler abgebaut wird. Die Einzelheiten erklärt euch SR-Info-Reporter Paul Wagner.
3: Ab heute Abend 19:30 bis 22:30 ist die Strecke zwischen Klarental und Gersweiler in Richtung Saarbrücken betroffen. Direkt im Anschluss wird die Strecke zwischen Klarental und Völklingen Ost in Richtung Saarlouis bis morgen früh 17:30 gesperrt. Und auch in den darauffolgenden Nächten wird die A620 im Baustellenbereich mehrmals vollgesperrt. Die Umleitungen verlaufen über die B51 und sind ausgeschildert. Während der Sperrungen werden unter anderem die Betonwände auf der Autobahn abgebaut. Ab spätestens nächster Woche Montag sind laut der Autobahn GmbH wieder alle Fahrspuren in dem betroffenen Bereich offen.
1: Jetzt gerade läuft ein Gerichtsverfahren gegen einen ehemaligen Bundesminister. Und zwar geht's um Andreas Scheuer von der CSU. Der war von 2018 bis 2021 Verkehrsminister in der Merkel-Regierung. Damals wollte er eine Maut für Autos einführen. Das Projekt platzte, hat aber rund 240 Millionen Euro gekostet. Vor Gericht steht Scheuer, weil er gelogen haben könnte. Darüber, ob er Verträge zur Maut abgeschlossen hat, bevor die endgültig durchfahren. Und wir schauen noch aufs Wetter. Heute erwartet uns ein freundlicher Mix aus Sonne und Wolken. Dabei ist es flächendeckend trocken bei Höchsttemperaturen zwischen 18 und 22 Grad. Aktuell sind es bei euch in Büschfeld, in Mainzweiler und in Bexbach 16 Grad. Morgen ist es dann sonnig oder locker bewölkt, trocken bei bis zu 23 Grad.
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4: Eine schöne Mittagspause wünsche ich euch. Ich bin Celi. Hi!

0: Ja, Location im Moment bei Benji und Michelle. Einfach irgendwo im Das Ding Viertel.
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0: Ja, diese Woche sind es Benji und Michelle, die in Team Tina ist, die unterwegs sind. Gerade läuft Challenge Nummer 2, eine Kurzgeschichte über den Ort schreiben, an dem sie sind. Und jedes Wort muss von einer anderen Person auf der Straße eingesprochen werden. Benji muss die Aufgabe in Marburg erledigen, Michelle in Mainz. Michelle, wie läuft's denn?
2: Oh, es ist ganz toll. Ich bin begeistert hier von den Mainzern. Wir sind ja hier gerade am Hauptbahnhof und das Coole ist, viele Züge sind verspätet und deswegen sind hier viele Leute, die uns helfen wollen. Also großes Lob an die Mainzer.
0: Ja, und ein Hoch auf die Deutsche Bahn. Benji, wie ist bei dir? Bei dir auch späte Züge?
3: Nee, bei mir keine späten Züge. Ich habe ein bisschen Zeit vermasselt, ehrlich gesagt, weil ich mir die Altstadt angeguckt habe. Die ist wunderschön hier in Marburg. Und ich habe mich relativ sicher gefühlt. Und dann habe ich gemerkt, dass die Zeit doch wegrennt. Aber ich bin jetzt in der Uni-Bibliothek und hier ist ein Café. Und da habe ich jetzt alle auf einmal gefragt und bin sehr weit vorangeschritten mit meiner tollen Geschichte. Und sie wird, wie man es von einem Benji erwarten kann, dumm, lustig und einfach nur großartig.
0: Oh, ich habe ein bisschen Angst. Aber zwei verschiedene Ansätze. Michelle am Bahnhof, Benji an der Uni-Bib. Wie die Kurzgeschichten klingen, das checken wir dann hier bei Das Ding in der nächsten halben Stunde. Ich bin sehr gespannt und ich glaube, ihr dürft auch gespannt sein.
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0: Hier gibt's gleich Summer Jam und Shirin David mit More Money, More Haters.
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0: So, und Freunde, 12:21 Uhr auf die Mittagspause. Was passt da gut? Richtig, ein kleines Quiz. Was denkt ihr, wie lange haben sie gebraucht, um diesen Song aufzunehmen? Ja, wenn gerade jemand 15 Minuten gesagt hat, dann habt ihr recht. Hat nämlich Summer Jam so im Interview bei Apple Music auch erzählt.
2: Der Verse, den sie dann gegeben hat, ich glaube, das ist der krasseste Verse. Sie sagt das auch selber über den Verse und ich bin super zufrieden. Ist jetzt auch kein Gelaber oder so. Sie ist reingekommen, das Ding in 15 Minuten aufgenommen, glaube ich. Ich hatte keinen einzigen, also wir waren direkt nicht mehr am Text oder so, wir haben nur noch Adlibs. Und das war's halt.
0: Ja, hellauf begeistert war von der Zusammenarbeit mit Shirin, More Money, More Haters. Man hört's auch, finde ich, dass es gut geflowt ist. Jetzt neu hier bei Das Ding.
3: Jo, was geht ab?
4: Hier ist Shirin David.

Ich finde, die hatten jetzt genug Zeit mit ihren Kurzgeschichten da in Mainz und Marburg, oder? Michelle und Benji, ich will jetzt was hören. Machen wir in der nächsten halben Stunde, checken wir die Stories mal ab. Ich bin gespannt. Jetzt aber erstmal Sarah Larsson mit Midnight Sun.

Für einen kleinen Flashback ins Jahr 2013? Jawohl, das machen wir jetzt hier bei das Ding. Und zwar gemeinsam mit Milky Chance. Das ist Stolen Dance.

0: Kleine, das Ding Deutschstunde hier als Challenge heute.
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0: Ja, eine Kurzgeschichte schreiben. Michelle in Mainz und Benji in Marburg. Das ist die Aufgabe. Und jedes Wort muss von einer anderen Person auf der Straße eingesprochen werden. Ich bin mal gespannt. Wir starten mit Michelle.
2: In Mainz gilt
3: Narrenfreiheit.
4: Hello.
3: Er klingt
2: im
3: ganzen Land.
5: Mainzel Männchen.
6: Marktfrühstück.
3: Und
7: Mainz 05
8: sind
9: wohl bekannt.
10: Weg. Wurst.
11: Why?
12: Und Frohsinn
13: sind
14: Pflicht.
15: Doch.
16: Benji
17: gewinnt
18: gegen
19: Michelle
20: diese
21: Woche
20: nicht.
0: Ja, nicht schlecht vorgelegt, würde ich behaupten. Ihr stimmt jetzt in der Das Ding Insta-Story ab. Michelle macht noch ein bisschen Werbung für sich selber.
7: Leute, tut's für die Mainzelmännchen, das Marktfrühstück und das Rheinufer, wo sich die jungen Leute treffen. Go, go, go, Mainz!
0: Ja, wie Benji es mit den Marburgern gemeistert hat, gleich hier bei Das Ding, das checken wir noch die Story auch ab. Seine Kurzgeschichte, und zwar in gut 9 Minuten.
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0: hier vom Studio, vom Das Ding Studio, kann man bei uns Richtung Kantine gucken. Und die Leute, ich sag's euch, die lechzen noch nach draußen sitzen. Vielleicht habt ihr auch gerade euer Mittagessen draußen noch ein bisschen in der Sonne genossen. Da werden wirklich so die letzten Sonnenstrahlen vom Sommer werden aufgesogen. Zum Glück haben sie was an, ne? Sommer, undressed, haben wir jetzt hier bei Das Ding. 8 Minuten, dann ist 1 Uhr.
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1: Mit Lara. Hi. Bundeskanzler Friedrich Merz steht seit der Landtagswahl in Sachsen-Anhalt schwer unter Druck. Gestern waren wieder zwei Wahlen. In Mecklenburg-Vorpommern hat die CDU es zum ersten Mal in der Geschichte der Bundesrepublik nicht in einen Landtag geschafft. SR-Info-Reporter Maximilian Ulrich, war es das jetzt für Merz?
2: Er will weitermachen und er hat gestern was Ungewöhnliches gemacht. Er hat sich kurz nach der Wahl vor die Kameras gestellt. Das macht ein CDU-Bundeskanzler nach Landtagswahlen eigentlich nicht. Und da hat er gesagt, ja, das Ergebnis ist ein Desaster, aber er will das mit den Reformen jetzt durchziehen und standhaft bleiben als Kanzler und Parteichef. Und damit war der Tonfall für den Rest des Abends und auch für heute gesetzt. Und bis jetzt gibt es niemanden in der CDU, der aufgestanden ist und dem Kanzler laut widersprochen hat.
1: Bleiben wir bei den Wahlen. In MacPom und in Berlin ist aufgefallen, dass vor allem bei den 16- bis 24-Jährigen die AfD und die Linke besonders beliebt waren. Uwe Jun von der Uni Trier weiß, woran das liegen könnte.
3: Und das hat auch viel mit damit zu tun, dass sie Emotionen ansprechen, diese Emotionen gut transportieren können und diese Emotionen auch medial gut verarbeiten, beispielsweise über Social-Media-Kanäle und entsprechend damit eben bei der jungen Bevölkerung punkten können und auch mit klaren Positionen. Das sind halt zwei auch Parteien, die wenig auf Kompromisse eingehen müssen.
1: Bürokratie ist für uns im Alltag oft einfach nur nervig. Für die Unternehmen in Deutschland ist das ein echtes Problem. Laut einer Umfrage des IFO-Instituts sagte die Hälfte der Unternehmen, dass das und viele und so viele Regeln das größte Problem für den Wirtschaftsstandort sind. Auf Platz 2 und 3 folgen mit deutlichem Abstand die Energie- und die Arbeitskosten. Das sagen 27 bzw. 22% der Unternehmen. Laut IFO kostet die Bürokratie viel Zeit und Personal. Diese Mitarbeiter fehlen dann an anderer Stelle. Außerdem werden dadurch Investitionen verhindert, neue Projekte werden deshalb nicht umgesetzt. Je größer ein Unternehmen ist, desto stärker wird die Bürokratie als Belastung wahrgenommen. 50.000 Euro. So viel Kohle gibt's für die katholische Pfarrkirche St. Marien in Neunkirchen. Das Geld kommt von der Deutschen Stiftung Denkmalschutz. Damit sollen Dachdecker, Klempner und Zimmererarbeiten unterstützt werden. Die arbeiten da nämlich gerade am Dach. Die neoromanische Basilika wurde nur 1885 gebaut. Sie ist laut der Stiftung Denkmalschutz eines von mehr als 80 Denkmälern, die in den vergangenen Jahrzehnten allein im Saarland gefördert wurden. Und wir schauen noch aufs Wetter. Heute erwartet uns ein freundlicher Mix aus Sonne und Wolken. Dabei ist es trocken, Höchsttemperaturen zwischen 18 und 22 Grad. Aktuell sind es bei euch in Bosen 16 Grad, in Homburg und in Merzig 17 Grad.
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4: Mit mir Celi Hello und auch mit Bunt. Das ist Trippin, jetzt hier bei Das Ding.

0: Michelle und Mainz haben vorgelegt, aber was geht bei Benji und Marburg? Ja, eine Kurzgeschichte ist die Challenge. Sie über den jeweiligen Ort schreiben und dann mit Hilfe von euch einsprechen. Also jedes Wort von einer Person auf der Straße. Für Michelle wäre es ganz wichtig, dass sie die Challenge gewinnt, weil bisher führt Benji. Er hat die erste Challenge heute Morgen gewonnen. So, dann hören wir uns doch mal Benjis Kurzgeschichte über Marburg an.
1: Die
0: Marburger.
1: Markt.
2: Mark
3: zur
4: Burg. Die
5: Marburger.
2: Mark
5: läuft.
4: Los
3: zu
2: Burg.
1: Hügelig.
2: Oh.
4: Die
5: Marburger.
2: Markt.
5: Markt
2: nicht
4: mehr.
2: Der
1: Rathausgockel.
2: Gockelt.
5: Kickericki. Kackvogel.
1: Mark.
4: Niemand.
3: Die
5: Marburger.
2: Markt
5: geht.
2: Magdeburg.
4: Da noch
2: mehr
4: Kackvögel.
2: Scheiße.
1: Ende.
0: Eieieiei, da war viel los. Okay, aber ihr habt die Wahl. Ihr stimmt jetzt in unserer Das Ding Insta-Story ab. Welche ist denn die bessere Kurzgeschichte? Die von Michelle aus Mainz oder die von Benji aus Marburg? Benji, du hast nochmal hier kurz die Möglichkeit, wieso sollten die Leute für dich stimmen?
6: Ja, also die Mainzer Geschichte war ja total langweilig. Bei mir ist ein bisschen Spice drin, der Kackvogel auf dem Marburger Rathaus, das lohnt sich. Leute, abstimmen für mich.
0: Also jetzt in unserer Insta-Story Das Ding, einfach bei Insta eingeben und abstimmen. Und dann haben wir den Sieger in der nächsten halben Stunde hier live im Radio.
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0: Songs über eine Trennung oder insgesamt ein Heartbreak sind immer tendenziell ein bisschen langsamer. Ne? Kennen wir zum Beispiel jetzt hier von Justin. Oder noch ein bisschen doller ist der hier. Ihr merkt, worauf ich hinaus will. Aber Kamrat beweist, dass so ein Trennungsthema-Song gar nicht langsam sein muss. Love Sober heißt seine aktuelle Single und naja, wenn man mal auf den Text achtet, da geht es schon jetzt auch nicht darum, dass man sich so doll liebt, sondern eher, dass man das wieder so ein bisschen nüchtern jetzt mit dem Thema umgeht und naja, nicht mehr so drunk in love ist. Deswegen auch Love Sober. Neu hier bei Das Ding.
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So, wer gewinnt denn jetzt die Challenge Nummer 2 heute? Benji oder Michelle im Team Tina? Die vertritt sie ja diese Woche als Wildcarderin. Und die mussten einfach in Marburg und in Mainz so Kurzgeschichten schreiben und jedes Wort, also einzeln von einer einzelnen Person einsprechen lassen, haben wir gehört hier eben. Und ihr habt jetzt die Möglichkeit, mit abzustimmen. Einfach das Ding Insta-Account, ne, mal aufrufen, die Story abchecken. Und da gibt es eben eine Abstimmung. Wir sind auf den letzten Metern, Leute. Also jetzt nochmal schnell ans Handy und abstimmen. Und dann checken wir hier gleich live mal im Radio, wer gewonnen hat.

0: gewinnt denn jetzt Challenge Nummer 2? Mainz oder Marburg? Benji aus der Good Morning Show und Michelle, die für Tina antritt, sind heute Morgen im Das Ding Viertel ausgesetzt worden und seitdem unterwegs und wollen mit eurer Hilfe ihre Challenges packen. Benji in Marburg, Michelle eben in Mainz. Und die Challenge ist, eine Kurzgeschichte über den jeweiligen Ort schreiben und jedes Wort muss dann von einer anderen Person eingesprochen werden. Wir hören nochmal in beide Kurzgeschichten kurz rein.
1: Die
2: Marburger
3: Markt.
4: Mark
5: zur
6: Burg.
7: In
8: Mainz
9: gilt
10: Narrenfreiheit.
11: Hello!
0: So, und jetzt gucken wir, welche besser angekommen ist. Hey, ihr zwei. Benji, wie ist es bei dir?
12: Ja, super. Marburg ist wunderschön. Also die Stadt hat es mir echt angetan.
0: Michelle, Mainz, ist es eine Zukunft für dich?
13: Also ich bin kurz davor, umzuziehen.
0: Okay.
13: Ja. Weinchen und Spundekäse, da bin ich zu Hause.
0: Und wir sind natürlich ganz gespannt, wer von euch beiden jetzt die Challenge hier gewinnt. Denn wir haben die Leute mit reingeholt. Einfach das Ding hier bei Insta, da gab es in der Story eine Abstimmung, gewonnen hat Michelle in Mainz.
12: Yeah!
0: Oh, ist sie schon verschluckt vor Freude.
12: Was ist denn da los? Verträgst du den Sieg nicht?
13: Ja?
12: Dann lass mich lieber gewinnen.
13: Das war zu viel Spundekäse und Wein. Gott sei Dank. Oh, Gleichstand.
0: Ja, Michelle, du holst dir hier die zweite Challenge. Damit steht es 1-1. Aber ihr habt noch eine vor euch heute. Wer gewinnt Challenge Nummer 3? Das erfahren wir heute Nachmittag hier bei Das Ding.
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Iron haben wir hier als nächstes. Und das ist auch ein bisschen mein Stichwort. Ich bin Celi, ich sag jetzt tschüss, renn hier quasi aus dem Studio und mach Platz. Ihr habt einen schönen Nachmittag. Bis morgen, macht's gut, bleibt aufrichtig und auf Wiederhören. Das

0: hier über das Ding. Wird gleich abgelöst und zwar von Somber. Jetzt aber erstmal Update für euch um 14 Uhr.
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2: Mit Lara, hi. Bei der Landtagswahl in Mecklenburg-Vorpommern hat die AfD die meisten Stimmen geholt. Trotzdem wird sie, wie es aussieht, in der Opposition sitzen, weil keine andere Partei mit ihr regieren will. Die zweitstärkste Kraft bei der Wahl war die SPD. Die amtierende Ministerpräsidentin in MecPom, Manuela Schwesig, hat jetzt angekündigt, dass sie eine rot-rot-grüne Regierung anstrebt. Also eine Koalition aus SPD, Linken und Grünen. Am Abend würden die Parteigremien tagen und sie werde vorschlagen, mit Linken und Grünen Gespräche zu führen. Wir bleiben bei den Wahlen. Viele Leute in Deutschland schauen ja gerade auf die in Mecklenburg-Vorpommern. Zum einen, weil die AfD nach Sachsen-Anhalt zum zweiten Mal eine Landtagswahl gewinnen konnte. Zum anderen aber auch, weil die CDU zum ersten Mal überhaupt nicht im Landtag vertreten ist. Das löst natürlich auch Druck beim Kanzler und seinen Ministern aus. SR-Info-Reporter Maximilian Ulrich weiß, was das für die Reformpläne der Bundesregierung bedeutet.
3: Also der Bundeskanzler will seine Reformen durchziehen. Bei Rente, bei der Steuer, beim Gesundheitssystem und der Pflege. Aber sowohl aus der SPD als auch aus der CDU gibt es schon Stimmen, die sagen, wir müssen vielleicht noch mal über die ein oder andere Stelle reden. Zum Beispiel, ob man wirklich die Rente mit 63 abschaffen soll. Es bleibt also spannend, ob es an den Reformplänen noch Änderungen gibt und wie groß die dann ausfallen.
2: Die A620 wird in dieser Woche mehrmals komplett gesperrt. Das hat die Autobahn GmbH mitgeteilt. Grund dafür ist, dass die Baustelle zwischen Völklingen-Ost und Saarbrücken-Gersweiler abgebaut wird. Die Einzelheiten erzählt euch SR-Info-Reporter Paul Wagner.
4: Ab heute Abend 13:30 bis 12:30 ist die Strecke zwischen Klarental und Gersweiler in Richtung Saarbrücken betroffen. Direkt im Anschluss wird die Strecke zwischen Klarental und Völklingen-Ost in Richtung Saarlouis bis morgen früh 5:30 gesperrt. Und auch in den darauffolgenden Nächten wird die A620 im Baustellenbereich mehrmals vollgesperrt. Die Umleitungen verlaufen über die B51 und sind ausgeschildert. Während der Sperrungen werden unter anderem die Betonwände auf der Autobahn abgebaut. Ab spätestens nächster Woche Montag sind laut der Autobahn GmbH wieder alle Fahrspuren in dem betroffenen Bereich offen.
2: 4 Millionen Euro, die hat im Saarland ein Tipper in der Zusatzlotterie Spiel 77 gewonnen. Laut Saartotto muss sich der Spieler aber noch im Tottohaus melden. Der Spielschein sei anonym bei einer Annahmestelle im Regionalverband Saarbrücken abgegeben worden. Und wir schauen noch aufs Wetter. Am Nachmittag hat sich ein freundlicher Mix aus Sonne und Wolken eingestellt. Dabei ist es trocken. Höchsttemperaturen zwischen 18 und 22 Grad. Aktuell sind es bei euch in Wedern, in Schmelz und in Völklingen 18 Grad. In der Nacht ist es bewölkt oder klar und trocken. An Flüssen und Seen könnten sich Nebelfelder bilden. Tiefstwerte bis 5 Grad. Morgen sonnig und locker bewölkt bei bis zu 23 Grad.
5: Dankeschön.
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6: Guck, guck.
7: Hallöchen, da sind wir wieder.
6: In der besten Kombi nach Leona und Senef.
7: Schana und Franz hier. Die ganze Woche, den ganzen Nachmittag.
6: Kommt gut in die neue Woche.
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0: geschafft haben wir schnell. Wenn man erst gestern. Also ist auf jeden Fall mal das Motto von Leo aus Fürweiler bei Rehlingen-Siersburg diese Woche. Er vertritt Deutschland bei den World Skills Shanghai, also der Weltmeisterschaft für Berufe.
1: Er ist Elektroinstallateur und dann auch Teil der deutschen Nationalmannschaft. Hi Leo!
2: Hallo Shanna und Franz.
1: Warst du so ein schneller Schaffer oder?
2: Ja, er hat wohl gesehen, dass ich Interesse an der Arbeit habe und das nötige Know-how schon mitgebracht habe. Und dann hat sich das so ergeben.
1: Und dann können wir uns das so vorstellen, das ist eine riesige Halle. Du bist auf dem einen Feld, nebendran ist Portugal, daneben China, daneben Ecuador.
2: Ja genau, also wir haben eine größere Fläche und bei den Elektrikern sind wir 37 Stück aus entsprechend 37 verschiedenen Ländern.
1: Wie bereitet man sich auf sowas vor? Hast du zu Hause schon geübt?
2: Ja, ich hatte jetzt schon ein paar Trainings, mehrere mit meinem Nationaltrainer.
1: Steht der Trainer dann so richtig mit Trillerpfeife nebenher und sagt, Leo, schneller!
2: Nee, ganz so ist es nicht, aber klar, der ist natürlich da, um technische Tipps zu geben, aber halt auch zu motivieren.
1: Ja. Und was denkst du, wird so die größte Schwierigkeit sein für dich?
2: Im Wettbewerb wird so vor allem die Geschwindigkeit. Mhm. Ich denke, da legen die Asiaten gut vor und dann muss man schauen, dass man mithält.
1: Da musst du ja richtig plotzen. Wie rechnest du dir deine Chancen ein?
2: Im besten Fall die Top 10.
1: Das ist doch ein Wort, wir drücken dir ganz fest die Daumen.
2: Vielen Dank.

0: machen euch den Montag ein bisschen besser mit Fat Papi. Freaked Out ist das bei das Ding vom SR.
1: Ja, das ist ja auch so verrückt, ne? Wir kennen den Song ja mittlerweile fast alle, aber Fat Papi selber ist noch so richtig Newcomer, 22 Jahre alt. Er hat zwar schon so ein paar Songs rausgehauen, aber nur durch Freaked Out wurde er jetzt bekannt, ne?
0: Ja, ein guter Song reicht halt, ne? Work smarter, not harder.
1: Stimmt.
0: Oder wie wir halt im Saarland sagen, fauler war noch nie dummer.
1: Allemo. Das Ding.

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0: gegen den Montag kämpfen auf der Arbeit. Kämpfen Team Benji und Team Tina im Viertel gegeneinander.
1: Eine Challenge nach dem anderen. Es steht aktuell 1-1, aber Michelle aus Team Tina ist unzufrieden.
2: Ich bin total enttäuscht, ehrlicherweise, weil die erste Challenge hat ja Benji für sich entschieden. Das entspricht nicht der Wahrheit, da spreche ich klar dagegen und deswegen muss es jetzt weitergehen für Team Tina natürlich.
1: Ja, die Chance auf den Tagessieg, die gibt's gleich in 7 Minuten mit der dritten Challenge.
0: Hier bei Das Ding vom SR.
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0: Es steht 1-1 unentschieden.
1: Team Benji aus der Dustin Good Morning Show war heute Morgen in Marburg vor Team Tina. In Mainz hat Michelle für Team Tina dann abgeräumt. Die hat die schönste Kurzgeschichte dort dichten lassen.
0: Zeit für eine neue Challenge. Mhm. Benji ist aktuell bei euch in Gießen und Michelle in Wiesbaden. Und hier kommt die neue Challenge.
2: Zeit für ein bisschen Lokalpatriotismus. Findet so viele Autos wie möglich, in denen das Ding läuft. Wer das Ding sowieso schon eingestellt hat, zählt sofort als Treffer. Bei allen anderen dürft ihr ein bisschen Überzeugungsarbeit leisten. Wer am Ende die meisten Autos mit laufendem das Ding vorweisen kann, gewinnt. Ach so. Einfach auf einem Parkplatz heimlich Radios umstellen, während niemand hinguckt, wäre selbst für mich zu billig und auch ziemlich illegal. Die Besitzerinnen und Besitzer müssen schon dabei sein. Also los. Macht euch mal nützlich und verbessert den Musikgeschmack eures Viertels.
0: Ja, ist doch machbar, würde ich sagen.
3: Geile Challenge.
4: Ja, das trifft sich gut. Ich stehe gerade im Parkhaus. Geil!
0: Ja, Benji, aber Michelle ist in Wiesbaden und ist eine der Städte in Deutschland mit den meisten Autos pro Kopf. Ha.
1: Ja, wer sich den Tagessieg schnappt von den beiden erfahren wir im Laufe des Nachmittags hier bei Das Ding vom SR. Wir sind hier praktisch hautnah mit dabei.
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0: sehr geil, der Bowser. Magnetic.
1: Bei das Ding vom SR. Schönen Montagnachmittag euch.
2: Ja, die gute Nachricht ist ja, der Montag ist ja schon gut
1: ja,
2: wie rum.
1: Also er ist zumindest so gut
2: der,
1: wie rum.
2: Der Arbeitsmontag ist so,
1: so
2: gut
1: ist
2: wie
1: es.
2: Rum.
1: Und der Rest ist dann nur noch Feierabend in der Sonne.
2: Amen.
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1: Mit Lara, hi. Bundeskanzler Merz hat sich nochmal zu den Wahlen in Mecklenburg-Vorpommern geäußert. Nach einer Sitzung des CDU-Präsidiums heute sagte er:
2: Diese Wahl ist eine tiefe Zäsur. Es ist ein für die CDU in Deutschland dramatisches, einmaliges Ergebnis, dass wir die 5%-Hürde nicht überwinden konnten und dass eine ganze Landtagsfraktion aus dem Landtag herausfällt. Das ist ein schwerer Schlag.
1: Er halte weiterhin an seinen Reformvorhaben und der Koalition fest. Merz kündigte aber einen neuen Kurs seiner Partei an. Für Fußball-Bundestrainer Jürgen Klopp geht's heute richtig los. Bis zum Mittag kommen alle Spieler in Herzogenaurach bei Nürnberg zusammen. Dort bereitet sich das DFB-Team auf das erste Länderspiel am Donnerstag gegen die Niederlande vor. Insgesamt hat Klopp 44 Spieler für die kommenden Spiele nominiert, so viele wie noch nie. Neu dabei sind auch der SVE-Spieler Felix Keidel und der in Saarbrücken geborene Bambasee Conte. Geplant ist, dass die eine Hälfte der Nominierten die ersten zwei Spiele macht und die andere Hälfte die anderen beiden. 4 Millionen Euro, die hat im Saarland ein Tipper in der Zusatzlotterie Spiel 77 gewonnen. Laut Saartoto muss sich der Spieler aber noch im Toto-Haus melden. Der Spielschein sei anonym bei einer Annahmestelle im Regionalverband Saarbrücken abgegeben worden. Im Pariser Louvre einfach mal die eigenen Kunstwerke aufhängen. Das haben zwei Deutsche gemacht. Laut dem Museum haben die ihre Bilder in dem Saal, in dem die Mona Lisa hängt, an die Wand geklebt. Sicherheitskräfte haben sie dabei ertappt. Die Männer haben gesagt, die Aktion sei nur Spaß gewesen. Und wir schauen noch aufs Wetter. Am Nachmittag hat sich ein freundlicher Mix aus Sonne und Wolken eingestellt. Dabei ist es trocken. Höchsttemperaturen zwischen 18 und 22 Grad. Aktuell sind es bei euch in Türkismühle 18 Grad, in Besseringen und in Kirkel haben wir 19 Grad.
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3: Moini!
1: Tachchen.
3: Check mal, ob wir noch einen Lottoschein rumfliegen haben. Lara hat es ja gerade schon in den News gesagt. Mhm. Ein Saarländer mit knapp 4 Millionen Euro hat gewonnen, aber muss sich noch mit diesem Schein melden.
1: Ey, ich sag's, wie es ist. Da würde ich auf der Arbeit alles stehen und liegen lassen für.
3: Ja, und dann auch nie wiederkommen.
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0: ist neu. Und er ist gut. Tame Impala mit Loser.
1: Und weil ihr den gehört habt, bei Das Ding vom SR seid ihr bereits Gewinner.
0: Gewinner, nur weil ihr das Ding hört. Team Benji und Team Tina aus der Das Ding Good Morning Show haben die Aufgabe, so viele Autos zu finden, in denen das Ding läuft wie geht.
1: Eine Stunde Zeit, Michelle aus Team Tina ist gut dabei.
2: Meine Taktik ist, mich an Staustrecken zu stellen, weil da sind ja viele Autos mit Menschen drin und dann einfach ein Auto nach dem anderen abgehen und das Ding einstellen. Bisher läuft es ganz gut. Ich habe schon eine Fahrschule abgegriffen und auch hier eine ganz nette Dame aus Wiesbaden. Kann so weitergehen.
0: Läuft. Benji ist in Gießen in einem Parkhaus und versucht da Autos abzugreifen.
1: Ob es bei ihm genauso flutscht, checken wir in der nächsten halben Stunde.
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0: Topic bringt uns so ein bisschen Freude auf die Montagsarbeit. Das ist kein Spaß. Das ist Topic mit Carte Blanche zusammen. Neuer Song Lucky Ones. Der Boy klingt einfach immer komplett anders. Auch Topic. Auch Topic.
1: Ja, okay. Aber das ist auch schon 10 Jahre her oder über 10 sogar, müssen wir dazu sagen. Da waren wir auch noch anders, Franz.
0: Ja, da hattest du so ein Piercing im Gesicht direkt unter der Lippe.
1: Sag nix. Und du hattest lange, blond gefärbte Haare in einem Dutt. Das war auch verboten.
0: Erinnere mich da bitte nicht dran. Lucky Ones für euch von Topic, weil das Ding vom SR.
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1: Ja, der Beste ist er. Sieh du mal das Ding vom SR. Wir sind auf der Zielgerade Richtung Feierabend.
2: Ja, Bertin Michel, die noch hart am Hasseln. Aktuell Challenge Nummer 3 für heute. So viele Autos finden wie geht, mit das Ding im Autoradio eingestellt.
1: Bei Michel in Wiesbaden ebenso.
3: Meine Taktik ist, mich an Staustrecken zu stellen, weil da sind ja viele Autos mit Menschen drin und dann einfach ein Auto nach dem anderen abgehen und das Ding einstellen.
2: Ja, wie Benji in Gießen das Ganze angeht, checken wir hier nach 3 Songs.
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0: Autos wie möglich, in denen das Ding läuft.
1: Challenge accepted.
2: Ja, Freunde, bei euch läuft ja schon das Ding. Danke dafür. Aber unsere beiden Teams, die sind gerade woanders im Das Ding-Viertel unterwegs.
1: Ja, Michelle ist in Wiesbaden am Autos suchen und Benji aus der Das Ding Good Morning Show in Gießen.
3: Also meine Taktik ist relativ einfach. Grinsen, lächeln, nett sein. Und bei Challenge sind alle direkt so, wow, geil, Challenge, wir wollen mitmachen. Und dann schalte ich das mit den Leuten um. Und dann ist das doch wunderbar.
2: Ja, das ist super. Lächeln, nett sein, bringt ja halt nichts, wenn keine Leute da sind. Und ihr Autoradio. Michelle, die ist da ein bisschen aktiver unterwegs.
4: Wie wäre es denn, wenn wir Das Ding auf der 1 einstellen? Das fände ich ganz großartig. Dann würde ich nämlich vielleicht die Challenge gegen meinen Kollegen Benji gewinnen.
5: Okay, also jetzt sofort?
4: Ja, natürlich. Man muss die Dinge einfach direkt machen. Vielleicht kriegen wir kurz mal auf Radio.
5: Was?
4: Ja, genau, da ist das Ding, da ist das Ding.
5: Welche Ding?
4: Da hier und jetzt drücken. Ja.
5: Glückwunsch.
4: Kurz mal aufdrehen. Und, wie ist es?
5: Ja, super.
4: Toll, dann wünsche ich weiterhin eine gute Autofahrt.
5: Dankeschön.
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1: Mit Lara, hi. Bundeskanzler Merz hat sich nochmal zu den Wahlen in Mecklenburg-Vorpommern geäußert. Nach einer Sitzung des CDU-Präsidiums heute sagte er:
2: Diese Wahl ist eine tiefe Zäsur. Es ist ein für die CDU in Deutschland dramatisches, einmaliges Ergebnis, dass wir die 5%-Hürde nicht überwinden konnten und dass eine ganze Landtagsfraktion aus dem Landtag herausfällt. Das ist ein schwerer Schlag.
1: Er halte weiterhin an seinen Reformvorhaben und der Koalition fest. Merz kündigte aber einen neuen Kurs seiner Partei an.

0: Zwischen Pirmasens und Saarbrücken fahren die Züge normalerweise mit Diesel, weil die Bahnstrecke nicht elektrifiziert ist. Ab heute sind dort aber Akkuzüge unterwegs, das hat der Zweckverband ÖPNV Rheinland-Pfalz Süd mitgeteilt. Dadurch würden rund 6 Millionen Liter Diesel jedes Jahr gespart werden. Außerdem seien die Batteriezüge deutlich leiser. Bis zum Jahresende sollen zwischen Pirmasens und Saarbrücken dann nur noch Akkuzüge unterwegs sein. Auch auf der Strecke zwischen Neustadt und Landau kommen die zum Einsatz. Im Pariser Louvre einfach mal die eigenen Kunstwerke aufhängen. Das haben zwei Deutsche gemacht. Laut dem Museum haben die ihre Bilder in dem Saal, in dem die Mona Lisa hängt, an die Wand geklebt. Sicherheitskräfte haben sie dabei ertappt. Den Männern drohen jetzt auch Konsequenzen. Sie wurden der Polizei übergeben. Das Museum will nun Anzeige erstatten. Sie selbst haben gesagt, die Aktion sei nur ein Spaß gewesen. Und wir schauen noch aufs Wetter. Am Nachmittag wechseln sich Sonne und Wolken ab. Dabei ist es trocken. Temperaturen zwischen 18 und 22 Grad. Aktuell sind es bei euch in Ensheim, in Lebach und in Teilen 19 Grad. In der Nacht ist es bewölkt oder klar und trocken. Es kann sich auch mal Nebel bilden. Temperaturen bis zu 5 Grad.
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4: Hallo in den Feierabend, fast Feierabend.
5: So, eine wichtige Sache noch, bevor ihr gleich ein PC im Büro schon mal runterfahrt, ne? Heute, letzter Tag zum Abstimmen. Die EZB hat ja dazu aufgerufen, wir können abstimmen. Wie sollen die neuen Euroscheine aussehen?
4: Ich will, dass da so ein kleiner dicker Mann immer drauf ist und mit einem weißen Schnorris und Zylinder drauf. Dann wäre ich sofort Millionär.
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0: Na, welchen Radiosender hört ihr gerade?
1: Ha, ha, ha, du August. Ja, seit eben hören deutlich mehr Leute das Ding.
0: Team Benji und Team Tina von der Das Ding Good Morning Show betteln sich schon den ganzen Tag in wilden Challenges. Und jetzt müssen sie also viele Menschen finden, bei denen das Ding im Auto läuft. So viel wie möglich.
1: Und dürfen aber auch aktiv den Sender umstellen. Michelle aus Team Tina hat geliefert.
2: Also Leute, meine Taktik ist echt aufgegangen. Ich habe mich an eine staureiche Straße gestellt und dann einfach alle Leute in der Straße bzw. da in der Linie gefragt, ob sie ihr Autoradio umstellen können. Und es hat einfach geklappt.
1: Einfach mal die ganze Schlange abgegriffen. Bei ihr müssen wir nochmal notariell durchzählen.
0: Wie viel Benji gefunden hat mit das Ding im Radio, hören wir in der nächsten halben Stunde.
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0: lange aufs Klo gehen und zack, haben wir Feierabend. Und das wird gefeiert. Tiffany Harris bei Das Ding vom SR. Find Me, so heißt der neue Song.
1: Ja, und Tiffany Harris ist ja eher eine Newcomerin als Solokünstlerin. Mhm. Aber in der Branche, in der Musikbranche, da kennt man sie schon lange. Ne? Ja. Sie ist nämlich auch eine krasse Songwriterin. Sie hat schon für alle Farben, Tokyo Hotel, Steve Aoki, Offenbach, da kann sie auf jeden Fall ein paar große Töne spucken.
0: Ja, guten Text schreiben für Steve Aoki, vielleicht will ich nicht so schwer vor.
1: Mensch, Franz, machst du dich kaputt?
0: Große Töne spuckt sie auch auf der Das Ding Playlist.
2: Moin Leute, hier ist Tiffany Harris.
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0: während wir die letzten Sekunden auf dem Tacho zählen bis Feierabend, zählen Michelle und Benji Autoradios.
1: Naja, Autoradios, bei denen das Ding läuft.
2: Welchen Radiosender habt ihr denn auf der 1?
3: Das Ding. Immer ist der Beste in Deutschland.
1: So, schwöre, wir haben den nicht dafür bezahlt, aber recht hat er ja.
0: Wie es bei Benji und den Autoradios läuft, checken wir in 8 Minuten bei Das Ding vom SR.
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0: gleich Feierabend. Dann ab ins Auto, heimfahren. Ne? Und auf der 1 im Autoradio, ja logisch, das Ding vom SR.
1: Wir prüfen das. Aktuell steht es noch unentschieden zwischen Team Banshee und Team Tina aus der Dustin Good Morning Show. Die dritte Challenge entscheidet über den Sieg an Tag 1.
0: So viele Leute finden wie möglich, bei denen Dustin im Auto läuft. Banshee in Gießen aktuell, der gibt Vollgas.
2: Okay, also wie heißt du?
3: Lillian.
2: Du hast jetzt im Autoradio, hast du schon Radio eingestellt oder?
3: Ja.
2: Okay, was hörst du da?
3: Meistens HR3.
2: Jetzt müssen wir hier gucken, dass es für die jüngeren Leute wird. Das Ding brauchen wir jetzt vom HR.
3: Okay.
2: Magst du das einmal einstellen mit mir?
3: Ja, klar.
2: Okay. 97,9.
3: Sind wir.
2: Da sind wir. Meine Taktik gerade war, dass ich sage, ich gehe einfach zu den Leuten hin und lache. Würdest du sagen, diese Taktik funktioniert?
3: Ja, ich denke schon, ja.
0: Ja, Banshee ist aber auch so ein Knuddeltyp.
1: Voll. Aber wer hat jetzt die meisten gefunden? Sieger oder Siegerin verkünden wir in der nächsten halben Stunde hier bei Das Ding vom SR.
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0: PC runterfahren.
1: Kaffeemaschine einmal spülen lassen.
0: Alle Lichter ausmachen.
1: Die Fenster zu.
0: Die Kollegen verabschieden.
1: Haben wir es jetzt?
0: Ja.
1: Gut, dann wird reingehauen. Feierabend.
0: Kommt gleich gut nach Hause mit Das Ding vom SR. Und Aiken von Jazeek.
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0: Juhu!
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2: Mit Lara, hi. Die Gewerkschaft IG Metall hatte heute zu einem bundesweiten Aktionstag aufgerufen. Konkret ging es um die Krise in der Automobilindustrie. Die Mitarbeiter sollten über Pläne der Bundesregierung informiert werden. Auch Autozulieferer im Saarland haben mitgemacht. Für SR-Info-Reporter Luca Crisafi.
3: Bei mehreren Unternehmen, wie zum Beispiel ZF in Saarbrücken, gab es Infoveranstaltungen der Betriebsräte. Bei Bosch in Homburg wurden in der Mittagspause Kundgebungen vor den Werkstoren organisiert. Patrick Selzer von der IG Metall in Saarbrücken sieht viele saarländische Autozulieferer in Schwierigkeiten. Selzer hat gesagt, dass die Bundesregierung und Arbeitgeber vor allem auf den Abbau von sozialen Leistungen setzen.
2: Für Fußball-Bundestrainer Jürgen Klopp ging es heute richtig los. Spieler der neuen Nationalmannschaft sind heute in Herzogenaurach bei Nürnberg zusammengekommen. Dort bereitet sich das DFB-Team auf das erste Länderspiel am Donnerstag gegen die Niederlande vor. Das erste Mannschaftstraining ist für morgen geplant. Insgesamt hat Klopp 44 Spieler für die kommenden Spiele nominiert, so viele wie noch nie. Neu dabei ist auch der SVE-Spieler Felix Keidel und der in Saarbrücken geborene Bambassé Conte. Geplant ist,

0: dass die eine Hälfte der Nominierten die ersten zwei Spiele macht und die andere Hälfte die anderen beiden. Im Saarland ist es weiterhin ziemlich trocken. Laut dem ARD-Wetterzentrum hat es im September hier nur rund 1,4 Liter pro Quadratmeter geregnet. Normalerweise fallen im September rund 68 Liter pro Quadratmeter. Am meisten hat es laut Wetterzentrum diesen Monat an der Station in Perlnennig geregnet. Und wir schauen noch aufs Wetter. Am Nachmittag wechseln sich Sonne und Wolken ab. Dabei ist es trocken, Temperaturen zwischen 18 und 22 Grad. Aktuell sind es bei euch in Marpingen 19 Grad, in Holzweiler 20 Grad. 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
2: Hallöchen in den Feierabend.
3: Hello. Was ein Tag, ey.
2: Ja, Montage sind die schlimmsten.
3: Aber für Benji und Michelle erst recht. Ne, überleg mal, du wirst montags früh im Dunkeln ausgesetzt. Und ab dann heißt kämpfen um den Tagessieg.
2: Wer den heute mit eurer Hilfe abstaubt, in 10 Minuten hier bei Das Ding.
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0: so viele Autos wie möglich, in denen das Ding läuft.
1: Ja, haben wir gemacht. Jetzt wird gezählt, wie viele es sind.
2: Viertel.
3: Und zeig es uns. Wer jetzt gewinnt, gewinnt den ganzen Tag. Wer hat mehr Autoradios gefunden oder umgestellt auf das Ding? Team Benji aus der Good Morning Show oder Team Tina mit Wildcard Michelle?
1: Wer macht das Rennen?
4: Ich habe das Gefühl, es war erfolgreich, zumindest bei mir.
5: Also ich habe 14 umgeschaltet.
4: Ich habe 18 Autoradios umgestellt auf das Ding.
3: Starke Leistung.
4: Fühlt sich gut an.
5: Sehr gut. Ja. Lass dich schmecken.
1: Muss man dazu sagen, ich finde, Benji ist ein guter Verlierer.
3: Ja.
1: Aber Michelles Taktik, den Stau abzufrühstücken, war auch einfach schlau.
3: Morgen früh kämpfen sich die beiden weiter durchs Das Ding-Viertel. Kleiner Tipp, wie es weitergeht.
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0: Danke, dass wir so gleich waren. Geh zum Arbeit heim. Sagen.
1: Ich finde es so schön, wir beenden die Sätze
0: gleich.
1: Des anderen Mann.
0: Die Queen der sanften Balladen kann auch ein bisschen weniger balladig.
1: Ja, ich finde, das ist mal so ein Song, den man auch ohne Liebeskummer richtig geil hören kann. 2 Punkte heißt er.
0: Also mangelhaft.
1: In der Schule ja, aber auf der Playlist ist der Song eine 5.
0: Nach

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0: in L.A. bei Das Ding vom SR.
1: Ja, wir sind nicht in L.A., wir sind im Feierabend und das machen wir uns schön.
0: Ja, wer braucht L.A., wenn wir Elversberg haben? Schön, dass wir den Montagabend gemeinsam einläuten.
2: Yeah.

0: So, wir streifen uns gleich mal die Schaffschuhe von den Füßen ab.
1: Ja, und Leo liegt jetzt wahrscheinlich schon längst im Bett. Bei dem ist es gleich 11:45 abends. Ja,
0: morgen steht ein großer Tag an. Leo aus Fürweiler bei Rillingen-Siegersburg vertritt Deutschland diese Woche bei den World Skills Shanghai, also der Weltmeisterschaft für Berufe.
1: Er ist als Elektroinstallateur auch Teil der deutschen Nationalmannschaft. Hi Leo!
2: Hallo Shanna und Franz.
1: Warst du so ein schneller Schaffer oder?
2: Ja, er hat wohl gesehen, dass ich Interesse an der Arbeit habe und das nötige Know-how schon mitgebracht habe. Und dann hat sich das so ergeben.
1: Und dann können wir uns das so vorstellen, das ist eine riesige Halle. Du bist auf dem einen Feld, nebendran ist Portugal, daneben China, daneben Ecuador.
2: Ja genau, also wir haben eine größere Fläche und bei den Elektrikern sind wir 37 Stück aus entsprechend 37 verschiedenen Ländern.
1: Wie bereitet man sich auf sowas vor? Hast du zu Hause schon geübt?
2: Ja, ich hatte jetzt schon ein paar Trainings, mehrere mit meinem Nationaltrainer.
1: Steht der Trainer dann so richtig mit Trillerpfeife nebenher und sagt, Leo, schneller!
2: Nee, ganz so ist es nicht, aber klar, der ist natürlich da, um technische Tipps zu geben, aber halt auch zu motivieren.
1: Ja. Und was denkst du, wird so die größte Schwierigkeit sein für dich?
2: Im Wettbewerb wird so vor allem die Geschwindigkeit. Mhm. Ich denke, da legen die Asiaten gut vor und dann muss man schauen, dass man mithält.
1: Da musst du ja richtig plotzen. Wie rechnest du dir deine Chancen ein?
2: Im besten Fall die Top 10.
1: Das ist doch ein Wort, wir drücken dir ganz fest die Daumen.
2: Vielen Dank.

0: Da bleibt der Sommer noch so ein klitzekleines bisschen länger bunt mit Triven
1: so bei das Ding vom SR. Sommer auch die ganze Woche da. Das
0: so
1: ist ja das Schöne. Und jetzt haben wir den Montag schon hinter uns wie so ein Pflaster. Zack, einmal abreißen. Noch 4 Tage und dann wieder Wochenende. Come on, Leute, das kriegen wir auch noch hin.
0: Ist so.
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3: Mit Lara. Die Gewerkschaft IG Metall hatte heute zu einem bundesweiten Aktionstag aufgerufen. Konkret ging es um die Krise in der Autoindustrie. Die Mitarbeiter sollten über Pläne der Bundesregierung informiert werden. Auch Autozulieferer im Saarland haben mitgemacht. Für SR-Info-Reporter Luca Crisafi.
4: Bei mehreren Unternehmen, wie zum Beispiel ZF in Saarbrücken, gab es Infoveranstaltungen der Betriebsräte. Bei Bosch in Homburg wurden in der Mittagspause Kundgebungen vor den Werkstoren organisiert. Patrick Selzer von der IG Metall in Saarbrücken sieht viele saarländische Autozulieferer in Schwierigkeiten. Selzer hat gesagt, dass die Bundesregierung und Arbeitgeber vor allem auf den Abbau von sozialen Leistungen setzen. Außerdem werde immer mehr Produktion nach Osteuropa verlagert. Derzeit arbeiten rund 34.000 Beschäftigte bei Autozulieferern im Saarland.
3: Die A620 wird in dieser Woche mehrmals komplett gesperrt, das hat die Autobahn GmbH mitgeteilt. Grund dafür ist, dass die Baustelle zwischen Völklingen Ost und Saarbrücken Gersweiler abgebaut wird. Heute Abend um 9:30 bis 11:30 geht's los auf der Strecke zwischen Klarental und Gersweiler in Richtung Saarbrücken. Direkt im Anschluss wird die Strecke zwischen Klarental und Völklingen Ost in Richtung Saarlouis bis morgen früh um 5:30 gesperrt. Auch in den kommenden Nächten wird die A620 im Baustellenbereich mehrmals voll gesperrt. Was heute außerdem interessant war, Bundeskanzler Friedrich Merz steht seit der Landtagswahl in Sachsen-Anhalt schwer unter Druck. Gestern waren wieder zwei Wahlen. In Mecklenburg-Vorpommern hat die CDU es zum ersten Mal in der Geschichte der Bundesrepublik nicht in einen Landtag geschafft. SR-Info-Reporter Maximilian Ulrich. War es das jetzt für Merz?
5: Er will weitermachen und er hat gestern was Ungewöhnliches gemacht. Er hat sich kurz nach der Wahl vor die Kameras gestellt. Das macht ein CDU.

0: CDU-Bundeskanzler nach Landtagswahlen eigentlich nicht. Und da hat er gesagt, ja, das Ergebnis ist ein Desaster, aber er will das mit den Reformen jetzt durchziehen und standhaft bleiben als Kanzler und Parteichef. Und damit war der Tonfall für den Rest des Abends und auch für heute gesetzt. Und bis jetzt gibt es niemanden in der CDU, der aufgestanden ist und dem Kanzler laut widersprochen hat.
1: Auf der Bahnstrecke zwischen Pirmasens und Saarbrücken sind ab heute die ersten Akkuzüge unterwegs. Das hat der Zweckverband ÖPNV Rheinland-Pfalz Süd mitgeteilt. Die Züge fahren dort normalerweise mit Diesel, weil die Bahnstrecke nicht elektrifiziert ist. Die Akkuzüge würden rund 6 Millionen Liter Diesel jedes Jahr sparen. Außerdem seien sie deutlich leiser. Bis zum Jahresende sollen zwischen Pirmasens und Saarbrücken dann nur noch Batteriezüge unterwegs sein. Und wir schauen aufs Wetter. Am Nachmittag wechseln sich Sonne und Wolken ab. Dabei ist es trocken. Temperaturen zwischen 18 und 22 Grad. Aktuell sind es bei euch in Orscholz 18 Grad. 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
3: Hallo, ich bin Alina. Schönen Feierabend. Also ich hoffe, ihr habt es geschafft für heute. Falls ihr noch mittendrin seid oder gleich erst die Spätschicht losgeht, wir ziehen auf jeden Fall gemeinsam durch. Starten rein in den Montagabend mit Live.

0: Es war eine der schlimmsten Wochen meines Lebens. Ja, mit diesen Worten hat Ed Sheeran am Wochenende seine Show in Philadelphia gestartet. Der Grund, das ganze Drama rund um Macklemore. Der wurde ja wegen pro-palästinensischer Äußerung als Vorband von Ed Sheeran rausgeworfen. Dann sind alle anderen Pre-Acts aus Protest auch abgesprungen, sogar seine eigene Band. Jetzt stand Ed Sheeran am Wochenende das erste Mal alleine da.
1: I've had to take and make difficult decisions, and I am making mistakes, and I'm so, so sorry. I don't want to disappoint fans, and I've never wanted to be an activist musician. My concerts have always been a safe space for everyone, and that is why I'm here tonight on my own and continuing my current tour.
0: Kurz gesagt, er musste viele Entscheidungen treffen, aber die Fans sind ihm am wichtigsten und deshalb zieht er seine Tour durch. Das Statement hat er auch auf Insta gepostet, aber die Kommentare ausgestellt. Ja, wahrscheinlich, weil die Reactions auch nicht nur positiv ausfallen würden. Viele Fans finden es wichtig, dass er sich geäußert hat und für die ist das Thema jetzt abgehakt. Andere nehmen es ihm gar nicht ab, weil er seine Speech nur am Teleprompter abgelesen hätte und das halt wohl nur authentisch rüberkam. Nächster Tourstopp ist dann am Freitag. Ja, wir werden sehen, ob er dann nochmal was zu dem Thema sagt. 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
0: Ja, letzte Woche haben William und Sophie aus der Dustin Good Morning Show vorgelegt. Diese Woche treten Team Banshee gegen Team Tina an. Ja, beide Teams wurden wie letzte Woche auch schon getrennt voneinander irgendwo im Dustin-Viertel ausgesetzt und müssen eine Challenge nach der nächsten meistern. Michelle aus Team Tina, Tag 1 ist geschafft. Wie fühlst du dich?
2: Ich bin motiviert, Leute. Heißt, erkenn dein Viertel und wir haben schon so viele geile Leute kennengelernt. Das war richtig cool. Wir waren schon auch an vielen Orten. Muss allerdings jetzt auch mal gut schlafen, um mich für morgen wieder zu stärken.
0: Guter Schlaf auf jeden Fall immer wichtig. Benji, was erhoffst du dir von der Woche?
3: Also ich wünsche mir super viele Das Ding-Hörerinnen und Das Ding-Hörer, die von sich aus zu mir kommen und sagen, wie kann ich dir helfen? Das wünsche ich mir wirklich für jeden Tag, dass ich das Gefühl habe, dass wir nicht ganz alleine hier unterwegs sind.
0: Also wenn ihr die zwei, Benji und Michelle, irgendwo auf der Straße rumrennen seht, sprecht sie an. Die zwei, die brauchen euch ganz, ganz dringend. Und Michelle hat da auch noch so einen Extrawunsch.
2: Es gibt eine Sache, die auf jeden Fall passieren muss. Benji muss gottlos verlieren. Das ist eigentlich die einzige Sache, auf die ich mich freue. Alles andere ist optional.
0: Ich würde sagen, Schatz feiert. Wie die zwei sich schlagen, das checken wir morgen früh in der Dustin Good Morning Show.
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0: bei Dustin. Ja, perfekter Disco-Sound für so einen Montagabend. Ich bin Alina. Habt einen entspannten Feierabend.
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0: Montag, check. Aber vielleicht hängt euch das Wochenende noch so ein bisschen nach. Vielleicht auch eine Panne beim One-Night-Stand, die da noch so rumwabbert. Nicht lang fackeln, abchecken lassen. Na, diese Woche findet bei euch im Saarland die Testwoche statt. Da wird auf kostenlose Tests für HIV und andere sexuell übertragbare Krankheiten aufmerksam gemacht. Michelle ist Sozialarbeiterin beim Gesundheitsamt in Saarlouis und weiß genau, wie so ein Test abläuft.
1: Das Ganze ist anonym und kostenlos. Wir sprechen über den Risikokontakt, um vorher eine Einschätzung zu haben, hat sich tatsächlich um den Risikokontakt gehandelt und auf welche STIs sollen wir testen. Dann beraten wir über die STIs, der Befundbogen wird ausgefüllt und dann geht es ins Labor. Dort erfolgt eine Blutabnahme und dann ist das Ergebnis 48 Stunden später spätestens da und kann dann bei uns erfragt werden.
0: Also alles halb so wild und im besten Fall ist ja auch alles gut. Falls aber doch ein positiver Test zurückkommt, gibt es erstmal ein Gespräch und dann mehrere Optionen.
1: Syphilis ist gut behandelbar und heilbar mit Antibiotika, auch Hepatitis B und C ist behandelbar. HIV ist da nochmal speziell. Das ist zwar behandelbar, aber nicht heilbar, mittlerweile aber sehr gut behandelbar. Man muss sein Leben lang einmal täglich ein Medikament nehmen, regelmäßig zu Check-ups gehen, aber dann kann man auch sicher sein, man kann niemanden mehr anstecken. Also dann ist die Virenlast so niedrig, dann kann man auch ungeschützten Geschlechtsverkehr haben, ohne jemanden dabei anzustecken.
0: Ja, und die Testerei läuft auf jeden Fall auch anonym ab.
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0: nackt unter der Dusche. Ja, so sehen wir gerade Dominik Feig auf Insta. Ah gut, nackt unter der Dusche sind wir, würde ich mal behaupten, alle. Aber das auf Insta hochzuladen, das ist dann schon Next Level. Muss aber direkt euer Kopfkino stoppen. Sein Allerwertesten verdeckt er mit der Hand. Können wir dann in unserer Fantasie noch weiter drüber nachdenken? Die hat er damit auf jeden Fall angeregt. Wir hören uns seine Stimme, aka sein neuen Song. Das ist Small Town. Dominik Feig, neu hier bei Das Ding.
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1: Hallo, schönen Dienstagabend euch. Schnell noch einkaufen, vielleicht auch noch schnell zum Sport und dann ganz entspannt ab aufs Sofa, den Montagarbeitstag abhaken. Das machen wir gemeinsam. Ich bin Alina. Hi.

0: Deswegen, ich wünsche euch einen schönen Montagabend. Ja, an diesem Song kommen wir wirklich nicht vorbei. Der Bowser mit Magnetic sind dieses Jahr sowas von viral damit gegangen. Und wir haben mit den Jungs mal gequatscht und wollten halt das Geheimrezept für diesen viralen Song wissen.
1: It's gotta be because of the piano.
2: Es muss am Klavier liegen. Das ist einfach ein geiler Song. Wir wussten, dass das Klavier Potenzial hat, aber dass der Song so krass abgeht, das hätten wir nicht gedacht. Es hat einfach all unsere Erwartungen übertroffen.
3: Exceeded all of our expectations.
0: Ja, wäre ja irgendwie auch zu einfach, wenn es so eine Formel gäbe. Aber das wird ganz sicher nicht der letzte Banger von The Bowser sein. Die drei sind schon wieder am Kochen.
2: Wir waren gerade bei mir in der Hütte und sagen wir mal so, da kommen ein paar Banger auf euch zu. Wir wollen nicht zu viel verraten, außer nächstes Jahr geht's richtig ab.
3: This year and the next year is gonna be...
0: So nämlich. Bis dahin gönnen wir uns den Banger Magnetic, The Bowser. Hier

0: 7 Tage und 7 Nächte lang Herzdruckmassage. Ja, in Bielefeld läuft gerade ein Weltrekordversuch. Das Ziel: 168 Stunden am Stück reanimieren. Ja, los ging's letzte Nacht und ich sag mal so, da braucht's auf jeden Fall eine richtig gute Playlist zum Durchhalten und im Rhythmus bleiben. So Stayin' Alive oder Highway to Hell kennen wir ja. Aber ganz ehrlich, das geht auch geiler. Wie wär's mit so ein bisschen Sabrina Carpenter? Espresso hat genau 120 Beats per Minute. Also gibt auf jeden Fall den perfekten Rhythmus vor. Genauso wie Chappie Roan. Ja, Beat passt, Message sowieso geil. Aber der wildeste kommt von Playboi Carti. Stop Breathing heißt der Track. Also hör auf zu atmen. Ja, ein bisschen hard, I know. Einen Track haben wir aber auch noch für unsere Herzdruckmassage und der ist hier auf der Das Ding Playlist. Franzi mit 10 von 10.
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Das kann auch nur Bad Bunny hier bei Das Ding. Ich wünsche euch einen schönen Montagabend. Ich hoffe, falls ihr gerade noch bei der Arbeit seid, dass der Feierabend in Sicht ist. Wir ziehen auf jeden Fall weiterhin gemeinsam durch mit Miley. Ja, einfach nur noch Miley, Nachname Cyrus, wurde abgelegt. Aber ganz ehrlich, das ist so egal, weil die Musik nach wie vor Banger. Let's go.

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0: Benji und Michelle, ja, die vertritt Tina als Wildcard, sind im Dustingviertel unterwegs und treten gegeneinander an. Also jeder auf seiner eigenen Route, getrennt voneinander, machen sie das Viertel unsicher. Und heute Morgen gab es direkt das erste Highlight.
3: Ich bin von Dusting, vom Radiosender. Ich muss hier den ersten Menschen, der mir was ins Mikrofon sagt, und ich gewinne die Challenge. Kannst du mir was ins Mikro sagen?
4: Nee, also ich habe jetzt immerhin keinen Bock dazu.
3: Okay, danke. Tschüss.
5: Also, jetzt rufen wir Michelle an.
3: Ich wollte nur sagen, ich sitze im Auto, ich fahre jetzt frühstücken.
6: Oh, du bist so ein Arschloch, wirklich.
0: Ja, stabil würde ich sagen. So kann es morgen direkt weitergehen. Alles verfolgen könnt ihr natürlich auch auf unserem Dusting Insta-Account. Und da könnt ihr auch gerade noch abstimmen, wer denn die bessere Kurzgeschichte geliefert hat.
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Thank God, it's almost Monday. Ja, ganz ehrlich, das hat doch noch nie jemand gesagt. Aber so heißt das neue Album von Almost Monday. Das sind drei Schulfriends aus den USA, die nicht nur Montage lieben, sondern auch mal eben ihr zweites Album gedroppt haben. Montag sonst ja eigentlich eher Hasstag. Aber hey, den haben wir geschafft. Und das feiern wir mit Almost Monday. French Kids.

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1: Hallo, ich wünsche euch einen schönen Montagabend. Wir verbringen gemeinsam. Ich bin Alina. Kommt gut durch die letzten To-Dos für heute und dann ab aufs Sofa mit euch.

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James Arthur hat seinen Fans so einen kleinen Traum erfüllt und endlich Waste My Tears Release. Den spielt er bei seinen Konzerten schon immer live, aber that's it. War quasi also ein Insider. Wer auf seiner letzten Tour am Start war, kennt ihn also schon. Und für alle anderen, den gönnen wir uns jetzt. Gemeinsam. Endlich ist er nämlich da. Waste My Tears. James Arthur. Neu hier bei Das Ding.

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0: Ja, wir haben mal wieder unsere Dustin Good Morning Show irgendwo im Dustin Viertel ausgesetzt. Letzte Woche haben William und Sophie schon vorgelegt. Heute sind Team Benji und Team Tina reingestartet und müssen irgendwie ihren Weg zurück ins Studio nach Baden-Baden finden. Die ersten drei Challenges haben Benji und Michelle für Team Tina heute schon mal gemeistert. Die nächste gibt's dann direkt morgen früh. Aber hier schon mal sowas Kleines, was euch da morgen erwarten könnte.
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0: bei Geschlechtskrankheiten auf Nummer sicher gehen. Natürlich nie eine schlechte Idee. Und doch ist es immer noch ein Tabuthema, sagt Michelle aus Saarlouis, die Sozialarbeiterin beim Gesundheitsamt.
1: Die Stigmatisierung in der Gesellschaft ist noch sehr hoch. Wie stecke ich mich überhaupt an? Es ist zum Beispiel so, dass man sich mit Geschlechtskrankheiten im normalen alltäglichen Kontext gar nicht anstecken kann. Also ich kann ohne Bedenken jemanden die Hand reichen, umarmen oder aus der gleichen Tasse trinken und habe danach nicht HIV.
0: Ja.
1: Und das ist immer noch so ein Irrglaube, der besteht. Und dann deshalb die Person auch ausgeschlossen werden. Oder eine Arztbehandlung verwehrt wird, ist da auch nicht selten.
0: Diese Woche findet bei euch im Saarland eine Testwoche statt. Die soll auf kostenlose Tests auf HIV und andere sexuell übertragbare Krankheiten aufmerksam machen. Je nachdem ist es nämlich echt wichtig, sich regelmäßig testen zu lassen, sagt Michelle.
1: Besonders gefährdend sind Menschen, die häufig wechselnde Geschlechtspartner haben, Menschen mit einem sexpositiven Verhalten, die auf sexpositiven Veranstaltungen sind, zum Beispiel im Rahmen von Gruppensex oder Szeneparty.
0: Und auch präventiv, also vom ungeschützten Sex mit eurem Boyfriend oder Girlfriend, ist das eine Option, mit der ihr safe sicher geht, dass ihr auch weiterhin gesund bleibt.
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0: Baba Haft ist wieder back.
1: Ich muss wissen, wer der Babo ist. Immer noch derselbe.
0: Keine Netflix-Doku, keine Pause, keine Absagen mehr. Einfach wieder komplett Abriss live on stage. Oder doch komplette Enttäuschung. Gestern hat er seine erste Show seit Ewigkeiten in Frankfurt bei euch in Hessen gespielt. Eine neue Maske hat er auch am Start. Sieht ein bisschen aus wie Hannibal Lecter, aber die Reactions auf Social fallen schon eher negativ auf. Eine Stunde Auftritt, drei Gäste, zweimal Rücken an der Wand, dreimal 069 und Full Playback. Das bei einem Künstler seiner Größe und den Ticketpreisen viel zu wenig. Schade, war zum Beispiel ein Kommi. Oder hatte ihn so gefeiert, aber seine Zeit ist leider vorbei. Ja, schon ziemlich heftig. Aber natürlich gibt es auch ein paar Leute, die es gefeiert haben und die schreiben sowas wie: Leute, die seit Tag 1 supporten, sollten genau wissen, wie stark das von ihm war, dass er überhaupt so durchgezogen hat. Das nächste Konzert von Haftbefehl ist am 15. Oktober in Düsseldorf. Schauen wir mal, ob die Reactions da ein bisschen positiver aussehen.

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1: Hallo, ich bin Alina. Habt einen schönen Montagabend. Für die ersten von euch wahrscheinlich schon Schlafenszeit, weil es morgen früh rausgeht. The Kid LAROI hat den perfekten Song dafür gemacht. Heißt nämlich Sleep. In diesem Sinne, gute Nacht.

0: abgetaucht. 2012 hat er sich von der Band getrennt und ist einfach mal solo auf der Straße versucht. Und das hat ziemlich gut funktioniert. Ja, und auch hier in Deutschland ist das Märchen wahr geworden. Von der Fußgängerzone in Köln auf die großen Bühnen des Landes ging es für Anmai Kantereit.
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0: Oh, fast schon ein bisschen retro, diese Stories. Und das wieder modern macht Musikerin Tiffany Harris. Die ist morgen in Frankfurt und am Mittwoch in Köln unterwegs und will da Straßenmusik machen. Und vielleicht catcht ihr sie ja mit diesem Song. Vertigo. Hier war das Ding.

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1: Ja, Woche 2 ist gestartet. Team Banshee gegen Team Tina. Und für Team Tina tritt als Wildcard Michelle an. Und die beiden, also Banshee und Michelle, haben wirklich heute alles gegeben. Sind ja wie letzte Woche auch schon getrennt voneinander irgendwo im Dusting-Viertel ausgesetzt worden. Und müssen durch verschiedene Challenges sich kämpfen. Und das war auf jeden Fall schon mal sehr aufregend heute.
2: Eure erste Challenge ist ganz einfach. Findet einen Menschen und lasst ihn uns hören. Wer zuerst einen findet, der euch was ins Mikro sagt, gewinnt diese Challenge.
3: Ach du Sch.
4: Nein, okay. Jetzt halt einfach niemand.
3: Boah, hier ist echt so gar nichts. Einfach mitten im Wald. Oh, ein Ortsschild. Damshausen, 1,6 Kilometer. Damshausen, macht euch bereit.
4: Erster Hinweis, check. Wir haben Straßenschilder hier gefunden. Und hier die kürzeste Strecke ist Richtung Königstuhl, 0,9 Kilometer. Und das machen wir jetzt mal.
3: Ich bin von Das Ding, vom Radiosender. Ich muss hier den ersten Menschen, der mir was ins Mikrofon sagt, und ich gewinne die Challenge. Kannst du mir was ins Mikro sagen?
5: Nee, also ich habe jetzt immerhin keinen Bock dazu.
3: Okay, danke. Tschüss.
6: Also, jetzt rufen wir Michelle an.
3: Ich wollte nur sagen, ich sitze im Auto, ich fahre jetzt frühstücken.
7: Oh, du bist so ein Arschloch, wirklich.
4: Danke. Oh, du hattest einfach nur Glück wahrscheinlich.
3: Ja, muss ich schon sagen, ein bisschen Glück war schon dabei.
1: Na, vielleicht läuft's morgen bisschen besser für Team Tina. Aber noch ist alles offen. Ihr könnt mitbestimmen, wer von beiden denn die bessere Kurzgeschichte geliefert hat. Dafür stimmt der Armin auf dem Dusting Insta-Account. Da verfolgt ihr das Ganze auch hier im Radio und natürlich auch auf dusting.de. Und dann geht's morgen direkt so weiter mit den ganzen Challenges.
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Endlich mal wieder einen neuen Song und den ersten Vorgeschmack aufs neue Album. Aus der Asche soll es ja heißen, kommt nächstes Jahr. Was ja auf jeden Fall auch noch dieses Jahr kommt, 2 Orchesterkonzerte in Hamburg. Nächsten Monat beide restlos ausverkauft. Aber das Konzert wird ja in einigen Kinos hier bei uns im Dustingviertel gestreamt. Ehrlich gesagt ziemlich geil. Entspannt im Sessel sitzen, Popcorn, Nachos snacken und Contra Cars Konzert gönnen, weil es ja schon auf jeden Fall besonders. Contra K mit so einem Orchester, das gab's auch noch nicht. Und es wird auch noch was zum neuen Album geben, hat er schon angekündigt. Wir gönnen uns erstmal den neuen Song. Ich bin

Frankfurts Hoffnung für Deutschrap. Ja, darüber quatscht gleich mein Kollege Simon mit Ramsey und Yassi. Die beiden kommen nämlich aus Frankfurt. Ramsey rappt, Yassi produziert. Und die beiden machen schon ziemlich lange gemeinsame Sache, waren auch schon als Support mit OG Kimo auf Tour. Und heute Abend sind sie zu Gast bei Deutschrap Ideal und sprechen über Armut, häusliche Gewalt, ihre Kindheit, aber auch über Männlichkeit, Vergebung und Empathie. Also ich würde sagen, das ist alles mit dabei. Und das alles gibt's gleich ab 22 Uhr hier bei Deutschrap Ideal. Ich wünsche euch ganz viel Spaß mit den rein und einen schönen Montagabend noch.

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9: Unglaublich.
10: Stark. Ich habe mich schon gefragt, was du nimmst. Aber das ist ja,
9: ich brauche den danach auch, gell? Ich tätowiere mir den vielleicht. Zu krass.
2: Die Show-Opening, alles können wir über alles sprechen. Jungs, ihr habt ein Album ready. Und zur Erklärung quasi, Ramsey, du rappst quasi für Leute, die noch nicht auf dem Schirm haben. Jetzt, du produzierst quasi und nicht nur produzieren, sondern auch ein bisschen so The Brain und machst es zusammen, mehr oder weniger auch das Ganze dahinter so. Ich mache die Seiten kollektiv, mehr oder weniger. Und ein neues Album erscheint Ende September. Die ewigen Jagdgründe.
10: Ja.
2: Und ich durfte es im Vorfeld schon hören. Vielen Dank. Und es gibt aber eigentlich schon zwei Alben mehr oder weniger von euch, aber trotzdem nennst du es quasi, oder drei sogar, aber trotzdem nennst du es das Debütalbum. Ja. Kobalt und Jigos Wein nicht. Und eigentlich ja sogar noch.
10: Ja, Welt das haben wir auch.
2: Ist EP jetzt so, ja, das EP gelabelt so. Und hier, sag schon das erste natürlich auch.
10: Blut aus den Girls, Blut, wie heißt das? God bless Zucki.
2: God bless Zucki.
10: Ja, das haben wir viel gehört jetzt bei der Ankündigung, aber wir haben das wirklich immer als Tape benannt, die ganzen Releases davor.
2: Mhm.
10: Also beziehungsweise EP war Blut auf den Girls und dann Kobalt war ein Tape, Jigos Wein war ein Tape und Weltfried war wieder eine EP eigentlich, weil es relativ kurz war.
2: Okay.
10: Also es war schon uns immer wichtig, auch als wir die released haben, zu sagen, das ist kein Album. Weil wir wussten, wenn wir das Album nennen, dann ist es auch ein anderer Prozess.
11: Das einzige Problem ist, auf diesen Streaming-Diensten steht da Alben. Genau. Das ist das einzige Problem. Wir haben es nie selber Album genannt.
2: Okay.
11: Keins davon. Das sind Projekte, ich sag halt, die sind so gut gearbeitet, dass die aussehen wie Alben. Es hätten auch Alben sein könnten.
2: Mhm.
11: Aber es sind Tapes gewesen, es waren keine Alben.
2: Okay, also alles so ein bisschen pre.
11: Ja.
2: Wir reden auf jeden Fall gleich nochmal quasi, was so ewigen Jagdgründe von den anderen Projekten quasi unterscheidet. Aha. Aber jetzt für alle, die vielleicht noch nicht so auf dem Schirm haben, wollen wir auch mal erstmal ein bisschen gucken und ein bisschen näher rantesten. Weißt du eigentlich noch, weißt du, dass wir uns schon mal getroffen hatten, tatsächlich bevor wir uns in Kombi mal getroffen hatten? Es gab nämlich eine...
10: Wir?
2: Ja.
11: Ihr habt euch getroffen,
2: oder? Einer alten Oper.
10: Ja, oh mein Gott. Ja, ich weiß noch, mit unserem Manager, oder?
2: Ich glaube sogar, kann nur sein.
10: Haben wir dir so gesagt, ey, hör mal unsere Mucke?
2: Ich höre genau so wahr.
10: We made it.
2: Ey, Bro, guck mal, wir machen auch Mucke und so. Da gibt's so einen Typ Ramsey und so. Hör auf jeden Fall mal rein. Wer wird uns freuen?
11: Komm mal her.
2: Und das war, keine Ahnung, 21.
10: Corona-Zeit,
2: sowas. Krass. Um den Dreh.
10: Ja, Mann.
2: Deswegen. Also.
11: So habe ich auch Frankie gekriegt. Bruder, hör mal rein in mein Tape. Hör mal rein.
10: Diese Oldschool-Art und Weise, einfach Leute nerven. Ja, ich erinnere mich. Ich glaube, das war mit Aaron, unser Manager.
2: Genau.
10: Und, da haben wir gerade angefangen, so richtig ernst zu nehmen. Da haben wir dich gesehen und waren so, hey, weißt du was?
2: Einfach mal
10: aber ich glaube, du

0: Meinst du auch irgendwie, ja, ich höre rein?
1: Ich habe
0: auch
1: schon auf dem Schirm gehabt.
0: Oder du hattest schon auf dem Schirm
1: gehabt? Ja, ich hatte euch das schon auf dem Schirm.
0: Krass.
1: So, ja, ja, ja, klar. Oder Frankfurt, da guckt man schon, was da so sprießt.
0: Lustig, dass du dich erinnerst daran, ja.
1: Ja, ja, das war so das erste Ding.
2: Und jetzt sind wir so
0: jetzt
2: hier.
0: Jetzt sind wir hier.
1: Crazy. Jetzt seid ihr hier und ihr bringt, wie gesagt, ein neues Album raus. Hier wegen Jagdgründe. Und ich durfte es schon hören, dort im Skit Angler heißt es. Wer bist du? Die Antwort lautet, du stellst die richtige Frage, du stellst die nur der falschen Person. Und deswegen zurückgestellt, wer ist Ramsey? Oder welche Sachen glauben denn Menschen zu wissen über dich, obwohl sie komplett daneben liegen?
2: Guck mal, das Ding ist auch, das ist ein bisschen schwierig bei mir, weil ich bin so ein Typ, was juckt mich, was irgendwer über mich denkt. Also sorry. Also natürlich, ich habe mein Umfeld, ich habe Leute, da ist mir unnormal wichtig, was die sagen, was die denken, aber... Entschuldigung, aber bei irgendeinem Random jetzt, was der denkt. Egal, aber was ich auf jeden Fall gehört habe dieses Jahr ist, ich soll nicht so nett rüberkommen. Arroganz habe ich gehört, sowas wurde in meine Richtung geworfen, aber das ist auch so. Mach dir dein eigenes Bild, komm, wir reden, wir unterhalten uns. Und dann macht man sich sein Bild, aber so... Mhm. Hey Simon, ich muss ganz kurz raus ein Telefonat annehmen. Können wir ganz kurz an der Front hören in der Zwischenzeit?
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0: Hip-Hop-Tracks. Was geht ab? Hier ist Simon. Wir sind zurück im Talk mit Ramsey und Jatze. Was sich auf jeden Fall durchzieht, sind auf jeden Fall die Themen Hunger, Familie und Überleben tatsächlich auch so ein bisschen. Ja. Durchkämpfen. Und ich würde gerne zuerst über Familie sprechen, einfach weil die erste Single zum Album Monster auch Familie thematisiert und zwar sehr, sehr eindrücklich. Ich glaube, so stark tatsächlich so wie noch nie, weil es wirkt auch weniger wie ein Rap-Song. Sehr untypisch tatsächlich, so in der Art, wie er aufgebaut ist, so wie er daherkommt. Sehr untypisch lang, kommt auch nochmal dazu. Ja. Es wirkt aber eher wie so eine Kindheitserinnerung, die du so beschreibst. Und wann hast du gemerkt, dass du diese Geschichte erzählen musst? Also für alle ganz kurz, geht es um deinen Dad, aufwärts mit deinem Dad zusammen quasi zu Hause. Da gibt es häusliche Gewalt, um Überthema quasi, jetzt nicht genau zu detailliert reinzugehen, weil wir sprechen gleich noch über ein paar Sachen. Es geht aber auch um deinen Onkel, der quasi so ein bisschen den Gegenpol eingenommen hat quasi als männliche Figur in deiner Kindheit. Und da sprichst du natürlich schon ein paar Themen an. Und wann hast du gemerkt, weil das sehr privat ist natürlich, so privat, wie man dich, glaube ich, so noch nie gehört hat, dass du diese Geschichte erzählen musst? Wann kam der Gedanke?
1: Also es ist einfach entstanden. Also ich glaube, die erste Hälfte ist schon länger her auch und ein bisschen älter. Mhm. Und ich habe das damals geschrieben, weil ich einfach damit umgehen musste oder wollte, oder es kam einfach dazu, keine Ahnung, ich habe einen Beat gehört und das hat es halt ausgelöst und dann habe ich das geschrieben und jetzt Richtung Album haben wir uns eher gesagt, ey, wir gehen in so innere Welt und was ist überhaupt los und woher kommen die Sachen, was ist so die Wurzel von all dem Ganzen und das gehört halt dazu und dann kam die Entscheidung, ey, wir packen den aufs Album. Mhm. Noch ein bisschen umgeschrieben und so. Wir haben den quasi sogar so album-friendly gemacht, weil da war noch ein Part, der war mir zu doll, da habe ich gesagt, ey, den machen wir nicht rein. Mhm. Aber ja, die Entscheidung, den dann aufs Album zu machen, war dann, ey, wir erzählen die Geschichte und die Wurzel von allem. Mhm. Das gehört dazu, let's go.
0: Aber war da quasi dann noch ein extra Part oder war einer der Parts war dann noch heftiger und ihr habt den ein bisschen in den Schlag
1: genommen? Da war ein extra Part.
0: Also noch
1: und
0: einer.
1: Und der eigentlich. Ist weg, ja.
0: Ah, okay, krass. Das wäre sogar noch länger eigentlich, der Song.
1: Ja.
2: Okay. Aber er war auch ein bisschen anders am Anfang. Also also von der Produktionssichtweise her jetzt war es am Anfang ein ganz anderer Beat. Es war so ein viel, viel glücklich klingender Beat eigentlich. Mhm. Und die Lyrics haben wir dann auf dieses neue Instrumental gemacht. Aber es war auch schon ein Prozess, dich so ein bisschen auch so zu pushen in die Richtung, vielleicht nochmal tiefer reinzugehen erst. Also am Ende, wie gesagt, gab es auch diesen Part, der dann sogar gestrichen wurde, aber es gab auch einen Punkt, wo es, glaube ich, auch noch ein bisschen zu schmerzhaft war, über gewisse Sachen zu reden. Und wir hatten aber halt schon so viele Sachen aus der ersten Hälfte und in der zweiten Hälfte war es noch nicht so konkret und dann habe ich und vor allem auch unser Manager Aaron haben den Song gehört und haben gesagt, ey, das ist was richtig Wichtiges, glaube ich, für dich gerade. Und mussten ihm, glaube ich, noch so diesen leichten Stoß geben, noch diese 100% so da wirklich zu erzählen, weil es, glaube ich, einfach zu schmerzhaft war und es war auch ein sehr emotionaler Prozess, den aufzunehmen. Mhm. Also wir haben...
1: Katastrophe.
2: Ich würde es gerne sagen, also wir haben beide im Studio geweint, weil es so...
1: Diegos weinen auch manchmal.
2: Genau, weil es ja nicht Diegos weint, nicht? Das ist ja ein anderes Argument. Und das war dieser Punkt, wo wir gemerkt haben, okay, er geht diesen ganzen Weg jetzt und erzählt diese ganze Geschichte und hält sich nicht mehr zurück. Und das, was ihn zurückgehalten hat, war eben noch das, was dann emotional so rausgebrochen ist. Es war super emotional, hatten wir auch noch nie so im Studio.
1: Hoffentlich auch nie wieder.
2: Ja, das kann man sich nicht immer geben, natürlich.
0: Habt ihr schon Gedanken gemacht, wie es ist, den immer wieder zu performen?
2: Haben wir ja.
1: Haben wir?
2: Also, sind wir aber noch nicht am Ende der Überlegung.
1: Guck mal, ich sag halt ehrlich, und es tut mir leid an alle, die den Song lieben und alle, die für die der Song ist. Aber es ist halt wirklich ein Ding von, wenn es nicht geht emotional bei mir, dann werde ich den nicht performen. Und wenn es geht, dann performen wir den. Aber es ist halt... obwohl ich den Song geschrieben habe, aufgenommen habe, ich höre den selber, wir haben das Video gedreht, ich habe den 10.000 Mal gehört. So. Es gibt trotzdem ein paar Zeilen, wenn ich die höre, im falschen Moment, Leute. Und auf der Bühne mit live und so, ich will das nicht riskieren und da, weißt du.
0: Naja, das ist eh so ein Emotionsmix aus allem.
1: Genau, so. Und darum, live ist halt so ein Ding, so, weißt du. Auf Tour spielen wir den, kauf Tickets, Tour, wir spielen den.
2: Ja.
1: April, Jagdsaison 2027.
0: Wie ist dein?
1: 2027, Jagdsaison, kommt auf Tour, da spielen wir den.
2: Aber gerade Tour, Bruder, ist ja ein, ist ja eh so eine strapazierende Zeit und kann einen emotional schon so durch den Wind bringen. Und deswegen haben wir auch gesagt, also in erster Linie, guck, was es mit dir macht, weil wenn das dich umhaut und wir müssen die Tour jetzt irgendwie abbrechen, dann haben wir auch nichts davon. Ja, ja.
1: Ey, Cyber, wenn wir schon dabei sind, wollen wir nicht einfach kurz reinhören in das Lied Monster?
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5: Willkommen zurück bei Deutsche Media. Mein Name ist Simon. Bei mir sind heute Ramsey und Jatze. Ich will einmal noch ganz kurz tatsächlich auf den Song reingehen und du musst mir sagen, wenn es zu deep ist quasi, weil natürlich ist dann, ne, du sprichst da über deinen Vater, der einfach sehr gewalttätig war, einfach so. Da gibt es, ich glaube, die Line heißt, ne, versteckt die Messer, wenn er nach Hause kommt. Ja. So, ne? Was hat dich am Ende stärker geprägt? Der Mann, der da war, oder der gefehlt hat? Du hast gedacht, du machst easy Interview.
6: Nein, guck mal. Ich glaube, das war's.
7: Er dachte, ey, Lieblings-Deutschrap-Album zu ranken.
5: Entweder oder, wer macht eher so?
6: Ich dachte, jetzt kommst du Coca-Cola oder Sprite.
5: Ja, so diese Ding.
6: das ist eine sehr krasse Frage, weil ich glaube, der mich mehr geprägt hat, ist der da war. Meine Mutter, meine älteren Brüder, meine älteren Cousins. Und die haben mich mehr geprägt als der, und der ist ein Star. Und mein Vater war auch da. Also wir hatten noch gute Jahre und der ist auch immer noch da. Also es ist jetzt nicht so, dass ich meinen Vater hasse, sondern es sind halt so vergangene Sachen, die passiert sind. Und das Kind in mir, ich in der Kindform, bin immer noch verletzt und werde für immer verletzt sein. Aber ich als erwachsener Mann weiß, dass das Leben dich in Situationen führen kann und dann triffst du halt die schlechte Entscheidung oder die falsche Entscheidung und dann kommst du halt in so ein, wie nennt man?
7: Teufelskreis
6: oder was auch immer so. Du findest kein Ende mehr und keinen Stopp und dann verkackst du halt total und das ist halt leider passiert. Aber mein Vater ist kein Unmensch, sondern er hat halt einfach falsche Entscheidungen getroffen für sein Leben, was maximale Konsequenzen für mein Leben hatten und für, keine Ahnung, meinen Bruder, meine Mutter, aber ich hasse meinen Vater nicht oder so. Weißt du, das Lied ist halt aus der Kinderperspektive auch.
5: Voll.
6: Und das ist halt das Ding, weißt du.
5: Ja.
6: Aber da ist alles cool, da ist jetzt kein Stress oder so, kein riesiger Familienstreit oder so, gar nichts. Das sind Sachen aus der Vergangenheit und jede Familie hat ihre Story und das ist halt einfach meine Story und so ist es, aber es ist halt keine einfache Beziehung, aber ja, es ist ein Song.
5: Aber ich kenne
6: eine Momentaufnahme.
5: Nicht so viele, ehrlich gesagt, Jungs in meinem Umfeld, deren Beziehung zu ihrem Vater, die das als easy beschreiben würden, sag ich jetzt mal. Halt so? Was auf der einen Seite, also schön für die, die es können, so.
6: Ja.
5: Bei mir ist also ist jetzt nicht so in der Form so, aber unsere Beziehung ist auch kompliziert einfach so. Der hat auch Issues, auch als so älterer Mann, so woanders groß geworden mit anderen, so, ne, Werten, und Traditionen und so weiter.
6: Genau, und mein Ding ist halt auch so, das ist so eine Stärke von mir, aber auch eine Schwäche von mir. Ich habe halt super viel Verständnis. Du kommst in ein Land, was dich unten sehen will, was dein Leben auseinandernimmt. Du trinkst das erste Mal Alkohol hier. Also da kann viel schief gehen. Also eine Mische zu viel bei mir nächsten Samstag und vielleicht verkacke ich irgendwas. Also weißt du? Also jetzt nicht auf leichte Schulter nehmen, das jetzt auch nicht.
5: Ja,
6: aber
5: ich weiß, du meinst. Das ist einfach
6: Dinge passieren, Fehler passieren. Aber wir sind Menschen, weißt du, das unglücklich ist. Das hat halt Konsequenzen auf mich und mein Leben und so, aber
5: gibt es Charakterzüge, die du bei dir erkennst, wo du ein bisschen erschrickst? So? Das ist ja auch ähnlich wie bei meinem alten Herrn.
6: Nicht wirklich, ne. Also, guck mal, das Ding ist, so gut kenne ich meinen Vater auch gar nicht so, wenn es jetzt um so wirklich so Charakter geht. Weil wir haben nie zusammen gelebt oder so. Und wir hatten sehr viele Jahre keinen Kontakt oder wenig Kontakt. Also natürlich kenne ich ihn und ich weiß auch, wie er ist. Aber ich weiß so nicht, also ich weiß jetzt nicht, wie sein Humor ist oder aber wenn. Also mein Vater ist todes intelligent. So dieses Streben nach mehr Wissen, so weißt du, der ist so. Also das war schon kopfhaft, da war so immer der Typ, der so Dokus geguckt hat und so, der wusste mal richtig viel und so geschichtlich auch. Bruder, frag den irgendwas 1800, also der erzählt ja alles. Und ja, so das würde ich sagen, so vielleicht so dieses Streben nach so mehr Wissen, so weißt du.
5: Also ich frage, weil man automatisch ja als Kind quasi Sachen mitnimmt quasi und halt natürlich auch vererbt und allem drum und dran, ne, was sich dann irgendwie wieder spiegelt und so.
6: Ja.
5: Und die zweite Hälfte des Songs geht ja quasi um deinen Onkel.
6: Genau.
5: Das ist ja quasi so das Pendant, zumindest auf dem Song wird er quasi als so, du hast ihn als Held beschrieben, glaube ich so. Ne? Ja. Also immer so, dass du dich das so was Mögliches und so und du willst auch so sein. Ja. War dann das Vorbild für dich quasi, dass wenn du groß bist, auch irgendwann Kinder hast, dass du genau so das erleben willst oder das machen willst, so wie er sich verhalten hat und so, trotz Stress, trotzdem immer noch da gewesen und so. Woran erkennt man einen wirklich starken Mann, würdest du sagen?
6: Wie gehst du damit um, wenn alles nicht so läuft, wie du willst? Das ist für mich so Stärke. Ich will was, ich krieg das gar nicht. Meine Laune ist im Keller, mir geht's zu beschissen. Aber wie gehe ich jetzt mit meinen Mitmenschen um?
5: Mhm.
6: Weißt du, kümmere ich mich trotzdem um die Menschen, die ich liebe, obwohl es mir vielleicht Kacke geht? Kümmere ich mich um meine Responsibilities und sowas? Weißt du, jetzt so auf schnell kombiniert das dann Kopf, was so einen starken Mann ausmacht.
7: Ey, ganz kurz. Wir haben einen Song, der ist Feminist. Lass den mal hören. Ah. Mach mal Feminist jetzt an, hey. Was diese Labern, was diese Rumlachen.
6: Mach mal jetzt diese Feminist.
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0: Welcome back. Wir springen mitten rein in den Talk mit Ramsey und Jatze. Ich versuche immer noch so ein bisschen den Leuten quasi den Ramsey näher zu bringen. So. Deswegen, was muss man über den Jungen von damals aus der Zugschwertstraße wissen, um den Mann und den Künstler Ramsey heute zu verstehen?
1: Du stellst mir eine Frage, boah.
0: Cool, du kommst mit so einem Song um die Ecke. Was gedacht, was passiert?
1: Guck mal, das Ding ist, ich bin nicht wirklich der Nachdenker bei sowas. Ich fühle, weißt du, ich bin ein... Okay, natürlich, obviously kann ich auch nachdenken und so. Aber ich bin ein Gefühlsmensch, weißt du?
0: Ja, ich würde
1: so, was mein Bauchgefühl mir sagt, was meine Eier mir sagen, das sind die zwei Sachen, auf die man hört.
0: Ich versuche mich vorzutasten. In welcher Moment in deiner Kindheit hat dich am meisten geprägt oder mitunter am meisten geprägt, abgesehen von der Musik? Nähern wir uns so.
1: Abgesehen von der Musik?
0: Ja. Du musst dir vorstellen, Leute haben den Song vielleicht noch nicht so gehört, ja. Quasi so. Deswegen versuche ich den Leuten so ein bisschen mitzugeben, was ist der Ramsey quasi, worum geht es so am Ende. Ich will jetzt nicht alles erklären, quasi, was in dem Song an Themen da liegen. So, aber da kann man ja so ein bisschen rausspüren, ne, am Ende.
1: Also was mich, glaube ich, am meisten geprägt hat generell, war mit wenig Geld aufwachsen. Das generell, das ist so der Unterton meines Lebens gefühlt gewesen, weil dadurch musst du wirklich kreativ sein und dir hier und da so Sachen einfallen lassen, wenn du was willst oder so, weißt du? Ja, generell einfach das Streben nach mehr, das ist so, das hat mich am meisten geprägt. Weißt du, ich habe super früh angefangen zu arbeiten, so eigenes Geld verdienen und so, das sehr früh gesehen und erlebt und so.
0: Was heißt früh?
1: Ich habe mit 14 habe ich angefangen, Zeitungen zu tragen. Mit 16 habe ich bei so diese, die machen so Umfragen und so wegen so Medien und so.
0: Ja, diese.
1: So Geschichten.
0: Mhm.
1: Mit 18 dann so Einzelhandel. Und ja, einfach sehr früh so eigenes Geld verdienen, also so Nebenjobs und so, sowas. Halt einfach so selber suchen, rausgehen und suchen. Du willst was, du musst selber gucken, wie du es kriegst, weißt du?
0: Wann war dir so das erste Mal bewusst, dass deine Familienlebensrealität so eine andere ist als von deinen Schülern, Mitleuten?
1: Sehr, sehr früh. Schon so mit so. In der frühen Kindheit, so 4, 5, 6 schon. Also meine ersten Jahre und höchst waren in einem Wohnheim, Adelohnstraße. Und allein das, weißt du, du gehst in den Kindergarten und allein, dass die... Ich hatte halt immer nur so meine Mutter, weißt du? Und alleine, wenn du andere Kinder gesehen hast und da so ein Mann dabei, das war schon so ein... Ah, krass. So, weißt du? Und so... In der Grundschule spätestens war das dann so, okay, du hast Freunde, du gehst mal zu anderen Freunden nach Hause und so, wie leben die, dies und das. Also, erst einmal, ich so gesehen habe, jemand hat so sein eigenes Zimmer. Du bist 7 Jahre alt, du hast dein eigenes Zimmer. Ich war froh, oder was geht? Weißt du, ich habe mir immer mein Zimmer geteilt mit meinen 2 Jungs und mit meinen 2 älteren Brüdern. Und solche Sachen halt. So, Leben fängt an, du machst Kontakte, du lernst andere Menschen und Familien kennen und so, und da merkst du es. Ja.
0: Gibt es irgendwas, was du, oder einen Moment so aus der Kindheit, wo du sagst, okay, an den werde ich mich dann immer erinnern? Entweder positiv oder negativ, also ganz egal, aber manchmal beißen sich ja so Sachen fest, weißt du, was ich meine?
1: Es gibt eine Erinnerung, aber die ist zu doll.
0: Mhm.
1: Eine andere Erinnerung ist so. In dieser Adelohnstraße, wo wir gelebt haben, das war so. Du weißt, wo das ist, gell? Das hinter mir kurz dieser weiße Haus, diese Bachweg. Und ich weiß noch, da war so ein Spielplatz, ist bis heute auch immer noch da, alle Tristanweg höchst. Da war so ein Spielplatz und ich mit meinen 6 Jahren bin auf diesen Spielplatz gegangen alleine, weil von der Wohnung konntest du runterschauen, also wir haben da immer gespielt. Ich bin auf diesen Spielplatz und da waren so Spritzen auf dem Boden, ich glaube, es waren so Crack-Spritzen oder some shit. Und ich als kleiner Junge, ich denke mir, ah, Spritzen, geil, ich will so hingehen und anfassen. Und da war, also in meinem Kopf war es eine erwachsene Frau, wahrscheinlich war es einfach nur ein Mädchen, was älter war, so 14 oder so, die so gesagt hat, ey, nein, mach's nicht, lass das und so. Und dann habe ich nichts gemacht. Das habe ich mir zum Beispiel sehr gemerkt aus der Straße. So, ich weiß auch nicht warum, aber keine Ahnung. Ich weiß jetzt nicht, ob andere Kinder auf Spielplatz gegangen sind und dann so Crack-Spritzen gewesen. Sowas halt. Und irgendwann checkst du halt, okay, das ist nicht normal. Und dann weißt du, okay, ich bin vielleicht ein bisschen anders aufgewachsen als so andere. Mhm. Weißt du? Mhm. Wegen so dieser, woher dieser ganze Hunger kommt und so. Das kommt natürlich auch aus so nicht gut behandelt werden. Und dazu haben wir auch einen Song gemacht, der nennt sich 5. Und das ist so eine Seite von diesem nicht gut behandelt werden. Lass uns das Thema gerne anhören.
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5: Willkommen zurück. Ich spreche schon die ganze Zeit mit Rams und Jatze über ihr neues Album, ihr Debütalbum, die ewigen Jagdgründe. Und genau da steigen wir jetzt wieder ein.
3: Wenn wir jetzt auf Rap gucken, weil wir haben jetzt ein bisschen, ne, Männlichkeitsbilder, haben wir quasi da einmal zwei aufgemacht quasi. Jetzt sind wir in Rap quasi, Männlichkeitsbilder werden auch da sehr stark vertreten. Wenn wir jetzt auf Rap gucken, was würdest du sagen aus deiner Perspektive, was wird da oft als Stärke verkauft, was du eher als Schwäche sehen würdest? Haben wir die Zeit, denkt er sich.
6: Okay, was sehe ich in Hip-Hop als stark, was aber schwach ist? Blenden, so du tust einen auf, du bist was, aber du bist es nicht. Das ist so. Aber ist es ein Hip-Hop-Ding oder generell meine Einstellung? I don't know.
3: Ja.
7: Krass, Hip-Hop-Ding.
3: Dann machen wir es auch gesellschaftlich. Wir müssen gar nicht auf Hip-Hop geframed sehen. Machen wir es
6: also was ich generell so schwach finde, ist so.
3: Social Media, egal wo.
6: Unehrlichkeit.
3: Mhm.
6: Also es ist auch mäßig dasselbe.
7: Ist verwandt,
6: so.
7: Ja.
6: Oder sei einfach ehrlich. Du musst jetzt nicht.
7: Also, muss ja Unsicherheit sein.
6: Ja, genau.
7: Warum sagst du, ich bin der Krasseste? Warum sagst du, ich habe das meiste Geld? Warum ist also irgendwo in diesen Themen, die oft angesprochen werden in Rap, muss ja irgendwie eine Unsicherheit herkommen. Was ja irgendwie auch cool ist. Das ist ja ein cooles Mittel vielleicht auch, um damit umzugehen. Wenn du halt andere abwertest, wird's halt problematisch vielleicht.
3: Mhm. Ich habe am Anfang gesagt, es gibt Familie, Hunger quasi und Überlebenskampf, was sich so durchzieht quasi als Themen bei dir.
6: Ja.
3: Familie sind wir so ein bisschen reingedippt quasi, sind dann zum Männlichkeitsbilder gekommen quasi. Hunger, ein sehr starkes Motiv auf jeden Fall auch so. Ist ja auch auf jeden Fall auf dem Album, ne? Ganze Jagdmetaphern quasi werden hoch und runter da durchgenommen, sehr, sehr gut. Ich finde den Titel tatsächlich auch sehr interessant, weil das ist auch ein Wortspiel, wenn man genau drauf achtet, ehrlich gesagt, finde ich persönlich. Mein Hunger hat Tourette, gibt es eine Aussage.
7: Woher? Ja, Mann, ey, danke. Ich frage mich manchmal selber, was der meint. Danke, dass du es jetzt mal ansprichst.
6: Ja.
3: So. Beschreib mal kurz die Line und dann habe ich auch noch eine Frage.
6: Was ist der? Zorn und Dominanz, mein Hunger, Tourette. Ja. Ich will sagen, mein Hunger ist crazy.
3: Unkontrolliert.
6: Unkontrolliert, es kommt einfach.
3: Mhm.
6: Und es kommt auch immer wieder, es hört nicht auf.
3: Mhm.
7: Ja.
3: Glaubst du, der kommt eher aus Angst, aus Ehrgeiz oder aus dem Mangel, den du erlebt hast?
6: Mangel. Mangel und daraus kommt Ehrgeiz und Angst habe ich nicht viel, um ehrlich zu werden. Sonst wäre ich diesen Weg nicht gegangen. Wenn ich Angst hätte, hätte ich so Studium durchgezogen und so, wäre diesen Weg gegangen, weil das so dieser Musterweg ist von hey, geh zur Schule, mach Abi, geh studieren und dann kriegst du einen tollen Job und dein Leben ist super. Wenn ich Angst gehabt hätte, wäre ich diesen Weg gegangen.
7: Ich muss sagen, wir haben beide unser Studium nicht durchgezogen und haben uns für Musik entschieden, aber bei mir hatte das viel mit Angst zu tun. Trotzdem, also, es war nicht so, dass ich keine Angst hatte und deswegen gesagt habe, scheiß drauf, ich mach Mucke.
3: Ja.
7: Wir haben es gemacht, aber es war auf jeden Fall mit viel Angst verbunden.
3: Also gerade ist natürlich, wenn man halt, wie gesagt, aus den Verhältnissen kommst, aus die du beschrieben hast, so, ist natürlich ein sehr großer Motor, nie wieder dahin kommen zu wollen. Was ja, also das kann man als Ehrgeiz und als Linksfuß sagen, aber natürlich steckt dahinter ja auch nochmal eine Emotion, die man sagt, so ich will auf keinen Fall da wieder zurück. So, das kann man jetzt als Angst, sehr großes Wort, sehr starkes Wort dafür, aber natürlich ist eine gewisse Sorge, sage ich jetzt mal, dass das nie wieder eintritt. So. Deswegen,
6: Aber deshalb habe ich diese Angst nicht, weil wieder zurück dahin gehen, das ist fast nicht möglich.
3: Mhm.
6: Denn so in dieser Armut aufwachsen, in der ich teilweise aufgewachsen bin, das geht nicht. Also allein als eine Mutter mit drei Söhnen, das ist ja nicht. Also ich habe mir mal gesagt, so mein Worst Case Szenario ist, ich gehe einfach irgendwo arbeiten, ganz normal. Und allein wenn ich schon keine drei Kinder habe, ist es schon nicht dasselbe wie ich aufgewachsen bin. Und darum. darum sage ich, darum habe ich auch gerade gesagt, so, das hatte nicht wirklich Angst zu tun. Weißt du, mein Worst Case ist so, Bruder, du lebst ein normales Leben. Du bist halt kein Brad Pitt Bruder und machst, was du willst jeden Tag. Aber du lebst ein normales Leben und kannst deine Sachen zahlen und kannst einmal mehr in Urlaub oder whatever. Mm. So, weißt du, das wäre so Worst Case. Und warum soll ich davor Angst haben?
7: Ja. Das ist interessant eigentlich. Aber wir kommen ja auch aus so krass unterschiedlichen Hintergründen. Ich bin ja viel privilegierter aufgewachsen. Und daher kommt es bestimmt, dass es sich unterschiedlich äußert. Aber es macht voll Sinn.
6: Ja. Also, ich habe jetzt keine Angst vor irgendwas gehabt, aber... Ich hab mich gefragt, wer Angst hat vom Sensenmann. Lass mal kurz da reinhören.
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0: Wunderschönen guten Abend. Meine heutigen Gäste sind Ramsey und Jatze. Sie haben ihr Debütalbum rausgebracht, Die ewigen Jagdgründe. Und wir springen mitten rein in den Talk. Also es klingt schon nach einer Jagd, die jetzt nicht zwingend bei der Mio endet, die du da beschreibst zum Teil.
1: Ja.
0: Sondern das ist eher wie so ein Dauerzustand.
1: Ich glaube, was ich jage... Ich glaube, was ich sehr lange gejagt habe, ist Sicherheit. Und dazu kommt halt dann Geld. Weil Geld ist für mich eigentlich nur so Sicherheit. Weißt du, ich bin kein... Also noch nicht. Ich hoffe, das bleibt doch so. Man muss ehrlich sein. Aber ich bin kein Typ. Ich brauche jetzt kein dies und das. Weißt du, Aaron hat es gut erklärt letztens. Er hat so gesagt, Bruder, du hast dich mit 5 Euro schon super angezogen in der Schule. Junge, wen juckt überhaupt irgendwas bei dir? Mach einfach. Weißt du, und so ein Typ bin ich halt auch. Ich brauche jetzt kein 10-Mille-Outfit, damit ich mich gut fühle. Weißt du, die, die es brauchen, macht euer Ding. Krass, weil er jung, stabil. Ich brauch's nicht. Darum Geld ist für mich so ein Ding von Sicherheit und auch so... Es geht auch viel um andere Menschen bei mir, so weißt du, ich habe eine große Familie, ich habe zig Nichten und Neffen mittlerweile, so weißt du, auch so Kinder von Freunden und so. Mir geht es eher darum, und das ist halt für mich so Sicherheit, aber mittlerweile, ich glaube, jetzt geht's stärker oder mehr in Richtung so Freiheit. Ich will frei sein, weißt du, ich will so... Also erstmal schon super dankbar auch für diesen Weg, weil allein diese Freiheit von, und die haben wir auch nicht immer, aber diese Freiheit von, ich wach auf und ich kann auch erstmal durchatmen. Also ich wach auf, mein Leben war sehr lange ein Ding von, ich wach morgens auf und ich muss mich hetzen zur Arbeit. Ich habe als Schulassistent gearbeitet. Und mein Alltag war so in die Schule gehen, 8 Uhr Schule sein und so. Mittlerweile, ich wach so auf und ich kann erstmal chillen, in meinem Bett liegen und überhaupt erstmal klarkommen auf mein Leben. Und allein diese Freiheit durch das, was wir machen, ich bin dankbar auf einem Level. Und das will ich noch mehr, so weißt du, meine Mutter will irgendwas hier, nimm. Keine Ahnung, meine Nichte will irgendwas hier, nimm, komm, mach so, weißt du, einfach so frei sein. Aber dann ist die nächste Frage, was ist frei sein?
0: Und ob auch, was ist frei sein zum einen und glaubst du, dass sich dieses Gefühl, angekommen zu sein, sich irgendwann einstellt auch?
1: Ich glaube niemals, um ehrlich zu sein. Ich glaube, ich werde im Leben nie ankommen, weil ich will wachsen nonstop und ich denke, wir Menschen wachsen auch für immer. Und darum, ich denke, dieses Gefühl von, es gibt natürlich Sachen, wenn du dir jetzt als Ziel setzt, ey, ich will das und das machen und du erreichst dein Ziel, dann bist du angekommen. Aber ich glaube, so generell im Leben ankommen, wird für mich persönlich sehr schwierig. Ich glaube, das wird nicht passieren.
0: Ist das, also guckst du da, blickst du da positiv drauf oder ist das so eine leichte Melancholie, die da mitschwingt? Weil man kann das so oder so beurteilen, ne? Grundsätzlich so immer weiter sich bilden zu wollen und weiter zu wachsen zu wollen. Auf der anderen Seite ist es auch ein... Könnte man das auch als anstrengend oder Stress oder im Sinne von, man ist nie wirklich zufrieden, weißt du, was ich meine? Yeah. Weil du immer nach mehr strebst und dann dieses Gefühl zu haben, mit dem glücklich zu sein, was man eigentlich hat, so, dass das irgendwann vielleicht sich so, so verschwimmt in...
1: Ich sag, man muss halt so eine, oder ich versuche, man muss gar nichts, ihr müsst gar nichts, was ich sag. Ich versuche eine... gute Balance zu finden zwischen ich will das und das und reiß mir meinen Arsch, ey, ich kann kein Deutsch mehr, ich reiß mir den Arsch auf für das, was ich will. Und ich hab das, was ich habe und es kann nichts mehr dazukommen und ich bin happy und zufrieden mit dem, was jetzt ist gerade. Und da versuche ich halt die Balance zu finden. Es ist auch ein bisschen widersprüchlich, muss ich ehrlich sagen, aber was ich gelernt habe über mich und über Menschen generell, wir sind widersprüchlich. Es ist halt einfach so. Und ich finde, beides kann koexistieren mit, ich bin zufrieden mit dem, was ich habe und ich will aber genau das und das und das noch. Und das ist halt beides gleichzeitig da. So. Ich habe den perfekten Song zu meiner wilden Seite. Der nennt sich Brian. Lass den mal hören. 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
5: Leute, schön, dass ihr da seid. Mein Name ist Simon und ich spreche schon die ganze Zeit mit Ramsey und Jatze. Es geht um ein neues Album, die ewigen Jagdgründe. Und genau da steigen wir jetzt wieder ein. Wir haben jetzt Jatze hier sitzen quasi. Aaron ist so der dritte Teil. Warum ist dir das so wichtig, dass es kein, in Anführungszeichen, Solo-Projekt in der Form ist?
6: Weil es keins ist. Es ist halt einfach kein... Es ist halt kein Solo-Projekt. Also ich bin Ramsey. Ich stehe auch für mich und Ramsey ich. Ich bin nur Ramsey, aber ich bin halt mit meinen Jungs und wir arbeiten zusammen seit Jahren auch schon. Das sind auch keine Jungs, die ich jetzt kennengelernt habe, weil ich jetzt Musik gemacht habe, sondern Aaron zum Beispiel. Bin my boy vor irgendwas Rap und Deutschrap ideal, weißt du? Und dann kam Jatze dazu, das sind eh meine Jungs gewesen und dann haben wir angefangen zusammen Musik zu machen. Und in meinem Kopf ist so, Hack ist Hack, sollen die jetzt nicht deren Hack kriegen. Weißt du, der fickt sein Leben für die Produktion jedes Mal. Mittlerweile sind wir to a point, Bruder, ey, diese Mix von dem und dem, Bruder, mach einfach. Der fickt sein Leben, ja. Soll der jetzt nicht hier sitzen und mit mir über das Album reden, wo der genauso viel gelitten hat drunter wie ich, so weißt du? So darum, das würde für mich gar keinen Sinn machen, wenn ich das so sehen würde, als so, oh, nur ich bin Ramsey und es nur meine Eier und nur ist halt nicht so.
7: Mhm. Ist halt ein sehr eigener Ansatz an ein Album machen, weil ich glaube, es gibt auch Deutschrapper, wo es schon Sinn macht, finde ich, dass man jetzt zum Beispiel das brandet als, das ist das Projekt von diesem Rapper, weil es zum Beispiel so ein Ding ist, mehrere Producer schicken Beats und man pickt Beats einfach und dann ist es schon so eine Handschrift zieht sich durch, aber wir gehen das ja wirklich von Grund auf zusammen haben. Und ja. Aarons Handschrift ist in ganz vielen so Release-Sachen und so. Deswegen, also das Produkt wäre nicht, wie es ist, ohne den Einfluss von uns drei.
5: Ja. Mhm. Ja, bei euch wirklich so, bevor das Haus gebaut wird und der Architektplan gezeichnet wird, sucht ihr gemeinsames Grundstück ausgefunden.
7: Absolut. Wir wussten auch den Albumtitel, bevor wir die Songs überhaupt angefangen haben. Wir wussten auch die Welt und die Story und die Charaktere des Albums, bevor wir mit der Musik angefangen haben.
6: Genau, und das ist auch der Unterschied zu Projekt und Tapes und Debütalbum.
7: Da sind wir wieder.
6: Also wie Jatze gerade schon gesagt hat, es war das erste Mal, dass wir quasi alles hatten, bevor wir die Musik hatten. Mhm. Bei den Tapes davor war das, okay, wir machen einfach Mucke und jetzt haben wir viele Songs. Okay, was machen wir jetzt damit? Und dann haben wir erst angefangen zu arbeiten. Aber jetzt war das ein Ding von Bruder, das. Okay, wir haben die Welt jetzt. Was hören wir jetzt in dieser Welt?
7: Wir haben einen Tape letztes Jahr gemacht, das heißt Jigos Wein nicht. Und das war wirklich eine sehr wilde Sammlung an Songs. Das geht auch musikalisch echt in verschiedene Richtungen. Ja. So. Und da haben wir einfach Mucke gemacht, gesammelt. Und dann merkt man auch, dass das Konzept, was relativ dünn ist bei dem, so eher nachhinein draufgestülpt wurde. Dann gibt es so eine Erzählerstimme, die wissen, wie es vor so einem Hörbuch klingen soll. Aber das kam auf jeden Fall ganz am Ende. Und diesmal, wie gesagt, stand alles, die Welt, die Farben, die Charaktere, die Geschichte. Vor allem, das ist so der große Unterschied.
5: Man kommt kurz zum Titel, die ewigen Jagdgründe. Warum der Titel? Ich habe schon was angedeutet, was ich darin sehe. Da habe ich ein kleines Nicken wahrgenommen.
7: Da kann man ganz viel zu sagen, glaube ich. Also,
6: du kamst auf den
7: Titel. Mir ist der im Gym, wir waren zusammen im Gym, einmal, glaube ich, ever, waren wir zusammen.
6: Und ich war nicht nur einmal.
7: Ich glaube, wir waren ein oder zweimal und in einer von diesen Sessions ist mir bei so einer Übung ist mir das so eingefallen, da waren wir schon so in der Welt, wir wussten, glaube ich, schon Wald, wir wussten schon so die Story grob, wie die anfangen soll, dass es so Charaktere geben soll und so. Und Titel stand da noch nicht und dann kam der mir und ich glaube, da kann man ganz viele Interpretationen zu sagen. Ich meine, ich finde natürlich einmal interessant, dieses zentrale Thema vom ewigen so sich getrieben fühlen, sich immer danach fühlen, mehr zu wollen. Warum ist es so? Warum ist es für ihn so? Wir haben ja jetzt auch gerade gesehen, er hat ganz andere biografische Hintergründe, die ihm dieses Gefühl geben. Und was es mit mir macht, bei mir ist es ja ganz anders. Und ich habe das auch in einer anderen Form halt, dieses warum reicht's nie? Warum muss man immer immer weitermachen. Warum hat man dieses Gefühl, man ist irgendwie angekommen? Das ist da natürlich viel drin. Dann natürlich aber auch so, ja, Bro, der Tod natürlich. Ich meine, die Bedeutung von diesem Satz ist ja das Jenseits von amerikanischen Ureinwohnern. Was aber wiederum auch ein fiktiver Satz ist, das ist ja nicht wirklich aus der Kultur der Ureinwohner, sondern wurde von so Romanautoren erfunden. Und ich finde, das irgendwie hat fast nochmal so eine eigene Bedeutung, dass es überhaupt gar kein echter Begriff ist. Aber natürlich auch trotzdem Jenseits, Tod,
3: ja, Mann,
7: sich getrieben fühlen.
5: Die Gründe für die Jagd.
3: Und es klingt halt auch einfach aus. Das
7: klingt cool.
3: Also die ewigen Jagdgründe, mein edler Dankeschön. Bruder. Als er das gesagt Dankeschön. Hat, Bruder Schwurf, Bruderherz, fang du an zu rappen. Also, lass mich Beats machen, fang du einfach an. Ich fand's zu krass. Also ich fand dieses Jahr, was mir sehr gut gefallen hat, das Absilon-Album. Wir haben übrigens auch einen Song zusammen, der sich Jigos nennt. Wollen wir den ganz kurz hören vielleicht?
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0: Hi, hier ist Simon von Deutsche BDA. Dieses Mal zu Gast sind Ramsey und Jatze. Du hast gesagt, Deutschrap könnte auch mal kreativer sein.
1: Ja.
0: Ist ein bisschen länger her, glaube ich so, aber hast du auf jeden Fall gesagt.
2: Jetzt ist es passiert.
0: Ist aktuell, also ist Deutschrap aktuell mutlos geworden?
3: Guck mal, ich muss sagen, ich finde so, das ist so ein Thema. Ich höre das die letzten 5 Jahre gefühlt. Ich sag, wir würden lügen, wenn wir es so tun würden, als wäre so Deutschrap das kreativste und geilste aktuell, die letzten 5 Jahre, ehrlich. Ich sag, aktuell entwickelt sich halt so eine, also ich sehe das so die letzten 2, 3 Jahre, es entwickelt sich so, es gibt Deutschrap, aber jetzt gibt es so ein bisschen so eine Ecke von Deutschrap, die sich so ein bisschen abkapselt und so sehr den künstlerischen Weg geht. Wir sind natürlich mit dabei. das mag ich, abgesehen davon, also Bruder.
2: Ey, wenn ich da noch was zu sagen kann, also meine Perspektive ist so ein bisschen, ich glaube, es geht nicht um mehr oder weniger kreativ, weil ich finde, es ist so ein bisschen anmaßend zu sagen, andere Leute sind weniger kreativ als wir, weil wir jetzt ein Konzeptalbum gemacht haben. Ich glaube einfach, was wir Bruder, wenn es deine Meinung ist, fair. Aber was wir so die letzten Jahre halt so, glaube ich, viel wahrgenommen haben, war so nicht, dass Deutschrap wenig kreativ war, sondern ich glaube, es war einfach so der Zeitgeist, so sich nicht so viel Mühe zu geben, aber in so einer ich bin zu cool dafür Art und Weise. Und ja, ich finde, das funktioniert auch. Also ich finde das gar nicht, ich finde das in manchen Fällen finde ich das auch richtig geil. Ich finde zum Beispiel Paschanem hatte das halt früh, so dieses mein Albumcover ist einfach so ein Selfie oder ich mache extra so eben kein Konzept, sondern ich bin einfach, oder ich mache extra Songs unter 2 Minuten. Weißt du, ich meine, so dieser Zeitgeist, so aus der so Anfang 20er, so diese Corona-Zeit. So
0: ich
2: dieses,
0: mach einfach, ich hau einfach
2: genau,
0: raus,
2: wie der einfach Mut machen. Und das hat
3: aber
2: ja
3: das
2: auch
3: ist todeskünstlerisch. Das finde ich genau, das hat übertrieben künstlerisch.
2: Ich meine, das hat ja auch voll seine Daseinsberechtigung, weil das ist ja auch eine Reaktion auf was davor war. Wir haben, glaube ich, das überhaupt nicht verfolgt. Es war einfach nicht unsere Szene. Wir haben halt wirklich nur amerikanischen Rap dann gehört oder UK. Wir hatten dann unsere Frankfurter Namen, glaube ich, so. Das war dann halt so mit diesem Lokalbezug. Aber ich glaube wirklich, man muss es bei uns so verstehen, dass es nicht so aus einer Richtung kommt von Deutschrap war immer so, wir machen es jetzt anders, sondern das sind viele Entwicklungen, die erst jetzt seit wir überhaupt selber angefangen haben, wir beobachtet haben. Und da haben wir jetzt halt, wie gesagt, so unsere Bubble mit, wie gesagt, Kimo, Soli, Boondock und so. Was überhaupt erst so einen eigenen Charakter, den wir so irgendwie mitbekommen. Aber davor waren wir super raus halt auch. Das darf man auch nicht vergessen.
3: Ja, Mann. Ich hab erst so richtig angefangen, Deutschrap zu hören, so aktiv, so 2015, 16 Luciano erst. Wo diese ganze neue Welle kam mit so Luciano, Nemo und Rin und Dadan. Da habe ich erst. Den habe ich zum Beispiel nicht gehört. Aber so die 4 Namen, die waren schon so, ja, okay. Und Luciano natürlich auf Nummer 1, weißt du, der ist ein bisschen heller, aber das ist halt auch ein schwarzer Mann so. Und zu sehen, okay, du kannst ein Nigger sein in Deutschland und cool sein und du machst geile Mucke und es funktioniert. Das
0: und so top-notch auch sein. Also, ne? Also.
3: 50 Cent, du bist ja 50 Cent für Deutschland, sag mal. Weißt du, und das ist todeskrass, weißt du. Es war sehr krass. Mittlerweile ist es halt auch, also schade, muss ich ehrlich sagen, aber... Der war zum Beispiel früher, Luciano, vor 10 Jahren. Eieiei. Ja. Egal, wir haben Tizzy jetzt.
0: So, schau dann Tizzy. Was sollen die Leute nach dem Album über euch verstehen? Was sie vorher noch nicht wussten oder was unklar war?
3: Falls es unklar war, also ich glaube, wir sind eine Weile hier. Ich glaube, wir sind eine Weile hier.
0: Was steht auf deiner Hose hinten?
3: Was steht da? Ich weiß nicht, was steht. We came to stay?
0: Yes.
3: Ja. Shout out on me. Ja, Mann. Aber ja, ich glaube, wir sind eine ganze Weile hier. An alle Leute, die mit uns sind, Liebe, an alle gegen uns, ihr habt Pech gehabt. Ja, so, ich glaube das. Also das ist so das Einzige. Weil alles andere ist so, ich denke halt nicht über sowas nach. Ja. Ich mache Musik nicht für, okay, weil dann denkt dann der und der das und die und das hören. Bruder, ich lass raus, ich wende. Gott sei Dank haben wir uns das so aufgebaut, dass wir Hörer haben und auch Fans haben mittlerweile. Weißt du, für mich ist immer noch so ein bisschen komisch zu sagen, so Fans, so weißt du, das ist so. Aber mittlerweile sind es wirklich Fans auch und wir sind super, super dankbar. Aber ich glaube, wir sind auch an diesem Punkt gelangt, weil mehr ich als Jatze zum Beispiel, aber ich habe schon sehr die Einstellung von so, ich muss auf jeden scheißen, damit das, was ich mache, authentisch bleibt. Und nur so ist es gut. So, das, was ich mache. Das
2: stimmt.
3: Ey, kennst du eigentlich den besten Deutschrap-Song aller Zeiten? Der nennt sich Rambock. Ramsey featuring OG Kimo, produziert von Jatze und von Vater Frank. Wollen wir den kurz anhören?
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3: Ja. Rambock durch die Tür.

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5: Let's go. Willkommen zurück. In unserem Talk sind heute Ramsey und Jatze. Es geht um ihr neues Album, die ewigen Jagdgründe. Wir haben schon über ein paar Sachen gesprochen, aber werden noch über einiges sprechen. Genau da machen wir jetzt weiter. Diese Authentizität merkt man auf jeden Fall auch krass bei euch. Diese ganzen Live-Sachen und so, wenn man es verfolgt hat oder mal da war, so, das ist ja auch andere Energy, die da passiert. So. Nicht nur von dir tatsächlich, das ist auch wieder so ein schönes Beispiel, wenn der Künstler quasi einfach Gas gibt und du das Gefühl hast, so, wenn du in der Crowd stehst, okay, der hat Bock, der geht, der liefert ab, allem drum und dran und der soll genau da sein, wo er ist quasi und gibt Vollgas, dann ist das ja wie so ein Ping-Pong-Spiel quasi. So. Dann kommt Energie zurück, dann bist du immer mehr so und dann ausrasten so und dann Moshpits im ersten Song gefühlt so.
6: Ja, live ist uns super wichtig. Ja.
5: Merkt man ja auch wichtig.
7: Liebe Grüße an meine Edlen, meine Truppen.
6: Und daher kam ja auch unsere Mucke viel. Also wir haben viele Songs und so diese Anfangszeit, seit wir mit Frankie sind und sowas, war viel mit dem Gedanken, dass das live funktionieren soll. Also
7: es hat auf Tour angefangen, auf Fieber-Tour.
6: Genau. Also unser erstes Projekt unter Frankie, dieses Blut auf den Grills Tape, ist quasi ein Live-Tape, ist nur gemacht, damit es als Live-Songs funktioniert.
7: Boah, deswegen, das war so krass sogar. Ich fand es so krass, weil wir waren so am Arbeiten, wir haben Mucke gemacht und dann stand fest, wir kommen mit auf Tour, also auf Fieber-Tour. Und wir waren Mann bei Stunt hier und da, ein paar Stops dabei. Und als dann feststand, okay, wir gehen mit auf Tour als Voreck, jede Stadt, wir machen auf. Die Musik, die wir zu der Zeit gemacht haben, wir waren auf, Bruder, das geht, let's cut this shit, Bro. Lass mal ernst werden jetzt. Es geht ja anscheinend um live. Mhm. Bruder, wir müssen live rasieren. Und dann haben wir Blut auf den Grills gemacht.
6: Wir hatten halt nicht den Ansatz, ey, cool, das ist eine Bühne, wo wir einfach unsere Musik zeigen können, sondern wir hatten schon auch den Ansatz, wir wollen, dass es auch funktioniert, ohne dass man uns kennt und ohne dass man die Songs kennt.
5: Ja, ja.
6: Und deswegen ist es schon in unserer DNA so, dass wir dieses Live ist immer Teil vom Prozess, glaube ich, auch.
5: Immer. Auch Fans Songs kreieren, einfach mit dem ersten Mal live gesehen.
6: Auf jeden Fall.
7: Also auch so ruhige Songs oder so, sogar da ist so der Gedanke von, okay, live, wie wäre das live?
6: Und es spiegelt sich ja doch in der Live-Show wieder.
7: Ich sag sogar so ein gutes, also wenn ich so gucken will selber, wie ich so einen Song finde, ich stelle mir so oft vor, okay, kann ich mir vorstellen, dass viele Leute das aus deren Seele schreien mit mir auf der Bühne. Mhm. Und weißt du, und wenn ich da so ein direktes Ding habe von, dann ist es wahrscheinlich nicht der Song.
5: Mhm.
7: Ja, das ist auch so
5: interessant.
7: Ah, ich habe jetzt meinen Kriegsfahrer.
5: letzte Frage noch tatsächlich. Und zwar, du hast 22 gesagt, ich werde ewig hungrig sein. Wenn wir uns jetzt in 10 Jahren theoretisch nochmal wiedersehen würden, woran wirst du erkennen, dass sich die Jagd gelohnt hat?
7: Oh. Das ist halt eine sehr tiefe Frage. Ich bin ein deeper Mensch. Entweder irgendwas Familienbezogenes. Weißt du, entweder meine Mutter schickt mir ein Selfie aus dem Urlaub, welches ich da hingeschickt habe. Oder, keine Ahnung, hoffentlich Kind, Partnerin, sowas. Oder auch Kinder so von den Jungs oder so.
5: Mhm.
7: Irgendwas in diese Richtung. Weißt du, wenn so irgendjemand Neues ins Leben kommt und uns allen geht's gut. Irgendwie sowas in diese Richtung. Mhm. Jetzt keine, weißt du, mein erster Gedanke war, iced out irgendwas, aber weißt du, Bruder, was, wenn ich mir das, also das ist nicht so dieses Mess-Dings an, okay, jetzt bin ich da, wo ich sein will, weißt du, weil wie viele tragen Fake-Eis? Egal, weißt du, aber so familienbezogene Sachen, so weißt du, so boah, keine Ahnung, wenn ich so meiner Nichte ein Auto gekauft habe oder sowas, solche Sachen, ja.
5: Schön.
7: Ja.
5: Die ewigen Jagdgründe. Das offizielle Debütalbum von Ramsey, produziert von Jatze. Und check's auf jeden Fall aus. Ende September kommt das gute Stück. Mein Name ist Simon, das hier ist Deutschrap Ideal. Wir sind überall, wir sind im Radio, YouTube, ARD Mediathek, Insta, TikTok, ARD Sounds und im TV. Wer uns nicht findet, hat nie gesucht. Und nicht vergessen.
8: Hey.
5: Die letzten Worte gehören euch.
6: Geiler Song.
7: Brutal. Also ich liebe den Song sogar immer mehr, immer mehr, immer mehr.
6: Kommt auf Tour.
7: Yes.
6: Ich will jeden auf Tour sehen, es wird richtig geil. Yes. Ich freue mich, was ihr über das Album denkt.
7: Ich bin sehr happy, dass wir jetzt an diesem Punkt sind, das Album kommt bald. Das ist wirklich ein Teil von mir. Ich hoffe, ihr könnt es auch so annehmen, als das ist wirklich ein Teil meiner Seele, das ich euch gegeben habe, auch seine Seele hier nimmt. Kommt auf Tour, wir celebraten das alles gemeinsam auf Tour und ich bin euch dankbar. Danke für alles, mein Edeltruppe.
6: Und danke, Simon.
7: Danke, Simon.
6: Dass wir hier sein durften.
7: 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Wir sind immer da.

0: Zentrale trat Merz vor die Presse und deutete als Konsequenz Änderungen am Reformkurs der Bundesregierung an. Merz wies auf das Gefühl in der Bevölkerung hin, dass es in Deutschland nicht mehr gerecht zugehe. Und Merz bekannte sich ausdrücklich zur Koalition mit den Sozialdemokraten. Bärbel Baas und Lars Klingbeil, die beiden SPD-Vorsitzenden, hatten ebenfalls betont, die Koalition fortsetzen zu wollen. Baas fügte aber hinzu, die anstehenden Reformen müssten einen Realitätscheck und vor allem einen Gerechtigkeitscheck bekommen.
1: Die EU-Länder haben bisher nicht wie geplant beschlossen, dass zwei russische Oligarchen von der Sanktionsliste gestrichen werden. Das haben EU-Diplomaten gesagt. Die Botschafter der Mitgliedstaaten sollen heute erneut zu Beratungen zusammenkommen, denn mit der Aufhebung der Sanktionen gegen die Oligarchen soll die restliche Sanktionsliste verlängert werden. Die Frist dafür läuft in der Nacht zum Mittwoch aus. An mehreren Flughäfen an der US-Ostküste kommt es zurzeit zu massiven Verspätungen und Ausfällen. Grund ist laut Verkehrsminister Duffy ein beschädigtes Glasfaserkabel in New Jersey. Bauarbeiter hatten das demnach versehentlich durchtrennt. Betroffen sind mehrere Flughäfen in New York, New Jersey, Boston und Philadelphia. Der in die Kritik geratene FIFA-Präsident Infantino hat Gespräche über Reformen angeboten. Er schrieb an die mehr als 200 Mitgliedsverbände, er sei bereit, die Entscheidungsstrukturen des Fußball-Weltverbandes unabhängig überprüfen zu lassen und über mehr Transparenz und Mitbestimmung zu sprechen. Martin Roschütz berichtet.
2: Das vermeintliche Zugeständnis Infantinos kommt mitten in einem Machtkampf. Nach dem gescheiterten Plan, private Investoren an FIFA-Geschäften zu beteiligen, hat Infantino viel Unterstützung verloren. Die UEFA drängt auf einen Wechsel an der FIFA-Spitze. Auch aus Asien und Nordamerika gibt es Widerstand gegen den FIFA-Boss. Dessen Reformangebot könnte deshalb auch als taktisches Manöver verstanden werden. Infantino kommt seinen Kritikern entgegen, während er gleichzeitig um seine Wiederwahl kämpft.
1: Das Wetter für Deutschland. Heute Nacht teils klar, teils bewölkt oder neblig, anfangs im Osten noch einzelne Schauer. Die Tiefstwerte 14 bis 2 Grad. Tagsüber mal längere Zeit Sonne, mal dichte Wolken, die meisten Sonnenstunden am Oberrhein, am Bodensee, im Wendland und in der Altmark. Die Zeit, es ist 0:03 Uhr.
3: Hier ist die junge Nacht. Wir schauen auf die Straßen und los geht's mit der A1 Lübeck-Hamburg. Die Norderelbbrücke ist da wegen eines Schwertransports bis ca. 5 Uhr mehrfach kurzfristig in beide Richtungen gesperrt. A4 Dresden-Görlitz, der Tunnel Königshainer Berge, der ist wegen Wartungsarbeiten bis 5 Uhr in beide Richtungen dicht. Die Umleitung, die euch da empfohlen wird, geht über die U4 und die U5. Die A29 Oldenburg Richtung Ahlhorner Heide ist zwischen Wadenburg und Großenkneten bis Freitag noch jeweils bis 5 Uhr wegen der Nacht Baustelle gesperrt. Die Umleitung gibt's da über die U30. Die A40 Essen Richtung Dortmund ist zwischen Dreieck Bochum West und Bochum Zentrum wegen Bauarbeiten bis Freitag gesperrt. Die A45 Gießen Richtung Aschaffenburg, ist zwischen Altenstadt und Hammersbach wegen Bergungsarbeiten gesperrt. Eine Umleitung gibt's ab Altenstadt über die U60. Die A115 Dreieck Knutetal Richtung Dreieck Funkturm ist zwischen Kreuz Zehlendorf und Spanische Allee wegen Bauarbeiten bis 5 Uhr dicht. Und die A100 Wilmersdorf Richtung Neukölln ist zwischen Schmargendorf und Detmolder Straße wegen einer Nachtbaustelle gesperrt. Das war's erstmal. Kommt gut an.
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3: Hey na, da bin ich schon wieder. Kerstin Breuer hier. Ich hoffe, ihr seid auch am Start. Wenn ihr das seid, let me know. Dann wuppen wir uns hier gemeinsam durch die Nacht. 0221-5678-9111 ist die Nummer. Da könnt ihr schreiben, was so bei euch abgeht, warum ihr wach seid. Ihr könnt auch eine Sprachnachricht schicken. Finde ich noch viel cooler. aber in erster Linie freue ich mich, dass ihr am Start seid. Wir wuppen uns jetzt hier rein, zusammen mit Eminem und Rihanna. Ewig nicht gehört, aber geiler Song. Love the way you lie. Yeah.

Vorsicht, Falschfahrer in Frankfurt auf der Rosa-Luxemburg-Straße zwischen der Mikellallee in Bockenheim und Weißkirchen kommt er euch entgegen. Fahrt äußerst rechts und überholt nicht. In Frankfurt auf der Rosa-Luxemburg-Straße ist ein Falschfahrer unterwegs zwischen der Mikellallee und Bockenheim und Weißkirchen. Bitte passt gut auf in beide Richtungen.

0: Seit Tagen regiert er all unsere For You-Pages, Ed Sheeran, denn der muss jetzt ohne Voracts bei seiner Tour klarkommen. Rapper Macklemore, der ist nach politischen Äußerungen als Vorect gekickt worden. Und da haben die anderen Artists gesagt, jo, da machen wir jetzt auch nicht mehr mit. Und deshalb wollen wir von euch wissen, was ist denn eigentlich eure Meinung zu Politik bei Konzerten? Junge Nachthörerin Maggie, die sagt das dazu.
1: Das finden wir gut. Einer muss es ja machen. Leute mit Reichweite, sehr wichtig.
0: Reichweite richtig nutzen, das findet auch Nick wichtig. Für ihn hängt es aber schon auch von der Menge ab.
2: Ja, es kommt darauf an, in welchem Umfang, ne? Also kleinere Statements finde ich jetzt nicht so schlimm. Aber wenn das jetzt so komplett ausartet und es nur darum geht, anstatt um die Show, dann ist das natürlich ein bisschen störend.
0: Ja, check ich, weil eigentlich sind Konzerte ja auch einfach da, um mal alles vergessen zu können, ne? Und vor allem mal so richtig abzufeiern und so. Deshalb finden Maurice und Christine zum Beispiel, Politik hat nichts da zu suchen auf einem Konzert.
3: Das gehört jetzt nicht so auf die Bühne, finde ich, ja.
1: Ja, sehe ich auch so. Man will ja an dem Abend einfach mal alles vergessen und einfach nur den Abend genießen.
3: Ja, man wird schon genug damit irgendwie konfrontiert, ne? Deswegen denke ich, ja, soll das nicht auf die Bühne.
0: Jo, und auch Veranstalter haben nicht immer Bock auf Politik bei Konzerten. Deshalb gab es in letzter Zeit auch abseits von Macklemore immer mal so einzelne Absagen, zum Beispiel von Festivals oder Locations für bestimmte Bands oder Künstler. Und deshalb reden wir drüber, wie politisch Musik eigentlich sein darf und wie viel Macht die Veranstalter auch dabei haben. Darüber quatschen wir um kurz nach eins hier in der Jungnacht.

0:22 Uhr. 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Und ich muss zugeben, immer wenn jemand in meinem Umfeld so sagt, ich bin übrigens schwanger, bin ich noch so an dem Punkt, wo ich so bin, okay, freuen wir uns jetzt darüber oder freuen wir uns nicht? Weil das ist, war das Absicht? Das ist schon eine sehr erwachsene Entscheidung. Nichts gegen Kinder, aber das muss man schon wollen, ne? Bei Lady Gaga scheint es Absicht zu sein. Da wissen wir es jetzt offiziell inzwischen, dass sie seit Juni eine Tochter hat. Deshalb, da sagen wir dann natürlich auch Glückwunsch dazu. Und diese Tochter heißt, by the way, Rose Bean. Also Rose Bohne. Das lasse ich jetzt mal so stehen.

0: Halb eins, wir checken die Straßen in der jungen Nacht und starten mit guten Nachrichten. Es gibt eine Entwarnung aus Frankfurt. Da ist kein Falschfahrer mehr auf der Rosa-Luxemburg-Straße unterwegs. Zwischen der Michel-Allee in Bockenheim und Weißkirchen ist wieder alles in Ordnung. Die A1 Lübeck-Hamburg, da ist die Norderelbbrücke wegen eines Schwertransports bis ca. 5 Uhr mehrfach kurzfristig und in beide Richtungen gesperrt. A4 Dresden-Görlitz, der Tunnel Königshainer Berge ist wegen Wartungsarbeiten bis 5 Uhr in beide Richtungen dicht. Am besten nutzt ihr die Umleitung U4 und U5. Die A7 Hamburg Richtung Flensburg, da ist es der Elbtunnel, der gesperrt ist. Da wurde die Höhenkontrolle ausgelöst. Außerdem die A29 Oldenburg Richtung Aalhorner Heide zwischen Wadenburg und Großenkneten bis Freitag jeweils bis 5 wegen der Nachtbaustelle gesperrt. Umleitung über die U30. Die A40 Essen Richtung Dortmund ist zwischen Dreieck Bochum West und Bochum Zentrum wegen Bauarbeiten bis Freitag gesperrt. Die A45 Gießen Richtung Aschaffenburg ist zwischen Altenstadt und Hammersbach wegen Bergungsarbeiten gesperrt. Umleitung ab Altenstadt über die U60. Die A100 Wilmersdorf Richtung Neukölln ist zwischen Schmargendorf und Detmolder Straße wegen der Nachtbaustelle dicht. Und die A115 Dreieck Nutetal Richtung Dreieck Funkturm ist zwischen Kreuz Zehlendorf und Spanische Allee wegen Bauarbeiten bis ca. 5 Uhr gesperrt. Gute Fahrt!
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0: Hey moin, Kerstin Breue hier. Kennt ihr dieses unangenehme Gefühl, wenn so ein Nieser nicht rauskommt? Wirklich. Seit mindestens 5 Minuten beschäftige ich mich damit, dass dieser Nieser nicht raus will und es fühlt sich richtig kacke an. Auf der anderen Seite denke ich mir so, lieber einen Nieser quersitzen haben als einen Furz.

0: Nina Schuber, Fata Morgana in der jungen Nacht, 0.38 Uhr. Und habt ihr auch so Leute in eurem Umfeld, die manchmal weird reagieren? Also einfach nicht so, wie es in einer Situation angemessen gewesen wäre. Weil wenn es nach Comedian Ozan Yaran geht, dann ist das mit diesen komischen Reaktionen eine ziemlich deutsche Eigenschaft. Und ehrlich, ich checke, was er meint.
1: Wir Deutschen haben eine Art und Weise an uns, die ist einzigartig. Guck mal, wenn du einen Autounfall hast und du liegst im Krankenhaus, da kommt der Türke zu dir und sagt, Bruder, Gott hat auf dich aufgepasst, bete zu Gott, dann geht's dir schnell besser. Der Amerikaner kommt zu dir und sagt, oh my goodness, get well soon, do you need anything? Der Deutsche kommt zu dir und sagt, oh Günther, was machst du denn für Sachen? Ja. Oder dich kann man auch keine Sekunde alleine lassen.

Jessie J, einfach Maschine. Mit Domino war sie das in der Jungen nach der ARD. Und jetzt gibt's einen Song für alle, die vielleicht wach sind, weil sie so eine große Sehnsucht haben nach der einen Person in ihrem Leben. Mit der dem Alltag zu entfliehen, darum geht's in Take Me There von Dati.

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1: Um 1 Uhr mit Christine Beidt. Der geplante Tankrabatt hat eine erste Hürde genommen. Das Bundeskabinett hat die Senkung der Energiesteuer auf Benzin und Diesel beschlossen. Das hat eine Regierungssprecherin bestätigt. Aus der Nachrichtenredaktion Lisa Reister.
2: Wie bereits im Mai und Juni soll die Energiesteuer auf Sprit um 14 Cent pro Liter gesenkt werden. Dadurch würde sich auch die fällig werdende Mehrwertsteuer verringern.

0: Landesvorstands in Schwerin. Philipp Amthor soll den Posten zunächst kommissarisch übernehmen. Bei einem Unfall auf dem Oktoberfest in München ist ein Mitarbeiter ums Leben gekommen. Zu den genauen Umständen werde ermittelt, teilte die Polizei mit. Zuvor hatte ein Sprecher gesagt, der Mann habe sich wohl in einem Bereich eines Freefall Towers aufgehalten, in dem er nicht hätte sein sollen. Er sei getroffen oder möglicherweise eingequetscht worden. Die drei Nachrichtenmedien, denen US-Präsident Trump den Zugang zum Weißen Haus verwehrt, haben Klage eingereicht. Dabei berufen sich CNN, MS Now und Politico auf den ersten Zusatzartikel zur Verfassung der USA. Der verbietet Einschränkungen der Presse- und Redefreiheit. Washington-Korrespondent Samuel Jakisch berichtet.
1: Die Klage der Medien vor einem Gericht in der US-Hauptstadt Washington ist ein Eilantrag und soll ihren Zugang zum Weißen Haus wiederherstellen. US-Präsident Trump hatte den Ausschluss der betroffenen Journalisten damit begründet, dass ihm ihre Berichterstattung nicht gefallen habe, weil sie nicht wohlwollend über seine Politik berichtet hätten. Am Montag ergänzte Trump in einem Online-Posting, dass er die freie Presse schätze und sich das Weiße Haus gegen eine Bedrohung der nationalen Sicherheit zur Wehr setze. Tatsächlich hatte Trump in seiner laufenden Amtszeit wiederholt Journalistinnen beschimpft, die ihm kritische Fragen gestellt hatten. Auch hatte Trump bereits in der Vergangenheit versucht, bestimmte Medien oder Journalisten von Presseterminen auszuschließen.
0: Das Wetter für Deutschland. Heute Nacht teils klar, teils bewölkt oder neblig, anfangs im Osten noch einzelne Schauer. Die Tiefstwerte 14 bis 2 Grad. Tagsüber mal längere Zeit Sonne, mal dichte Wolken. Die meisten Sonnenstunden am Oberrhein, am Bodensee, im Wendland und in der Altmark. Dazu maximal 14 bis 23 Grad. Die Zeit, es ist 1.03 Uhr.
2: 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Wir schauen auf die Straßen und starten mit der A1 Lübeck-Hamburg. Da ist die Norderelbbrücke wegen eines Schwertransports bis ca. 5 Uhr mehrfach kurzfristig in beide Richtungen gesperrt. A4 Dresden-Görlitz, da ist der Tunnel Königshainer Berge wegen Wartungsarbeiten bis 5 Uhr in beide Richtungen dicht. Empfohlene Umleitung für euch U4 und U5. Die A7 Hamburg Richtung Flensburg. Der Elbtunnel ist nach Auslösung der Höhenkontrolle gesperrt. Die A29 Oldenburg Richtung Ahlhorner Heide ist zwischen Wadenburg und Großen Kneten bis Freitag jeweils bis 5 wegen der Nachtbaustelle dicht. Umleitung über die U30. Die A40 Essen Richtung Dortmund ist zwischen Dreieck Bochum West und Bochum Zentrum wegen Bauarbeiten bis Freitag gesperrt. Die A45 Gießen Richtung Aschaffenburg ist zwischen Altenstadt und Hammersbach wegen Bergungsarbeiten gesperrt. Eine Umleitung gibt's ab Altenstadt über die U60. Die A100 Wilmersdorf Richtung Neukölln ist zwischen Schmargendorf und Detmolder Straße wegen einer Nachtbaustelle gesperrt. Und letzte Meldung aktuell gibt's von der A115 Dreieck Nutetal Richtung Dreieck Funkturm. Da ist zwischen Kreuz Zehlendorf und der Spanischen Allee wegen Bauarbeiten bis ca. 5 Uhr gesperrt. Kommt gut und sicher an.
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2: Hallöchen, Kerstin Breuer hier und ich freue mich doch ganz doll, dass ihr am Start seid. Wo auch immer ihr hängt, sagt doch mal Bescheid. 0221 567 89111. Ist es, keine Ahnung, denkt ihr so, boah, auf den Dienstag erstmal feiern gehen? Seid ihr deswegen wach? Oder seid ihr vielleicht am Arbeiten? Wie Max aus Düsseldorf, der arbeitet an der Hotelrezeption und hat sich reingemeldet, sagt aber, ist eigentlich ganz entspannt, weil es nur der Nachtservice ist. Grüße gehen raus an alle, die auch nachts arbeiten müssen. Schön, dass ihr da seid.

0: Sollte eine Location mitbestimmen können, was Artists bei ihren Konzerten auf der Bühne machen? Ed Sheeran findet, nö.
1: I am deeply worried about the idea that venues should pre-approve content of performers. This happens in so many places that I perform around the world, but it should never happen in the free world.
0: Er sagt, es passiert an vielen Orten auf der Welt, aber in ein freies Land gehöre das nicht. Das war am Samstag bei seinem ersten Konzert nach der Absage seiner Support Acts. Junge Nachtreporterin Emma McNutt, du hast dich wegen der Diskussion um Macklemore und Ed Sheeran in der deutschen Live-Musikbranche umgehört. Kann man auch in Deutschland als Location einfach so mitbestimmen, was auf der Bühne passiert?
2: Eigentlich nein. Also Fakt ist erstmal, bei uns gibt es die Kunstfreiheit und die Meinungsfreiheit und die wird geschützt. Eine Location kann einen Auftritt nicht ohne Konsequenzen absagen, weil es ihr nicht passt, was auf der Bühne passiert. Es sei denn, sie haben vorher vertraglich vereinbart, irgendwas in die Richtung. Das sagt Professor Jens Micho, der ist Rechtsanwalt und spezialisiert auf Veranstaltungsrecht.
3: Dann kann die natürlich einen Veranstalter sagen, ich sichere mich dagegen ab, dass du mir hier einen Künstler bringst, der das Ansehen der Stadt beschädigen könnte.
2: Oder weitere Gründe, dass die Halle dann in dem Fall den Mietvertrag kündigen kann. Da ist aber die Frage, ob ein Veranstalter sowas im Vorhinein überhaupt unterschreiben würde.
0: Hä, Moment, also der Veranstalter ist nicht die Location?
2: Meistens nicht. Und das ist auch der Punkt, der alles ein bisschen kompliziert macht. Bei so Konzertorga hast du eine Verkettung von Verträgen zwischen unterschiedlichen Firmen. Die eine organisiert die Tour, die nächste kümmert sich um alles vor Ort und mietet zum Beispiel die Location. Es sind also pro Show schon viele Verträge. Und dann bei einer fetten Tour mit 20, 30 Shows wird alles ein bisschen kompliziert, wenn dann jede Halle sagt, ich red damit. Die machen sich alle aber schon mehr Gedanken über Absagen, wenn es politisch wird.
3: Dass einzelne Player innerhalb dieser Kette zwischen sagen, ich spiele ja nicht mehr mit, ich möchte mich aus den vertraglichen Vereinbarungen lösen.
2: Hat mir Professor Micho gesagt.
0: Okay, crazy. Also Absagen aus politischen Gründen sind schwer zu verargumentieren, aber es gibt sie, auch bei uns in Deutschland. Wie die Veranstaltungsbranche hier damit umgeht, das hört ihr um kurz nach 2:30 hier in der Jungnacht.

0: Banger, Payphone, Maroon 5 ist das gewesen. Halb zwei, wir checken die Straßen in der Jungen nach der ARD und starten mit der A1 Lübeck-Hamburg. Die Norderelbbrücke ist da wegen eines Schwertransports bis 5 Uhr. Ungefähr zumindest, mehrfach kurzfristig in beide Richtungen gesperrt. A4 Dresden-Görlitz, der Tunnel Königshainer Berge ist wegen Wartungsarbeiten bis 5 Uhr in beide Richtungen dicht, Umleitungen U4 und U5. Die A29 Oldenburg Richtung Ahlhorner Heide ist zwischen Wadenburg und Großen Kneten bis Freitag jeweils bis 5 wegen der Nachtbaustelle dicht, Umleitung über die U30. Die A40 Essen Richtung Dortmund ist zwischen Dreieck Bochum West und Bochum Zentrum wegen Bauarbeiten bis Freitag gesperrt. Die A45 Gießen Richtung Aschaffenburg ist zwischen Altenstadt und Hammersbach wegen Bergungsarbeiten gesperrt. Da gibt es auch eine Umleitung ab Altenstadt über die U60. Die A92 Deggendorf Richtung München ist zwischen Unterschleißheim und Oberschleißheim nach einem LKW-Unfall gesperrt. Umleitung Richtung München über die B13, Unterschleißheim, Oberschleißheim und die B471. Die A100 Wilmersdorf Richtung Neukölln ist zwischen Schmargendorf und Detmolder Straße wegen der Nachbaustelle gesperrt. Und die A115 Dreieck Nutetal Richtung Dreieck Funkturm ist zwischen Kreuz Zehlendorf und Spanische Allee wegen Bauarbeiten bis ca. 5 Uhr gesperrt. Gute Fahrt!
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0: Happy Dienstag! Schön, dass ihr am Start seid. Kerstin Breuer hier. Und ich freue mich, dass hier so viele sich reinmelden. Heute ist es sehr arbeitslastig, muss ich sagen. Also es gibt wenige, denen es nicht so gut geht. Deswegen sind die noch wach. Gute Besserung an der Stelle. Aber die meisten von euch sind irgendwie auf Nachtschicht. Wie Benny aus Duisburg zum Beispiel, der ist in der Industrie tätig, hat auch schon geschrieben. Schön, dass ihr alle da seid. Erzähl doch mal, warum ihr am Start seid. Das interessiert mich privat persönlich sehr doll. Ich bin da schon auch neugierig, ich weiß. 0221 567 89 111, da könnt ihr es mir auch gerne kurz per Sprachnachricht erzählen. Freue ich mich auch. Hier ist Teddy Swims.

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0 Uhr 39. Ihr hört die junge Nacht. Und ehrliche Frage mal, was kriegt ihr in 30 Minuten auf die Kette? Also ich kann in der Zeit zum Beispiel von zu Hause bis zu einer Schwimmhalle und ab ins Becken. Easy in der Großstadt. Da bist du überall schnell in 30 Minuten. Oder kochen. Geht auch in 30 Minuten. Also wenn das jetzt nicht komplett das wilde Rezept ist. Irgendwie eher so, ich denke dann sowas wie Gnocchi mit Gemüse und Soße zum Beispiel. Aber was Richtiges zu schaffen, also so auf kreativer, künstlerischer Base in nur 30 Minuten, no way. Für Ella Langley gar kein Ding. Hingegen, die hat ihren Song Choosing Texas nämlich mal ganz entspannt in nur 30 Minuten geschrieben und der ist so schön geworden, da gebe ich Props für. Gut investierte halbe Stunde.

Vorsicht, Falschfahrer. Auf der A30 Osnabrück-Rheine im Kreuz Lotte-Osnabrück kommt euch ein Falschfahrer entgegen. Fahrt äußerst rechts und überholt nicht. Auf der A30 Osnabrück-Rheine im Kreuz Lotte-Osnabrück ist ein Falschfahrer unterwegs. Bitte passt gut auf in beide Richtungen.

So ein schöner Song von Paula Hartmann. Zwei Punkte gerade gehört in der Jungen Nacht der ARD. 1.54 Uhr und jetzt gibt's Olivia Rodrigo für euch mit Good For You. Kommt gut in den Dienstag.

Vorsicht, Falschfahrer auf der A30 Osnabrück-Rheine zwischen Kreuz Lotte-Osnabrück und Lotte kommt euch ein Falschfahrer entgegen. Bitte fahrt da äußerst rechts und überholt nicht. Auf der A30 Osnabrück-Rheine zwischen Kreuz Lotte-Osnabrück und Lotte ist der Falschfahrer unterwegs. Bitte passt gut auf in beide Richtungen.

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1: Um 2 Uhr mit Christine Beidt. Die Unionsbundestagsfraktion will heute über die Folgen der Niederlagen der CDU bei den Landtagswahlen im September beraten. Fraktionschef Rey sagte am Abend in der ZDF-Sendung Maybrit Illner, an den Reformen, die das Land wettbewerbsfähiger machten, müsse man festhalten.
2: Wir stehen enorm unter Druck. Da muss man sich nur die Situation des Landes anschauen. Es gibt jetzt überhaupt keine Zeit zu verschenken, sondern wir müssen in der Koalition schauen, dass wir so schnell wie möglich liefern. Und das, was wir uns gemeinsam vorgenommen haben in dieser Koalition, nämlich das Land zu modernisieren, weiterzubringen, das müssen wir auch tatsächlich hinkriegen.
1: Bei der Beratung der Unionsbundestagsfraktion wird auch Kanzler und CDU-Chef Merz dabei sein. Das Bundeskabinett hat den geplanten Tankrabatt auf den Weg gebracht. Eine Regierungssprecherin sagte, der Gesetzentwurf sei beschlossen worden. Die Regelung sieht eine Senkung der Energiesteuer auf Benzin und Diesel vor. Dadurch soll der Preis pro Liter um 17 Cent sinken. Die Entlastung ist ab dem